0: Gerät einsammeln und fliehen können. In den vergangenen Tagen seien mehrere Drohnen vom Himmel geholt worden, die in Sicherheitszonen rund um Stadien eindringen wollten. Das Wetter für Deutschland. In der Nacht im Norden und Osten bewölkt, vereinzelt Schauer, sonst oft sternenklar. Die Tiefstwerte 18 bis 12 Grad. Tagsüber im Nordosten wolkig, lokal Schauer, sonst freundlich, im Südwesten sonnig. Schwacher Wind aus unterschiedlichen Richtungen. Und die Zeit, es ist 2.03 Uhr.
1: 7 Meldungen habe ich für euch von den Straßen. Die A1 Hamburg Richtung Lübeck ist zwischen dem Kreuz Bargteheide und Bad Oldesloe wegen Bauarbeiten bis 5 gesperrt. Die A3 Arnheim Richtung Oberhausen ist in Höhe Hamminkeln wegen Reinigungsarbeiten nach einem Unfall bis ca. 2.30 Uhr gesperrt. Umleitung gibt es über die U10. Die A8 Stuttgart Richtung München ist in Höhe Stuttgart-Degerloch wegen Bergungsarbeiten gerade gesperrt. Die A25 Geesthacht Richtung Hamburg ist zwischen Bergedorf und dem Dreieck Hamburg-Südost wegen Fahrbahnerneuerung bis 5 Uhr ungefähr gesperrt. Die A40 Duisburg Richtung Essen ist zwischen Mülheim-Winkhausen und Mülheim-Heißen in beiden Richtungen bis nächsten Montag gesperrt. Die A71 Erfurt Richtung Suhl ist zwischen Oberhof und Suhl-Zeller-Mehlis wegen Wartungsarbeiten im Tunnel bis 6 Uhr gesperrt. Und Berlin, die A111 Charlottenburg Richtung Dreieck Oranienburg ist im Tunnel Flughafen Tegel wegen Wartungsarbeiten bis 5 gesperrt. Kommt gut durch!
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1: Adrian Flug ist hier. Guten Morgen zusammen. Ich will mit euch zusammen gleich auf die Hochzeitspläne und Vorbereitungen von Taylor Swift und Travis Kelce gucken. Das machen wir in ungefähr einer Viertelstunde hier in der jungen Nacht. Jetzt zum Start der nächsten Stunde hören wir David Guetta und Sia. Beautiful People, und wir fühlen uns alle angesprochen. Natürlich.

Die junge Nacht ist hier. Summer Friends, kennt ihr die Bananenskala? Nein? Gut, also die Bananenskala hat mit der Farbe der Banane zu tun. Ja, grüne Banane, ungenießbar. Finde ich zumindest. Gelbe Banane, ja, schon ganz gut. Gelbe Banane mit so leichten braunen Punkten, optimal. Kann man auch geil Bananenmilch von machen. So, und dann gibt es natürlich noch Banane jenseits von Gut und Böse, Banane mit vor allem sehr viel Braun. Warum ich euch das erzähle, meine Theorie von der selbst erfundenen Bananenskala, also keine Ahnung, vielleicht gibt es sie wirklich, müssen wir mal googeln, aber es liegen zwei Bananen hier rum im Endstadium. Komplett braun. Die liegen hier hinten im Studio, kuscheln miteinander. Und ganz ehrlich, ich war eben mal kurz draußen, bin wieder reingekommen. Das ganze Studio riecht nach Banane. Aber nicht nach guter Banane, sondern eher so nach brauner Banane. Was mache ich jetzt? Ich glaube, man könnte sie gerade noch essen. War das... ich weiß nicht. Wenn ich jetzt Milch hier hätte, könnte ich mir eine Bananenmilch machen.

0: Dance the Night, die Frage ist nur, wo? Wo werden Taylor Swift und Travis Kelce die Nacht durchtanzen, wenn sie heiraten? Man sagt, mitten in New York im Madison Square Garden. Riesenarena, 1000 Gäste dabei. Wobei, das Ding wird dann trotzdem, wenn sie wirklich im Innenraum heiraten, halb leer sein. Also mehr als halb leer. Egal, Annika Wasenmüller aus dem Junge Nacht Pop Team. Bestätigt ist das bisher alles nicht, dass das so kommen soll. Aber jetzt gibt es ein paar mehr Hinweise, dass es stimmt, oder?
1: Ja, natürlich. Und ich bin direkt drauf gesprungen, bin ich ehrlich. Zum Beispiel nämlich New Yorks Bürgermeister Zoran Mamdani hat jetzt was gesagt. Der meinte nämlich, dass ja super viel demnächst so ansteht und hat halt über die ganzen anstehenden Großveranstaltungen in seiner Stadt Anfang Juli gesprochen.
2: July 4th, America 250, Taylor Swift's wedding, all happening at the same time. And we are so excited to welcome the world here.
1: Also der Nationalfeiertag der USA, das 250-jährige Jubiläum der Unabhängigkeitserklärung und auch Taylor Swifts Hochzeit, alles passiert gleichzeitig wohl am Wochenende vom 4. Juli, meint Mamdani.
0: Ach nee.
1: Naja, und damit hat er halt quasi indirekt die ganzen Gerüchte jetzt bestätigt.
0: So, das heißt, Taylor Swift und Travis Kelce heiraten also nur schon in ein paar Wochen?
1: Also es deutet halt jetzt wirklich alles darauf hin. Sie selbst, ne, das einfach nochmal kurz zur Einordnung, haben es noch nicht bestätigt. Aber jetzt gibt's halt auch wieder zur konkreten Location wieder verdichtende Hinweise.
0: Ja, habe ich auch gelesen. Wie gesagt, sie will irgendwie eine fette Bühne bauen lassen für den Madison Square Garden. Ich frage mich nur, also wofür eine Bühne bei 1000 Leuten? Fürs Ehegelübde oder was?
1: Nee, ich vermute eher so für die Band und für die Party. Und halt, dass da dann gegebenenfalls auch die ganzen Stargäste, die eingeladen sein werden, so leicht angetrunken irgendeine kleine Kostprobe geben oder
0: okay,
1: so.
0: Okay, ich habe es eben schon angedeutet. Ich kann mir ehrlich gesagt nicht vorstellen, wie in so einer Arena, die für mehrere tausend, ich weiß gar nicht, 10.000 Leute oder so ist, mit 1000 Leuten, wie soll da Hochzeitsstimmung aufkommen?
1: Ja, kein Plan, aber es gibt auch das Gerücht, dass wirklich nur die Party da stattfinden wird.
0: So.
1: Also, dass die Trauung vorher ganz privat im kleinen Rahmen stattfindet. Das kann ich mir dann schon wieder eher vorstellen. Aber ich wiederhole es einfach nochmal, weil man kann es nicht oft genug sagen. Bestätigt wurde weder von Taylor Swift noch von Travis Kelce irgendwas.
0: Ja, aber du bist ja gut informiert. Wir kennen das doch in der Regel. Ich habe mal gehört, Taylor Swift hat im Interview gesagt, sie will jeden einladen, den sie jemals getroffen hat. Ja. Gerne. Muss ich ja nur noch irgendwie nächste Woche mal treffen, dann lädst du mich auch ein.

0: gleich 2.30 Uhr. Und das ist los auf den Straßen. Die A1 Hamburg Richtung Lübeck ist zwischen dem Kreuz Bargteheide und Bad Oldesloe wegen Bauarbeiten bis 5 Uhr gesperrt. Die A7 Kassel Richtung Hannover ist zwischen Göttingen und Göttingen-Nord nach einem Unfall gesperrt. Denkt an die Rettungsgasse, Leute. Die A8 Stuttgart Richtung München ist in Höhe Stuttgart-Degerloch wegen Bergungsarbeiten gesperrt. Die A25 Geesthacht Richtung Hamburg ist zwischen Bergedorf und dem Dreieck Homburg-Südost wegen Fahrbahnerneuerung bis ca. 5 Uhr gesperrt am Morgen. Die A40 Duisburg Richtung Essen ist zwischen Mülheim-Winkhausen und Mülheim-Heißen in beiden Richtungen bis nächsten Montag gesperrt. Die A71 Erfurt Richtung Suhl ist zwischen Oberhof und Suhl-Zeller-Mehlis wegen Wartungsarbeiten im Tunnel bis 6 Uhr in der Früh gesperrt. Und zum Schluss habe ich noch Berlin. Die A111 Charlottenburg Richtung Dreieck Oranienburg ist im Tunnel Flughafen Tegel wegen Wartungsarbeiten bis 5 dicht. Kommt gut an.
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0: Adam Flug ist hier, guten Morgen zusammen. Wir hören jetzt Kato und John. Turn the lights off.
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0: Ich würde sagen, wir lassen sie aber noch ein bisschen an. Denn 2,5 Stunden haben wir noch hier in der Jungnacht.

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Ziemlich cool immer wieder, was aus lila Wolken noch so werden kann. Das war Nachts wach, lila Wolken Bootleg von Mixo McLeod und Mako. Dieser Song hier ist von Nico Santos und ich fühle mich da tatsächlich ziemlich angesprochen, denn ich bin auch von der Grundhaltung her Optimist. Allerdings jetzt nicht so, dass man sagt, alles muss immer positiv sein, sondern ich versuche immer in allem, was passiert, auch etwas Positives zu finden. Und das besingt Nico Santos, genau das. Also nicht, dass man zwanghaft positiv ist, sondern dass man einfach aufs Leben schaut und aktiv versucht, rauszukommen aus so negativen Gedankenspiralen und sich einfach auch mal fragt, hey, hat das Ganze nicht vielleicht auch was Positives? Hier ist Optimist in der Jungnacht.

Let's go, Dai Dai. Wie sieht's aus bei euch mit Fußballstimmung? Habe ich die jetzt gerade ein bisschen gehoben mit diesem offiziellen Song, der schon wieder von Shakira kam, nach Waka Waka im Jahr 2010. Wir haben es alle noch im Ohr und kriegen es nicht mehr raus. Was ich ja schon krass finde, ich glaube, es ist wirklich der erste Moment jetzt gestern gewesen, Portugal gegen Kongo, wo ich dachte, ja, so kann es auch mal gehen. 1:1, niemand hat damit gerechnet und ich würde sagen, eine echte Überraschung. Und die Frage ist, wann gibt es das schon mal bei so einer Weltmeisterschaft, dass es so eine krasse Überraschung gibt? Ich bin auf jeden Fall sehr gespannt, was daraus wird, wie Portugal jetzt ins nächste Spiel geht. Apropos nächstes Spiel, das nächste Spiel läuft natürlich schon. Ghana gegen Panama 0:0 aktuell. Und heute Nacht um 4 Uhr geht los auch Usbekistan gegen Kolumbien. Wir haben natürlich ein bisschen Auge drauf. Wenn irgendwas Interessantes passiert, erfahrt ihr es hier

Auf jeden Fall großartiger Song von Seed. Augen blinken, geht immer. Und vor den Infos für euch jetzt noch gleich eine Runde Oliver Heldens. Lady, hear me tonight. 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
1: Um 3 Uhr mit Christine Beidt. Das Rahmenabkommen zwischen den USA und dem Iran tritt laut Vermittler Pakistan sofort in Kraft. US-Präsident Trump und Irans Präsident Pezeshkian haben das Dokument in der Nacht unterschrieben. Zuvor hatten sowohl die US als auch die iranische Seite das Papier veröffentlicht. Beide Versionen decken sich inhaltlich, berichtet Benjamin Weber.
2: Iran und die USA werden den Krieg demnach an allen Fronten beenden. Dazu zählt auch der Libanon. Iran verpflichtet sich dazu, die Straße von Hormuz zu öffnen, genau wie die USA ihre Seeblockade aufheben. Viele der 14 Punkte im Abkommen beinhalten viel Geld für Teheran. Die USA wollen eingefrorene Vermögenswerte freigeben. Außerdem sollen alle Sanktionen aufgehoben werden. Die Voraussetzung dafür ist, dass sich Teheran und Washington innerhalb von 60 Tagen auf ein endgültiges Friedensabkommen einigen. Auch Wiederaufbauzahlungen sollen in dieser Phase besprochen werden, in Höhe von mindestens 300 Milliarden US-Dollar.
1: Im englischen Wahlkreis Makerfield findet heute eine Parlamentsnachwahl statt, die in der britischen Regierungskrise wegweisend werden könnte. Dort geht es eigentlich nur um einen Sitz im britischen Unterhaus. Für die Labour-Partei geht aber der größte innerparteiliche Konkurrent von Premier Starmer ins Rennen, Andy Burnham. Aus London Christoph Prössl.
3: Viele in der Partei wünschen sich, dass er Keir Starmer an der Spitze von Labour ablöst und so auch Premier wird. Dafür braucht Burnham, der noch Bürgermeister von Manchester ist, aber einen Sitz im Parlament. Nur so kann er eine Abstimmung um den Parteivorsitz und das Amt des Premiers auslösen. Keir Starmer hat bislang abgelehnt, zurückzutreten, obwohl er derzeit sehr unbeliebt ist.
1: Eine große Mehrheit der Menschen in Deutschland findet den Kinder- und Jugendschutz in vielen Bereichen unzureichend. Das geht aus dem Report des Verbraucherzentrale Bundesverbandes hervor, über den die Rheinische Post berichtet. Demnach bewerten zum Beispiel 87% der Befragten die politischen Anstrengungen, Jugendliche in sozialen Medien und bei Computerspielen zu schützen, als eher oder sehr schlecht. Die Teilnehmer der Fußball-WM in Nordamerika sind im Internet vielen Hasskommentaren ausgesetzt, wie schon bei anderen Sportevents zuvor. Nach Angaben der FIFA seien seit Beginn des Turniers im Netz knapp 390.000 Wortmeldungen entfernt worden. Das sind bereits deutlich mehr als bei der gesamten WM 2022. Und noch die Ergebnisse der WM: England-Kroatien 4:2 und Portugal-Demokratische Republik Kongo 1:1. Das Wetter für Deutschland. In der Nacht im Norden und Osten bewölkt, vereinzelt Schauer, sonst oft sternenklar, die Tiefstwerte 18 bis 12 Grad. Tagsüber im Nordosten wolkig, lokal Schauer, sonst freundlich im Südwesten sonnig, dazu maximal 23 bis 35 Grad. Die Zeit 3:03.
4: Sechs Meldungen habe ich für euch vor den Straßen. Die A1 Hamburg Richtung Lübeck ist zwischen dem Kreuzberg der Heide und Bad Oldesloe wegen Bauarbeiten bis 5 Uhr gesperrt. Die A7 Kassel Richtung Hannover ist zwischen Göttingen und Göttingen Nord nach einem Unfall immer noch gesperrt. Denkt an die Rettungsgasse. Die A25 Geesthacht Richtung Hamburg ist zwischen Bergedorf und dem Dreieck Hamburg Südost wegen Fahrbahnerneuerung bis 5 Uhr gesperrt. Die A40 Duisburg Richtung Essen ist zwischen Mülheim-Winkhausen und Mülheim-Heißen in beiden Richtungen bis nächsten Montag gesperrt. Die A71 Erfurt Richtung Suhl ist zwischen Oberhof und Suhl-Zellamelis wegen Wartungsarbeiten im Tunnel bis 6 Uhr am Morgen gesperrt. Und Berlin, die A111 Charlottenburg Richtung Dreieck Oranienburg ist im Tunnel Flughafen Tegel wegen Wartungsarbeiten bis 5 dicht. Kommt gut an!
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4: Adrian Pflug ist hier. Guten Morgen zusammen. Wir nehmen gleich Hinweise auseinander, dass es möglicherweise bald einen neuen Song von BTS geben könnte. Was da dran ist, was dahinter steckt und warum es diesen Song geben könnte, klären wir in ungefähr 3 Songs. Also in sehr genau 3 Songs. Den Anfang macht hier Sienna Spyro, Die on this Hill. Dann haben wir nochmal BTS mit Swim, die aktuelle Single. Und dann einmal Calvin Harris. Und dann klären wir die BTS-Geschichte. Stand.

Hier ist die Junge Nacht mit einem Falschfahrer, der gerade gemeldet wurde. Auf der A59 Köln Richtung Bonn zwischen Bonn-Willig und dem Kreuz Bonn-Ost kommt euch ein Falschfahrer entgegen. Fahrt äußerst rechts und überholt nicht. Auf der A59 Köln Richtung Bonn zwischen Bonn-Willig und Kreuz Bonn-Ost ist ein Falschfahrer unterwegs. Bitte fahrt vorsichtig in beiden Richtungen. Kommt gut an.

0: auf dem Platz stehen bei der Fußball-WM. Ich kann euch sagen, eine Truppe steht schon fest. Und zwar die hier. Baby, I just BTS, die spielen nämlich bei der allerersten überhaupt Fußball-WM-Halbzeitshow. Ja, Annika Wasenmüller aus dem Junge Nacht-Team weiß jetzt schon, was da die riesige Überraschung sein soll.
1: Ja, zumindest kenne ich die ganzen Gerüchte, die es gibt.
0: So, dann hau bitte einmal raus.
1: BTS treten auf, gemeinsam mit Madonna und Shakira beim WM-Finale. Und da sollen die angeblich einen neuen, noch unbekannten Song performen. Fanforen, Social Media und Reddit sind wirklich voll mit Theorien dazu.
0: Ja, Theorien sind schön, aber haben die auch irgendeinen Hintergrund? Also ist das alles ausgedacht? Gibt es Beweise, Handfeste für einen neuen BTS-Song bei der WM?
1: Beweise jetzt vielleicht noch nicht, aber auf jeden Fall Hinweise.
0: Aha.
1: Ich führe einfach jetzt mal aus, okay? Also, was sehr, sehr viele der Theorien nämlich gemeinsam haben, ist die Vermutung, dass Chris Martin von Coldplay da seine Finger mit im Spiel hat. Mhm. Der hat nämlich diese WM-Halbzeit-Show sozusagen kuratiert, also das Line-Up zusammengestellt. Und Coldplay und BTS hatten ja auch schon mal einen gemeinsamen Song. Und deswegen sind sich viele Fans sicher, nee, den alten Song, den gibt's da nicht zu hören. Es wird ein neuer gemeinsamer Song sein. Außerdem haben BTS noch keinen Song zum offiziellen WM-Sound beigetragen. Mhm. Und deswegen liegt es halt quasi nahe, dass die, wenn die dann schon da auftreten, auch mit einem neuen WM-Song auftreten. Und der muss ja dann vorher erstmal veröffentlicht werden oder zumindest direkt im Anschluss.
0: Klar.
1: So, und der allerletzte Strohhalm, an dem sich die ganzen BTS-Fans jetzt gerade noch hochziehen und sagen, da muss ein neuer Song kommen, ist das aktuelle Album von BTS, mhm. Arirang, exakt. Da gab es bisher aber nur so eine kleine spezielle neue Vinylplatte mit einem extra Song und Merch. Und da muss doch dann noch was kommen. Da fehlt doch noch etwas. Eine exklusive Deluxe-Version mit ganz vielen neuen Songs. Und deswegen spekulieren halt Fans gerade, dass diese Deluxe-Platte nach dem WM-Auftritt rauskommt und da dann logischerweise ein neuer WM-Song drauf ist.
0: Boah, Friends, das ist mir ein bisschen viel Debattierclub zum Thema BTS und neuer Song zur WM. Wir werden es ja sehen. Müssen wir uns noch ein bisschen gedulden. Mit irgendwas werden sie auf jeden Fall auftreten und irgendwas mit Coldplay hat es wohl auch zu tun.

Am Western Piano, Lil Nas X, Star Walking in der jungen Nacht. Taylor Swift ist wieder auf Country-Wurzeln unterwegs gewesen. Freut mich persönlich irgendwie schon so ein bisschen. Das sind ja so ihre Anfänge gewesen und Country ist ja eh gerade etwas in. Und zwar für den Soundtrack von Toy Story 5. Meine Güte, 5 Filme gibt es davon schon. Und der Song heißt I Knew It, I Knew You. Und den hat sie gemacht zusammen mit keinem Geringeren als Jack Antonoff. Das ist einer, mit dem sie schon extrem viel zusammengearbeitet hat. Unter anderem für 1989 das Album und Folklore. Und er hat auch schon mit Lana Del Rey zusammen Musik gemacht, mit Lord und eben auch mit Taylor Swift. Großartiger Musikproduzent, Songwriter und Musiker und so natürlich auch Taylor Swift. Das heißt, ein perfektes Duo, wo nur was Vernünftiges bei rauskommen kann. I Knew It, I Knew You.

I Knew It, I Knew You, Taylor Swift, ganz neu. Von dem Soundtrack von Toy Story 5. Der kommt übrigens morgen in den USA ins Kino. Wir müssen uns leider noch ein bisschen gedulden. 23. Juli kommt Toy Story 5 erst bei uns hier in die Kinos. Also ich finde den Song auf jeden Fall gut und weiß nicht, hoffe euch hat er auch gefallen. Ich habe jetzt gerade noch eine Nachricht von den Straßen. Es gibt eine Warnung auf der A59 Köln Richtung Bonn. Kein Falschfahrer mehr unterwegs.

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2: 3:30 Uhr. Die A1 Hamburg Richtung Lübeck ist zwischen dem Kreuz Bargteheide und Bad Oldesloe wegen Bauarbeiten bis 5 Uhr gesperrt. Die A25 Geesthacht Richtung Hamburg ist zwischen Bergedorf und dem Dreieck Hamburg Südost wegen Fahrbahnerneuerung bis 5 Uhr in der Früh gesperrt. Die A40 Duisburg Richtung Essen ist zwischen Mülheim-Winkhausen und Mülheim-Heißen in beiden Richtungen bis nächsten Montag gesperrt. Die A71 Erfurt Richtung Suhl ist zwischen Oberhof und Suhl-Zeller-Mehlis wegen Wartungsarbeiten im Tunnel bis 6 Uhr morgens gesperrt. Und in Berlin ist die A111 Charlottenburg Richtung Dreieck Oranienburg im Tunnel Flughafen Tegel bis 5 Uhr gesperrt. Da laufen Wartungsarbeiten. Kommt gut an!
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2: Adrian Pflug ist hier. Guten Morgen zusammen. Kennt ihr schon Twirling? Das ist eine Sportart, die wir in dieser halben Stunde in 20 Minuten kennenlernen.

3.36 Uhr ist die junge Nacht. Wenn ihr euch fragt, was ist denn das eigentlich für ein Lärm da draußen? Tja, das ist dann wohl der Andi. Der hat gebeichtet. 0221-567-89111. Er hat gebeichtet per WhatsApp hier ins Studio. Ich bin wach und ich mache Krach. Ja, wenn du das für richtig hältst, dann mach mal Krach mitten in der Nacht. Boah, das hat sich ja fast gereimt. Olivia Rodrigo jetzt, The Cure. Oh,

0: Leute, seien wir doch mal ehrlich. Jeder von uns brennt doch für irgendwas, oder? Jeder hat doch irgendeine Leidenschaft, wo er sagt, hey, wenn ich das mache, vergesse ich mich irgendwie ein Stück weit und gehe da drin voll auf. Wir haben immer wieder Leute im Programm, die davon erzählen. Isa ist jetzt dran, kommt aus Spenge und ihre Leidenschaft ist Twirling. Es ist eine Tanzsportart, die hat ein bisschen was mit so eine Schnittmenge aus Cheerleading, ein bisschen Ballett, ein bisschen rhythmischer Tanz und eine Stange dabei, die ungefähr, ich sag mal, schätzungsweise 70 Zentimeter lang ist. Aber hört selbst, Isa, versuch's mal zu erklären. Ist gar nicht so einfach übrigens.
1: Wenn mich jemand fragt, was Twirling ist, dann sage ich meistens immer Google einfach, weil es dann leichter ist. Aber an sich kann man zu einer rhythmischen Sportgymnastik vergleichen und da tanzen wir mit einem Stab, wo wir verschiedene Tricks und Elemente ausführen und das dann mit dem Tanzen vereinen. Ich war natürlich für sie diese kleine nervige Schwester, die immer das machen wollte, was sie auch macht und habe seitdem auch nicht mehr ansatzweise mal darüber nachgedacht, von diesem Sport auch wegzugehen. Und vor jedem Auftritt, da ist man immer so nervös, dass es einem übel ist. Aber sobald man auf der Bühne ist, blendet man alles einfach aus und du tanzt in dem Moment einfach für dich und für dein Team. Wir unterstützen uns auch während des Tanzens alleine durch die Hebungen. Es sieht so leicht aus, aber jeder, der mal einen Stab in der Hand hatte, weiß, wie schwer das eigentlich ist. Und die Kunst darin ist auch einfach, es leicht aussehen zu lassen.
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1: Um 4 Uhr mit Christine Beitsch. Das Rahmenabkommen zwischen den USA und dem Iran tritt laut Vermittler Pakistan sofort in Kraft. Der pakistanische Ministerpräsident Sharif teilte mit, der Iran werde die Straße von Hormuz unverzüglich öffnen und die USA würden die Seeblockade iranischer Häfen aufheben. Die Präsidenten beider Länder haben das Dokument in der Nacht unterschrieben. Darin steht unter anderem, dass der Krieg an allen Fronten, auch im Libanon, beendet werde. Der Iran erklärt in dem Text, niemals eine Atomwaffe anzuschreiben. Vieles muss aber noch im Detail ausgearbeitet werden. Einen Tag nach dem G7-Gipfel kommen die Staats- und Regierungschefs der EU-Staaten zusammen. Sie wollen in Brüssel unter anderem über die europäische Verteidigung und Sicherheit sprechen, konkret über unbekannte Drohnen im europäischen Luftraum. Aus Brüssel, Sarah Lopez.
2: Ende Mai war etwa eine russische Drohne in ein Wohnhaus in Rumänien an der Grenze zur Ukraine eingeschlagen. Im direkten Zusammenhang damit wird der ukrainische Präsident Selenskyj über die aktuelle Lage in seinem Land sprechen, aber nicht nur darüber. Es ist der erste EU-Gipfel, bei dem Selenskyj zu Gast ist, seitdem die Ukraine die offiziellen Beitrittsverhandlungen mit der EU gestartet hat.
1: Außenminister Wadefuhl hat sich für Entschädigungszahlungen an noch lebende polnische Opfer des Nationalsozialismus ausgesprochen. In einem Interview mit der Deutschen Welle sagte der CDU-Politiker, er sei überzeugt, aus der deutsch-polnischen Geschichte ergebe sich eine Verpflichtung gegenüber Menschen, die in Polen gelitten hätten. Das müsse mit dem Bundestag abgestimmt werden. Er hoffe auf Ergebnisse noch in diesem Jahr. Der Technologiekonzern Bosch muss in den USA eine Strafe von umgerechnet gut 31 Millionen Euro zahlen. Grund sind nicht genehmigte Lieferungen von Sensoren und Software an den chinesischen Konzern Huawei. Das Unternehmen steht in den Vereinigten Staaten auf einer schwarzen Liste. Deshalb sind für Lieferungen von Produkten, die auf US-Technologie basieren, Genehmigungen nötig. Das mexikanische Militär hat in der Nähe des Trainingslagers des südkoreanischen Fußballteams in Guadalajara eine Drohne abgefangen. Dort bereiten sich die Südkoreaner auf ihr zweites WM-Gruppenspiel morgen gegen Mexiko vor. Medien berichten, die mutmaßlichen Drohnenpiloten hätten das Gerät einsammeln und fliehen können. Und noch die Ergebnisse der Fußball-WM: England-Kroatien 4:2, Portugal-Demokratische Republik Kongo 1:1 und Ghana-Panama 1:0. Das Wetter für Deutschland. Tagsüber im Nordosten wolkig, lokal Schauer, sonst freundlich, im Südwesten sonnig. Dazu maximal 26 bis 35 Grad an den Küsten und auf den Inseln um 23 Grad. 4:03 Uhr.
3: Und das ist jetzt noch los auf den Straßen. Die A1 Hamburg Richtung Lübeck ist zwischen dem Kreuz Wagterheide und Bad Oldesloe wegen Bauarbeiten bis 5 Uhr gesperrt, also eine Stunde noch. Die A25 Geesthacht Richtung Hamburg ist zwischen Bergedorf und dem Dreieck Hamburg Südost wegen Fahrbahnerneuerung auch bis 5 gesperrt. Die A40 Duisburg Richtung Essen ist zwischen Mülheim-Winkhausen und Mülheim-Heißen in beiden Richtungen bis nächsten Montag gesperrt. Die A71 Erfurt Richtung Suhl ist zwischen Oberhof und Suhl-Zeller-Mehlis wegen Wartungsarbeiten im Tunnel bis 6 Uhr gesperrt. Und zum Schluss hätte ich noch Berlin. Die A111 Charlottenburg Richtung Dreieck Oranienburg ist im Tunnel Flughafen Tegel wegen Wartungsarbeiten bis 5 Uhr dicht. Kommt gut durch!
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3: Adrian Pflug ist hier. Guten Morgen. Wenn ihr euch auch immer schon mal gefragt habt, wie kann ich denn eigentlich einen Fake-Cowboy fangen? How to catch a Fake-Cowboy. Tja, es gibt jetzt ein Buch dazu. Könnt ihr lesen, von einer Bestseller-Autorin Marin Vivian Hase. Wir haben es gelesen, also unsere Bücherfrau Simone Sohn hat es gelesen und erzählt uns gleich, wie es ist, in ungefähr 10 Minuten hier in der jungen Nacht.

Hier ist die gute Nacht mit der kurzen Info von den Straßen. Die A3 Nürnberg Richtung Passau ist in Höhe Rosenhof nach einem Unfall gesperrt. Fahrt vorsichtig, kommt gut an. Wir haben als nächstes im Programm hier in der jungen Nacht neue Musik von Flo. Leak It ist eine Dreier-Kombo Girls aus Großbritannien, aus London und machen so ein bisschen ja R&B mit sehr starken 2000er Y2K Einflüssen, so ein bisschen Anleihen von Destiny's Child, bisschen Sugar Babes, bisschen 3LW, falls ihr noch kennt, also so eine britische Girl Group, die halt die 2000er ein bisschen zurückbringt. Hört selbst, Leak It.

0: Die Junge Nacht ist hier. Ich habe es eben schon gesagt. Unsere liebe Bücherfrau Simone Sohn hier in der Jungen Nacht hat uns was zum Blättern mitgebracht. Ja, und gleich auch hier den Soundtrack dazu. Simone sagt, das brauchen wir so ein bisschen, um in Stimmung zu kommen, denn es geht um Country und Western-Vibes.
1: Ja, ich habe nämlich das neue Buch von Spiegel-Bestseller-Autorin Maren Vivien Hase dabei.
0: Ja.
1: Das heißt How to Catch a Fake Cowboy und ist halt so eine cozy Kleinstadt-Rom-Com, halt mit so Country- und Western-Einschlag.
0: Okay, heißt, was stelle ich mir genau darunter vor?
1: Also das fängt eigentlich an wie Der Teufel trägt Prada. Die New Yorker Journalistin Riley, die will unbedingt einen Job bei The Edit ergattern, dem angesagtesten Modemagazin überhaupt. Und ihre sehr, sehr schräge Chefin lässt sie probemäßig einen Artikel über genau diesen Trend schreiben. Also warum gerade alle so auf Cowboys abfahren.
0: Okay, und wenn man den Buchtitel jetzt wörtlich nimmt, warum versucht sie jetzt einen Fake-Cowboy zu angeln?
1: Ja, das ist der lustige Twist. Riley, super ambitioniert, fliegt extra zur Recherche nach Texas, um einen echten Cowboy für ihren Artikel zu finden. Ah. Und dann trifft sie abends in der Bar auf Cowboy Nate und überredet ihn zum Interview. Nichts ahnt, dass der sich nur für einen Junggesellenabschied verkleidet hatte.
0: Okay, also ich rate mal, ich glaube, ich weiß, wohin das führt. Der verdrickt sich in diese Lüge, die beiden verlieben sich, es fliegt alles auf, am Ende trotzdem Happy End.
1: Ist jetzt nicht gerade eine unvorhersehbare Story und natürlich auch insgesamt schon ein bisschen cheesy. Mir war manchmal der Humor auch etwas zu albern und zu platt. Trotzdem habe ich es irgendwie dann doch auch gerne gelesen. Also wer so süße Romcoms mag und kein literarisch hohes, anspruchsvolles Werk erwartet, der wird hier schon abgeholt. Aber wer jetzt übrigens auf sehr, sehr viel Spice steht, da gibt es nur ein bisschen von.
0: Na gut, How to Catch a Fake Cowboy von Maren Vivien Hase. Könnt ihr da holen, wo es Bücher gibt?

0: 4.30 Uhr. Gucken wir nochmal auf die Straßen. Die A1 Hamburg Richtung Lübeck ist zwischen dem Kreuzpark der Heide und Bad Oldesloe wegen Bauarbeiten bis 5 Uhr gesperrt. Die A3 Nürnberg Richtung Passau ist in Höhe Rosenhof gerade gesperrt worden nach einem Unfall. Die A25 Geesthacht Richtung Hamburg ist zwischen Bergedorf und dem Dreieck Hamburg Südost wegen einer Fahrbahnerneuerung bis 5 Uhr gesperrt. Die A40 Duisburg Richtung Essen ist zwischen Mülheim-Winkhausen und Mülheim-Heißen in beiden Richtungen bis nächsten Montag gesperrt. Und die A71 Erfurt Richtung Suhl ist zwischen Oberhof und Suhl, Zeller, Mehlis wegen Wartungsarbeiten im Tunnel bis 6 noch gesperrt. Kommt gut durch.
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0: Adam Flug ist hier. Moin zusammen. In einem Jahr ist es soweit, da kommt der tollkühne Held zurück ins Kino. Es kann nur einen sein, es kann nur ein Typ sein, es kann nur Schreck sein. Ja, aber warum Fans wegen des ersten Trailers nicht ganz so happy sind, das klären wir in ungefähr 12 Minuten hier in der jungen Nacht. Aber erst singt noch zum Beispiel Holly Humberstone, To Love Somebody. Und wer steht dahinter ihr noch? Sam Smith steht da auch noch rum. Der darf auch noch.

Sam Smith, Diamonds in der jungen Nacht. Wir haben als nächstes Musik von Feiern und Dalton. Versprich mir heißt das Ding. Und ich find's tatsächlich echt vom Sound her total spannend. Weil wenn wir erstmal auf den Inhalt gucken, versprich mir einfach, dass du bei mir bleibst. Es geht also im Prinzip darum, dass man eine glückliche Beziehung führt, dass etwas richtig gut läuft, dass der Partner, die Partnerin einem Halt gibt. Und alles, was man will, ist, dass derjenige bei einem bleibt. Es ist also im Prinzip ein Text, der könnte eine Ballade sein, aber musikalisch, naja, ist es irgendwie ein bisschen was anderes. Es geht so ein bisschen in die Latin-Pop-Richtung, muss man fast sagen. Also eine ganz spannende Mischung aus Inhalt und dem Sound, den die beiden da gewählt haben. Und ich finde, dadurch kriegt das auch irgendwie sowas Fröhliches. Also es könnte fast auch ein Party-Song sein, obwohl es im Prinzip um eine Verlustangst geht. Hier ist Versprich mir von Feiern und Dalton in der jungen Nacht.

0: Drop Dead. Wer bist du?
1: Hallo.
0: Ah, du bist Shrek. Versteh schon. Mal richtige Musik holen. Das Comeback. Nach 17 Jahren ist es soweit. Nächsten Sommer. Shrek 5. Alle Fans auf der ganzen Welt warten drauf. Aber, großes Aber, nicht alle sind happy. Der erste richtige Trailer dazu ist jetzt raus. Annika Wasenmüller aus dem Junge Nacht-Team. Viele sind da gar nicht happy drüber und sagen, bäh, was da los?
2: Nee, leider irgendwie nicht. Also Shrek hat ja eine unfassbar große Fangemeinde, muss man sagen. Viele lieben die vier Filme heute noch ganz genauso wie früher. Und die sind auch teilweise echt wahnsinnig gut gealtert. Aber dieser neue Shrek 5, der kackt jetzt schon ein bisschen rein. Liegt vor allem an Shreks Aussehen.
0: Okay, warum? Was geht da nicht?
2: Also, er wurde ein ganz kleines bisschen anders animiert. Er hat so ein bisschen größere Augen, einfach ein menschlicheres Gesicht, ist so ein bisschen eingefallen. Und nach diesem ersten kleinen Teaser Anfang des Jahres, da haben sich Fans über diese Animation schon aufgeregt und hatten eigentlich gehofft, dass die Macher da vielleicht nochmal drüber gehen und das verändern. Aber die Kritik hat nichts gebracht.
0: Ich meine, gut, es sind vielleicht einige pisst deswegen, aber kann man da nicht vielleicht drüber hinwegsehen? Ich meine, die Story, darauf kommt es ja auch, also und so weiter.
2: Es macht schon viel aus, auch wenn es nur so eine Kleinigkeit ist. Und es ist auch nicht die einzige Sache, die komisch ist, weil hör mal.
3: Vor langer Zeit begaben sich ein hässlicher Oger und ein irrer Esel auf eine Reise zur magischen Stadt namens Weiter, Weiter Weg.
2: Fällt dir was auf?
0: Jetzt auf Anhieb eher nicht.
2: Was soll Weiter, Weiter Weg sein? Wir kennen das eigentlich so.
4: Willkommen in Weit, Weit Weg.
2: Das also stimmt. Auch das ist wieder nur eine Kleinigkeit, aber Weiter, Weiter Weg ist halt nicht weit, weit weg, so wie sie es kennen. Es hat hoffentlich was mit dem Plot zu tun, aber es macht halt jetzt schon was mit Fans. Und die Kommentare unter dem Trailer sind wirklich richtig doll gespalten.
0: Okay, ich dachte, Weiter, Weiter Weg ist halt weiter weg als weiter, weit weg. Also die Kritik ist ernst und vielleicht auch ernst zu nehmen. Einige finden den Trailer aber vielleicht trotzdem gut.
2: Ist halt Nostalgie pur, ne? Also das Franchise hat die besten Soundtracks überhaupt. Wir sehen die beliebten Charaktere wieder. Den Esel, Drachen, Shrek, Fiona und den Lebkuchen. Also es wird schon irgendwie werden, aber der Teufel steckt halt im Detail, oder wie sagt man das?
0: Ach, ich vertraue auf die Macher, die haben das bestimmt auch im Griff.

Yes, Midnight Sun von Sarah Larsen. Dauert nicht mehr lang, 21.06. ist Midsommer. Ja, längster Tag quasi. So, ich entlasse euch jetzt mit Ugel und Solto Bam Bam in den Morgen. Wünsche euch einen schönen Feiermorgen. Ich bin Adam Pflug und sag ciao.

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1: Um 5 Uhr mit Wolfgang Berger. Die USA und der Iran haben eine Absichtserklärung für ein Kriegsende in der Nacht offiziell in Kraft gesetzt. Beide Seiten hätten digital unterzeichnet, hieß es aus Teheran und Washington. Aus der Nachrichtenredaktion Thomas Kuhlmann.
2: US-Präsident Trump unterschrieb bei einem Empfang in Frankreichs Prunkschloss Versailles. Vom Vermittler Pakistan hieß es in der Nacht, der Iran werde die Straße von Hormuz sofort wieder für Schiffe und Tanker öffnen. Die Detailverhandlungen gehen laut Pakistans Premier Sharif aber jetzt erst los, denn viele Fragen sind ungeklärt. So ist das iranische Atomprogramm laut Abkommen immer noch Verhandlungssache. Der Iran bezeichnet sich selbst als Gewinner des Deals mit Trump. Laut Abkommen darf das Regime wieder in unbegrenzter Menge Öl verkaufen und auch alle anderen Sanktionen wollen die USA aufheben.
1: Außenminister Wadephul hat Deutschlands Bereitschaft zu einer Minenräumung in der Straße von Hormuz erneuert. Das sagte der CDU-Politiker der Rheinischen Post. Voraussetzung dafür sind laut Wadephul ein Ende der Kampfhandlungen sowie die Zustimmung aller Konfliktparteien und des Bundestags. Als völkerrechtliche Grundlage kommt nach seinen Worten eine UN-Resolution in Frage. Die Meerenge zwischen Iran und Oman ist seit Beginn des Irankriegs durch iranische Blockaden für die Schifffahrt gesperrt. Durch sie läuft normalerweise rund ein Fünftel des weltweiten Öl- und Flüssiggashandels. Im Atommüll-Zwischenlager Brockdorf in Schleswig-Holstein ist ein Castortransport planmäßig angekommen. Kleinere Proteste verliefen friedlich. Aus der Nachrichtenredaktion Betül Sarikaya.
3: Um kurz nach 21 Uhr hat sich der Transport vom Hafen in Brunsbüttel in Bewegung gesetzt. Über die B5 und Kreisstraßen ging es Richtung Brockdorf, wo der Konvoi kurz nach 22 Uhr angekommen ist. Nach einer Kontrolle sollten die Behälter auf den finalen Stellplatz deponiert und an ein Überwachungssystem angeschlossen werden. Die letzten radioaktiven Abfälle aus dem britischen Sellafield waren am Dienstagmorgen per Schiff in Brunsbüttel angekommen.
1: England ist mit einem Sieg in die Fußball-WM gestartet. Das Team um den deutschen Trainer Thomas Tuchel gewann 4:2 gegen Kroatien. Zwei Tore erzielte Bayern-Stürmer Harry Kane. Im Außenseiter-Duell zwischen Ghana und Panama setzten sich die Afrikaner mit 1:0 durch. Das Tor fiel erst in der Nachspielzeit. Am frühen Abend hatte Portugal nur ein 1:1 gegen die Demokratische Republik Kongo geschafft. Als letzte Teams starteten um 4 Uhr Usbekistan und Kolumbien ins Turnier. Das waren die Nachrichten. Das Wetter in Deutschland. Der Tag wird freundlich. Nur im Osten und in den Bergen mal ein Schauer möglich. 20 Grad an der Nordsee bis 36 Grad am Oberrhein. Freitag viel Sonne, später örtlich starke Gewitter, 24 bis 38 Grad. Auch Samstag warm und meist trocken. Gewittergefahr vor allem im Osten, dazu 23 bis 38 Grad. 5:03 Uhr.
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2: Einfach alle tragen die gleichen Schuhe. Ist euch das schon aufgefallen? Bei der Fußball-WM tragen super viele Spieler pinke Schuhe. Aber warum das denn eigentlich?
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3: Ja, hier gibt's jeden Tag so eine kleine Portion Wissen to go. Jonas aus dem Enjoy-Team, hau mal raus. Warum trägt die halbe Fußballwelt pinke Schuhe bei der WM? Ist das eine versteckte Message?
4: Nee. Also okay. Abgesprochen wurde sich da nicht. Tatsächlich suchen sich die meisten Spieler ihre Schuhe auch gar nicht selber aus. Die haben alle einen Ausrüstervertrag mit einer bestimmten Marke, kriegen da also Geld für, dass sie deren Schuhe tragen.
2: Okay, aber warum sagen die Ausrüster dieses Jahr bitte alle in diesen pinken Schuhen spielen?
4: Ja, es liegt einfach im Trend. Also die Ausrüster haben unabhängig voneinander vor allem pinke Schuhe für diese WM rausgebracht. Die fallen natürlich krass auf. Vor allem vor dem grünen Rasen stechen die so schön ins Auge, ne? Im Fernsehen und in Social Media Clips. Also am Ende große Überraschung, es geht um Werbung.
3: Ah, klar, ich hab's kommen gesehen.
4: Mhm. Du hab übrigens gestern bei FIFA auch meine Spieler schön mit pinken Schuhen versorgt.
3: Oh. Ah, schön, er geht mit dem Trend, der Junge.
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2: Und das war gestern Thema bei Martina und Greg.
3: Welche Serienintros oder Filmmusiken kriegt ihr nicht mehr aus dem Kopf? Könnt ihr immer auswendig.
4: My eyes again weary, my back skin tight.
3: King of Queens wieder,
4: I'm sitting here in traffic on the Queen's Bar Bridge. Nice.
3: Gut, danke. Deins haben wir auf jeden Fall schon mal festgelegt. Und auch unsere Lieblingssenioren und Seniorinnen haben so ein paar Titelmelodien, die mietfrei bei ihnen im Kopf wohnen.
4: Geil.
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4: Ja, unser Reporter Martin holt jeden Tag von der Grauen Schlau-WG entweder eine kleine Lebensweisheit ab oder wir haben einfach Spaß zusammen, so wie heute. Die Frage diesmal, welche Titelmelodien gehen dir nicht mehr aus dem Kopf?
5: Dallas.
6: Es ging, glaube ich, um Öl in Texas, oder?
5: Ja.
6: Wie ging die nochmal? Rita, welche Titelmelodie von Serien oder Filmen hast du heute noch im Kopf?
7: Whitney Houston, meine Lieblingssängerin.
6: Ja?
7: Ja. Wie heißt es jetzt mal noch?
6: Aus dem Film Bodyguard?
7: Ja, auch da kommt es drin vor.
6: I Will Always Love You?
7: Nein.
6: Nein?
7: Das andere. Das haben sie auch zu Olympia gesungen mal. Nee, das kann ich nicht. Too knife.
6: Welche Titelmelodien von Sendungen oder Filmen gehen dir nicht mehr aus dem Kopf?
8: Der Titanic und
6: Celine Dion, My Heart Will Go On.
8: Ja, genau.
6: Ging der Song nochmal?
8: Keine Ahnung.
6: Also, ach, lüg doch nicht.
8: Die kannst du ja mal vorsingen.
6: Every night in my dreams.
8: Guck mal, das hört sich doch gut an.
6: Und weiter?
8: Nein, ich sing das nicht.
3: Ja, hat sie gut gemacht, sehr gut.
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1: Yo! Füllt gemeinsam mit uns das Enjoy WM Sticker-Album. So heißt die neue Mission von unserem Kollegen Lars, beziehungsweise von Lars und euch.
2: Ja.
1: Checkt gerne mal enjoy.de und die kostenlose Enjoy-App. Da findet ihr das Album. Lars, das ist kein gewöhnliches WM Sticker-Album, wa?
2: Nee, es ist das beste Sticker-Album der Welt. Anstelle von Stickern der Profis brauchen wir Selfies von euch, also von Menschen aus dem Norden, mit Wurzeln in einem der 48 WM-Teilnehmerländer. Mhm. Yunus aus Lübeck hat zum Beispiel türkische Wurzeln. Der hat uns ein Selfie geschickt und klebt jetzt in unserem WM Sticker-Album und füllt die Seite der Türkei.
1: Geil.
2: So, jetzt habe ich aber eine Frage zu den Regeln.
1: Hm?
2: Und zwar hat uns Familie Beckmann aus Elmshorn gefragt, ob ihr Kater Air Max auch ins Sticker-Album darf, denn der ist Kroate.
1: Ach so. Der heißt Air Max?
2: Ja.
3: Die kommen aus Elmshorn, ich liebe das.
1: Oh, okay.
3: Das macht es nicht wieder besser für meine Kater? Stadt.
1: Ja, perfekt. Ja, wenn,
3: ja komm.
1: Also, wenn mein Hund Jules aus Portugal auch vielleicht mal rein würde. Aber ich finde es fair.
3: Ich finde, der Kater, also das ist so kreativ, der muss mit rein.
1: Staatsbürger.
2: Okay, also dann kleben wir Air Max jetzt auch rein und ist die Seite von Kroatien auch voll.
1: Oh, wie geil ist das denn?
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0: denn? Ach, schon Donnerstag. Hier ist eure Enjoy Morning Show. Gleich ab 6 geht's doch offiziell los.
1: Also so warm, wie es jetzt schon ist, war es gefühlt am Montag nicht mal maximal.
0: Ja, ist so, ne?
1: Ist schon geil irgendwie.
0: Also bei mir in Emshorn heute Morgen beim Aufwachen, ich glaube schon 18 Grad
1: ja, hatten ja.
0: wir um kurz nach 4.
1: Hier in Hamburg auch schon 18 Grad gewesen. Ich dachte so,
0: Alter.
1: Oh mein Gott, was ich denn an? Soll ich denn mit Schlippern zur Arbeit gehen oder was?
0: Wäre mal was anderes.
1: Wäre mal was Angebrachtes, finde ich. Nee, ist krass, krasses Wetter heute auf jeden Fall. Heute geht's so langsam los
0: ja.
1: mit dieser Hitzewelle.
0: Die aus Spanien kommt, habe ich gestern gelernt von
1: ja,
0: euch.
1: Ja, die kommt voll aus Spanien.
0: Mhm.
1: Und also ich habe ein Wechsel-T-Shirt dabei tatsächlich.
0: Oh, clever.
1: Weil ich ursprünglich vorhatte, mit dem Fahrrad zu fahren. Dann hat es aber ein bisschen getropft vom Himmel.
0: Ja.
1: Also, nee, ich versau mir doch jetzt nicht das Outfit.
0: Nein, das werden wir hier keiner. Zieht euch nicht zu warm an, Leute.

0: Guten Morgen, 6 Uhr.
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2: Wir starten heute früh mit Nachrichten, die Hoffnung machen, dass es bald Frieden gibt im Irankrieg. Ein Abkommen dazu gilt nämlich jetzt. Hauke Schelling aus den Enjoy Infos, was müssen wir dazu wissen?
3: Ja, es kam jetzt doch schneller als gedacht. Eigentlich wollten die USA und Iran das ja erst morgen unterschreiben, aber beide Seiten haben jetzt schon digital unterzeichnet, heißt es. Das haben sowohl Vertreter der US-Regierung als auch das iranische Außenministerium bestätigt. Was drinsteht in diesem Abkommen, das fasst uns Enjoy-Reporter Thomas Kuhlmann jetzt nochmal zusammen.
4: Vom Vermittler Pakistan hieß es in der Nacht, der Iran werde die Straße von Hormus sofort wieder für Schiffe und Tanker öffnen. Das wäre extrem wichtig für die weltweite Energieversorgung und damit die Preise fürs Tanken und Heizen. Die Detailverhandlungen gehen laut Pakistans Premier Sharif aber jetzt erst los, denn viele Fragen sind ungeklärt. So ist das iranische Atomprogramm laut Abkommen immer noch Verhandlungssache. Der Iran bezeichnet sich selbst als Gewinner des Deals mit Trump. Laut Abkommen darf das Regime wieder in unbegrenzter Menge Öl verkaufen und auch alle anderen Sanktionen wollen die USA aufheben.
3: In der Nacht ist ein Transport mit Atommüll durch den Norden gerollt. Mittlerweile sind die Behälter in Brockdorf in Schleswig-Holstein angekommen. Dort auf dem Gelände des ehemaligen Atomkraftwerks werden sie zwischengelagert. Der Atommüll kommt aus einer Aufarbeitungsanlage in Sellafield in Großbritannien. Es gab kleinere Proteste gegen den Atommülltransport. Laut Polizei sind die aber alle friedlich geblieben. Viele von euch freuen sich schon aufs Wochenende. Das Hurricane Festival in Schesel steht an. Offiziell geht's morgen los mit Konzerten, aber heute früh öffnen schon mal die Zeltplätze. Heißt ordentlich Anreiseverkehr. Ihr müsst rund um Schesel mit vollen Straßen rechnen. An Acts sind dieses Jahr unter anderem 21 Pilots, Kraftklub und Florence and the Machine dabei. Und noch zum Fußball. Viele Tore beim WM-Spiel England gegen Kroatien. 4:2 für England ist das ausgegangen. 2 Tore hat Bayern-Stürmer Harry Kane gemacht. Enttäuschend lief der Auftakt eher für Portugal, das nur 1:1 gegen die Demokratische Republik Kongo gespielt hat. Außerdem hat Ghana mit 1:0 gegen Panama gewonnen. Und gerade eben ist das Spiel Usbekistan gegen Kolumbien zu Ende gegangen. 3:1 für Kolumbien.
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2: Also Hauke Schelling, ich bin ja komplett geflasht gerade. Also in einer Meldung erzählst du vom Anreisetag vom Hurricane und in der nächsten Meldung schießt Hurricane einfach 2 Tore. Was ist eigentlich passiert?
3: Ist mir gar nicht aufgefallen. Hurricane. Ja,
2: richtig geil. Okay. Der überrascht uns jeden Tag aufs Neue.
5: Das ist wirklich geil.
2: Schön, wir gucken aufs Wetter. Heute warm, aber unbeständig. Es gibt so einen Mix aus Sonne und Wolken. Vom Wendland um Altenland gibt es so ein paar kompakte Wolken, die auch so ein paar Schauer dabei haben. Teilweise auch Gewitter in Schleswig-Holstein und zur Nordseeküste. Bleibt schön sonnig. 20 bis 30 Grad maximal.
5: 3:6 haben wir. Es gibt schon eine Meldung von den Straßen A1 Osnabrück Richtung Bremen. Zwischen Dreieck Stur und Bremen-Asten, 6 Kilometer vor der Baustelle. Gute Fahrt euch!
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2: Und wir lieben es doch, jeden Tag hier mit euch zu quatschen, zu hören, was euer Leben ist, was ihr so für Jobs macht. Zum Beispiel von Katharina aus Kühlungsborn. Warum sie dieses Wochenende wieder ordentlich hustlen muss, erzählt sie uns in 6 Minuten.
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0: Schmeckt wieder richtig gut oder lassen wir uns das Eis doch auch wieder sehr, sehr gerne schmecken. Gut, dass es Menschen gibt wie Katharina, die hat ein Eiscafé in Kühlungsborn in Mecklenburg-Vorpommern.
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2: Das ist ein Familienbetrieb, der das Eis alles kompletto selbst macht. Und eine Frage, die wir doch gerne alle mal einer Eisdielenbesitzerin stellen würden. Was macht ihr eigentlich im Winter? Also da dann schön Chili Vanille, oder?
3: Nein, wir verkaufen dann warmes Eis. Späßchen? Nein.
0: Späßchen? Nicht schlecht?
3: Nein, wir ziehen das durch und bieten neben dem Eis dann einfach noch heiße Sachen an.
0: Okay, es bleibt also offen, ja, verstehe. Okay, gut.
2: Sag mal, viele kritisieren, das hörst du bestimmt oder ihr auch häufig, die gestiegenen Kugelpreise von wegen, ach, früher hast du das ja noch für 50 Cent gekriegt. Was sagst du als Eisdielenbesitzerin dazu? Vielleicht kannst du da mal ein paar Fakten raushauen.
3: Ja, Fakt ist, unsere Kugel kostet 1,90 in Kühlungsborn. Mein Schwiegervater, der Rentner ist, auf seinem Dorf kostet 1,50 die Kugel.
2: Naja.
3: Okay. Dasselbe Rezept, aber einfach nur Pachtunterschiede, also Mietkosten, Personalkosten. Der hat kein Personal, wir haben Personal. Aber man muss das nicht übertreiben, wenn man jetzt als Familienbetrieb das führt, muss man nicht die Kugel immens teuer machen, weil du machst es ja selbst, wisst ihr?
0: Ja, stimmt.
3: Du kaufst es ja nicht.
0: Und wo ihr auch sehr doll spart, ist ja bei euren Servietten, ne?
2: Das ist eine Frechheit.
0: Ey, was macht ihr denn?
2: Was ist denn das?
0: Ist okay, eine Serviette, das ist einfach ein Löschpapier.
3: Also unsere, das können unsere Kunden bestätigen, kannst du richtig anfassen, ja?
0: Ah, die sind nicht, die zerfallen nicht bei der ersten
2: Aber
0: Berührung, sagst du?
2: Aber ich wollte gerade sagen, woher kommen denn diese dünnen? Das ist ja furchtbar. Hattet ihr die auch mal?
3: Nein, noch nie, weil die fand ich einfach mal scheiße.
0: Ja, die gehen gar nicht, ey.
2: Letzte Frage, wenn wir zu dir kommen, welche Sorte müssen wir bestellen? Was geht in Kühlungsborn immer?
3: Boah, das Vanille.
2: Okay.
3: Ohne Mist, das Vanilleeis ist das beste Eis, aber auch veganes Sanddorn-Eis ist der Hammer.
0: Oh, jetzt um 6.12 Uhr einmal mal so ein Eis reinstellen, oder?
2: Das ist schon geil.
0: Ach, vielen Dank an Katharina und alle, die diesen Job machen in der Eisdiele, dass wir uns alle toll im Sommer abkühlen können.
2: Ja,
0: ey.
2: Danke.
1: 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Der

0: Wunderschönen guten Morgen, Leute. 18 Minuten nach 6, es ist Enjoy. Und heute bis zu 30 Grad.
1: Boah.
0: Ja, es ist auch trotzdem unbeständig, aber viel, viel wärmer geworden. Und ich muss sagen, es gibt so eine Sache, ne? Egal, wo ich aktuell gerade hinkomme, egal ob zu Freunden, zum Sport, zum Boxtraining, auf Arbeit, überall sprechen sie über Fußball.
1: Komisch.
0: Und ich bin richtig genervt davon mittlerweile.
1: Du bist so gar nicht into WM,
0: nein,
1: ne?
0: Ich mag das nicht.
1: Ich verstehe das nicht. Also ich bin ja Event-Fan, habe ich ja schon öfter euch erzählt. Wenn EM, WM ist, da bin ich am Start. Deswegen natürlich auch beim Enjoy-internen Tippspiel. Wir haben ja ein Tippspiel unter Kollegen.
0: Gott, ja.
1: Und ich bin aber erst vor 2 Tagen eingestiegen, weil ich letzte Woche Urlaub hatte.
0: Newcomer.
1: So, ich bin auf dem letzten Platz aktuell, wen wundert's. Aber immerhin mit 13 Punkten. Und wenn man es vergleicht mit den ersten Plätzen oder ersten, zweiten, die haben so 32-32. Das sind 20 Punkte Unterschied. Mhm. Und ich finde, in 2 Tagen schon 13 holen,
0: ja,
1: das ist ja gar nicht so schlecht, oder?
0: Ja, du hast
1: wieder gar keine Ahnung.
0: Nee, doch,
1: vielleicht macht ihr auch bei euch ein Tippspiel. Ich bräuchte nochmal einen Tipp. Tschechien, Südafrika heute und Schweiz gegen Bosnien. Da bin ich mir noch nicht ganz sicher, wie die so stehen.
0: Mhm.
1: Ich frage eventuell auch zwischendurch die KI, aber vielleicht habt ihr ja noch einen besseren Tipp für mich.
0: Dreht ja alle durch, ey. Ich lieb's ja nur. Taut mich doch mal bitte auf. Was?

0: Obwohl ich in der Stadt aufgewachsen bin, bin ich tief in meinem Inneren ein absolutes Landkind. Und ich möchte auch irgendwann wieder auf dem Land wohnen, mit meiner Farm, mit meinen Tieren und einfach die frische Landluft genießen.
1: Ach, Tiffany, das fühle ich doch. 6.25 Uhr, ihr seid bei Enjoy. Tiffany Harris war das. Habt ihr auch gerade live bei der Enjoy Star Show in Hannover erlebt. Und ich muss sagen, ich fühle das total. Ich habe ja zwischendurch, komme ja aus Elmshorn, habe dann ein paar Jahre in Hamburg in der Großstadt gelebt und jetzt wieder zurück in der Kleinstadt, so ein bisschen auf dem Land. Das hat schon was.
2: Ja, das glaube ich dir doch.
1: Das ist schon schön.
2: Ja, wenn man das nötige Kleingeld hat, dann kann man da sich auch was kaufen, ne?
1: Du kannst auch bei mir im Garten zelten, wenn du magst.
2: Was nimmst du an Mieter?
1: Gar nichts, oh, gute Freunde. Nee, doch gar nichts. Du musst die Hühner nur ab und zu mal füttern.
2: Das kriegen wir doch hin. Und jetzt Tiffany mit Vertigo. Guten Morgen, Leute.

0: Halb sieben, na, morgen.
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2: Seit 3,5 Monaten ist der Iran-Krieg ein großes Thema. Wir merken die Auswirkungen vor allem ja an den Preisen. Besonders tanken ist ja deutlich teurer geworden. Jetzt soll sich die Situation aber verbessern. Hauke Schelling aus den Enjoy-Infos, warum?
3: Weil ein Friedensabkommen gilt und das kam jetzt doch schneller als gedacht. Denn eigentlich wollten die USA und Iran erst morgen unterschreiben. Aber beide Seiten haben das jetzt schon digital gemacht. Was drinsteht in diesem beschlossenen Abkommen, das fasst Enjoy-Reporter Jan Busche zusammen.
4: Das Abkommen sieht vor, dass der Iran seine Vorräte an hochangereichertem Uran verdünnen muss. Ziel ist es, dass der Bau von Atomwaffen nicht mehr möglich ist. Im Gegenzug wollen die USA unter anderem Ölsanktionen gegen den Iran aufheben. Das Land könnte damit sein Öl wieder an die USA und westliche Verbündete verkaufen. Und die Straße von Hormuz soll wieder öffnen. Öl- und Gastransporte aus der Region, auch Richtung Europa, wären dann wieder möglich, was die Preise stabilisieren dürfte.
3: Viele Menschen in Deutschland fordern von der Politik, dass Kinder und Jugendliche im Internet mehr geschützt werden müssen. Dazu gab es jetzt eine Untersuchung von der Verbraucherzentrale Bundesverband, über die die Rheinische Post berichtet. 80% der Befragten meinen, es braucht strengere Regeln für Tech-Konzerne und Social-Media-Plattformen. Und fast 90% sagen, der bisherige Jugendschutz bei Social Media und bei Online-Games reicht nicht aus. Bei der Fußball-WM ist England mit einem Sieg ins Turnier gestartet. 4:2 stand es am Ende gegen Kroatien. Außerdem hat Ghana Panama geschlagen mit 1:0. Enttäuschend lief es dagegen für Portugal. Nur 1:1 gegen die Demokratische Republik Kongo. Und vor gut einer halben Stunde ist das Spiel Usbekistan gegen Kolumbien mit 1:3 zu Ende gegangen.
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0: Boah, ist das jetzt schon warm, ey. Im Bassum am Tierpark Petermau in Niedersachsen 18 Grad, genau wie in Stralsund am Kniepertor in Mecklenburg-Vorpommern. Heute warm, aber eher so unbeständig. Also es gibt so einen Mix aus Sonne und Wolken. Vor allem vom Wendland und Altenland gibt es so ein paar kompakte Wolken, die auch so einzelne Schauer dabei haben, teilweise auch Gewitter. In Schleswig-Holstein und zur Nordseeküste, aber bleibt es oft trocken, auch schön sonnig, 20 bis 30 Grad maximal.
2: 6.32 Uhr, wir schauen mal auf die Straßen. Zwei Meldungen habe ich für euch. Einmal die A1 Osnabrück Richtung Bremen, zwischen Dreieckstur und Bremen-Asten 6 Kilometer Stau und A25 Geesthacht Richtung Hamburg. Zwischen Nettenburg und Allermöhe haben wir 3 Kilometer. Gute Fahrt!
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0: Und im nächsten Teil kommt da ja ordentlich die Heat auf uns zu. Es wird ja richtig hot, ne? Und ich muss zugeben, das habe ich erst als Hundeherrchen gelernt. Die Kleinen, die können auch einen Sonnenbrand bekommen.
2: Oh echt? Das wusste ich nicht.
0: Ja, wirklich?
2: Ja, oh nein.
0: Und welche Bereiche da gefährdet sind und was wir tun können, das klären wir dann gleich in 5 Minuten.
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0: Moin Giorno, 6.38 Uhr, ihr hört Enjoy.
1: Die nächsten Tage schön über 30 Grad, da cremen wir uns doch ordentlich ein. Aber vergesst eure Haustiere nicht, Leute. Die können nämlich auch einen Sonnenbrand bekommen.
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0: Jo, hier kriegen wir immer ein bisschen Wissen auf die Hand. Jonas aus dem Enjoy-Team, auch unsere Hunde und Katzen sind sonnenbrandgefährdet.
3: Ja, zumindest teilweise. Also generell sind Hunde und Katzen natürlich durch ihr Fell gegen Sonnenbrand geschützt. Aber so Stellen ohne Härchen, also Augenpartie, Schnauze, also Nase und Nasenrücken, der nackte Bauch, wenn sie auf dem Rücken liegen, da können sich unsere kleinen Schätze dann schon verbrennen. Tiere mit wenig Fell und hellerer Haut sind besonders gefährdet.
0: Gut, aber die 50-Plus-Creme von mir einfach auch ein bisschen auf den Hund schmieren, ist wahrscheinlich nicht das Problemslösung, richtig?
3: Nein, auf gar keinen Fall. In normaler Sonnencreme von uns Menschen können nämlich giftige Stoffe drin sein. Und ja, die Hunde lecken den Spaß ja auch gerne mal ab.
0: Oh, ja, ne?
3: Es gibt spezielle Sonnencremes für Tiere. Ob das bei eurem Hund oder eurer Katze notwendig ist, das könnt ihr im Zweifel einfach bei eurem Tierarzt mal nachfragen.
1: Also, besten Dank, Jonas. Hunde und Katzen können auch Sonnenbrand bekommen, aber wir sollten auf keinen Fall unsere eigene Sonnencreme dafür nehmen.
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0: Morgen, liebe Menschen da draußen auf dem Donnerstag. Es ist 6.46 Uhr. Enjoy hier.
1: Ja, und Grüße gehen raus an alle, die gerade im Auto sitzen. Nicht auf dem Weg zur Arbeit, sondern auf dem Weg zum Hurricane Festival Schesel. Offiziell geht's morgen los. Heute ist aber großer Anreisetag. Die Campingplätze öffnen schon. Bis zu 78.000 Menschen werden erwartet.
0: Wow.
1: Mit dabei in diesem Jahr unter anderem 21 Pilots, Kraftklub ist dabei, Provinz, Natasha Bedingfield, Billy Talent. Die Liste ist sehr lang.
0: Und die Wettervorhersage, die ist auch sehr lang. Weil er hat sehr, sehr viele Temperaturen.
1: Ja,
0: also
1: geil.
0: Heute bis zu 27 Grad, morgen viel Sonne bis zu 32 Grad, am Samstag auch bis zu 30 Grad und am Sonntag auch bis zu 26 Grad. Also es wird ein krass sommerliches Wort. Man muss zugeben, fast schon zu warm für so ein Festival, oder?
1: Zwischendurch muss man schon echt was trinken, auch vielleicht mal ein Wasser und dann sich ein bisschen abkühlen.
0: Vielleicht auch mal ein Wasser, ne?
1: Ja, auch mal ein Zwiebel.
0: Ja, war ganz geil.
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0: 6.52 Uhr. Es ist Enjoy. Wunderschönen guten Morgen.
1: Alle quatschen über die WM, ist ja halt auch ein großes Thema. Und bei Christian aus Wattling in Niedersachsen schlagen sogar zwei Herzen in der Brust. Der ist nämlich bei uns im Norden geboren, hat aber auch noch die mexikanische Staatsbürgerschaft. Das hat er unserem Kollegen Lars erzählt.
2: Wobei ich sagen muss, 2018, als Mexiko Deutschland 1-0 geschlagen hat, hat es mich tatsächlich eher ein bisschen mehr geärgert, als dass es mich gefreut hat. In der Schulzeit wäre es andersrum gewesen, weil dann wäre ich stolz mit Mexiko-Trikot zur Schule gegangen. Aber jetzt so 2018 hat sich eher ein bisschen geärgert.
3: Vielen lieben Dank, dass du echt ein Foto rübergeschickt hast und wir das jetzt gleich schön ins Sticker-Album kleben können.
2: Ja, sehr cool. Ich schicke es direkt an meine Eltern weiter.
0: Und jetzt fragt ihr euch zu Recht, was für ein Foto, was für ein Sticker-Album? Erklärung gibt's jetzt.
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0: Füllt gemeinsam das Enjoy WM Sticker-Album. So heißt die aktuelle Challenge für euch und unseren Kollegen Lars. Aber anstelle von Stickern der Profis brauchen wir Selfies von euch, von Menschen aus dem Norden mit Wurzeln aus einem der 48 Teilnehmerländer der WM. Christian aus Wattling ist also schon für Mexiko am Start. Geil.
1: Ja, kommt ihr möglicherweise aus Kap Verde, Südkorea, Schweden und so weiter und so fort? Es fehlen noch ein paar Selfies.
0: Ja, ja.
1: Schaut gern mal auf enjoy.de rein. Da gibt es das sehr, sehr coole WM-Sticker-Album. Könnt ihr euch mal durchscrollen. Da könnt ihr euch auch einfach noch mal genau angucken, welche Länder fehlen. Und uns dann gerne ein Foto schicken. Geht auch über die kostenlose Enjoy-App. Und dann kriegen wir oder ihr zusammen mit Lars das Ding doch wohl voll, oder?
0: Auf jeden Fall.

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4: Guten Morgen, genau 7 Uhr.
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5: Das sind Nachrichten, die Hoffnung machen, dass der Iran-Krieg endet. Es gilt jetzt ein Friedensabkommen zwischen den USA und dem Iran. Hauke Schelling aus den Enjoy Infos. Auf was haben sie sich geeinigt?
6: Es gibt mehrere Punkte, insgesamt 14, um die es konkret geht in dem Friedensabkommen. Die wollen wir für euch jetzt nochmal so ein bisschen aufdröseln, damit ihr mitreden könnt. Und das macht Enjoy-Reporterin Katharina Ratzmann.
7: Die Straße von Hormuz soll wieder geöffnet werden. Die Meerenge ist seit 3,5 Monaten dicht. Und das merken wir vor allem an gestiegenen Preisen an den Tankstellen. Außerdem wurde beschlossen, dass die Kämpfe an allen Fronten enden und die USA alle Truppen abziehen. Die Sanktionen gegen den Iran werden aufgehoben und das Land darf zum Beispiel wieder Öl verkaufen. Wie genau das iranische Atomprogramm weitergehen darf, das muss noch extra verhandelt werden. Der Iran hat aber zugesichert, keine Atomwaffen herstellen und besitzen zu wollen.
6: In der Nacht ist ein Transport mit Atommüll durch den Norden gerollt. Mittlerweile sind die Behälter in Brockdorf in Schleswig-Holstein angekommen. Dort auf dem Gelände des ehemaligen Atomkraftwerks werden sie zwischengelagert. Der Atommüll kommt aus einer Aufarbeitungsanlage in Sellafield in Großbritannien. Es gab kleinere Proteste gegen den Atommülltransport. Laut Polizei sind die aber friedlich geblieben. In den nächsten Tagen wird's heiß in Deutschland. Über 30 Grad sind drin. So schön das Sommerwetter auch ist für viele, die Krankenhausärzte, die warnen jetzt vor den Folgen für Patientinnen, Patienten und Personal. Der Vorsitzende der Deutschen Krankenhausgesellschaft GAS meint, die chronische Unterfinanzierung der Krankenhäuser ist direkt zu spüren, wenn es draußen heiß ist. Für Klimaanlagen und Kühltechnik bleibe oft kein Geld übrig, so GAS in der Rheinischen Post. Noch zur Fußball-WM, da gab es gestern viele Tore im Spiel England-Kroatien. England hat mit 4:2 gewonnen. 2 Tore hat Bayern-Stürmer Harry Kane gemacht. Eine Überraschung hat die Demokratische Republik Kongo geschafft und 1:1 gegen Portugal gespielt. Ghana hat außerdem mit 1:0 gegen Panama gewonnen. Und Kolumbien hat Usbekistan mit 3:1 geschlagen.
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5: Ganz schön klebi das Wetter heute, ne?
4: Mhm.
5: Ist halt so ein bisschen schwül auf eine Art. An sich sehr, sehr warm. Es gibt so einen Mix aus Sonne und Wolken. Es gibt aber auch ein paar Schauer und Gewitter. In Schleswig-Holstein und zur Nordseeküste hin bleibt es am längsten schön. Da gibt es richtig tolle Sonne und 20 bis 30 Grad maximal.
4: 2:07, wir gucken auf die Straßen. Aktuell nur 2 Meldungen. Einmal von der A1 Osnabrück Richtung Bremen. Zwischen Dreieckstur und Bremen-Asten 6 Kilometer. Und A25 Geesthacht Richtung Hamburg. Zwischen Nettenburg und Allermöhe 3 Kilometer. Gute Fahrt.
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5: Ja, und so Bock auf Fastfood zwischendurch, das kennen wir ja wohl alle, oder?
9: Ich möchte gerne einen Döner mit viel Soße und viel Salat.
5: Mm. Ich find's so geil, dass die Lust auf sowas niemals aufhört, egal wie alt man ist.
4: Ja, wir haben mal unsere Grau- und Schlau-Wiege gefragt, ob Essen bestellen noch so ein Ding ist bei Menschen mit viel Lebenserfahrung. Hören wir uns an in 7 Minuten.
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0: Da seid ihr ja schon wieder. 7.09 Uhr, hier ist eure Enjoy Morning Show.
1: Und so schön auf den Sonntag, wenn du keinen Bock hast zu kochen, Essen bestellen. Geile Pizza oder so.
0: Das vermisse ich wirklich am Großstadtleben. Bei uns auf dem Land, da gibt es nicht so viel Auswahl leider.
1: Ja, aber das, was da ist, ist geil.
0: Ja, das stimmt.
1: Wie sieht es bei unseren Senores und Senoritas aus der Grauen Schlauenwege? Aus der Grauen Schlauenwege eigentlich aus?
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0: Unser Reporter Martin besucht die Generation 80 plus regelmäßig und fragt sie die wichtigsten Fragen des Lebens. Heute habt ihr schon mal Essen beim Lieferdienst bestellt?
3: Ja, habe ich schon gemacht.
1: Echt? Wo hast du bestellt?
3: Will ich mir mal einen Döner bestellen im Dönerladen.
1: Nein. Hast du schon mal einen Döner liefern lassen?
3: Ja.
1: Und dann rufst du da an und sagst was?
3: Ich möchte gerne einen Döner mit viel Soße und viel Salat und dann klappt das. Und dann kommt die und bezahlt man das und dann ist gut. Gebe ich auch Trinkgeld.
1: Wie viel gibst du so?
3: Gebe ich mal 2-3 Euro Trinkgeld.
1: Timi, hast du schon mal Essen beim Lieferdienst bestellt?
4: Nein.
1: Wieso nicht?
4: Weil ich da keinem vertraue.

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0: Auf geht's in den heißen Donnerstag. Ihr seid bei Enjoy. 7.18 Uhr haben wir's. Guten Morgen.
1: Hey Leute, ich habe was gelernt und ich würde es gerne mit euch teilen, okay?
0: Ja, bitte.
1: Und zwar eine Redewendung auf Englisch. Mhm. Also meine Cousine, die lebt in Kanada und wir kommunizieren immer auf Englisch, weil ihr Polnisch ist leider nicht so gut.
0: Okay.
1: Und sie hat mir eine Sprachnachricht geschickt und darin hat sie gesagt, my life is kinda vanilla right now. Also okay, ihr Leben ist gerade ziemlich Vanille. Und ich habe es im Kontext dann verstanden und dachte mir so, wie geil ist das denn? Also könnt ihr euch vorstellen, was das heißt?
0: Wenn das läuft wahrscheinlich gerade ganz gut. Das Leben ist süß, das ist schön, oder? Also Vanille ist ja süß, oder? Ja. Hätte ich jetzt gesagt, spontan.
1: Ja, fast. Also das heißt so viel wie, ich habe dann auch nochmal ChatGPT gefragt und so, ne? Also das heißt so viel wie harmlos, entspannt, gewöhnlich, nichts Tolles.
0: Ja, also natürlich, weil Vanille ist ja auch nicht aufregend. Vanille nimmt man beim Eisladen, weil man weiß, das ist eine safe Nummer.
1: My life is Vanilla.
0: Oh, das ist ja
1: ich finde, das könnte man ins Deutsche auch mitnehmen, oder?
0: Das ist ja nur geil.
1: Ich habe so ein geiles Vanilleleben gerade.
0: Ja,
1: so läuft alles.
0: Ist nicht schlecht dran.
1: Kind geht zur Schule, Auto funktioniert, Mann ist auch da, geil.

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0: Wunderschönen guten Morgen. 7.26 Uhr haben wir es gleich. Enjoy's hier.
1: Bock auf eine Runde Kegeln? Na, aber immer. Wir leben doch, wofür ihr brennt, Leute.
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0: Hier checken wir immer eure geilen Hobbys aus. Und für Anne aus Wahrenmüritz startet heute quasi das Highlight des Jahres. Die deutschen Meisterschaften im Bowle-Kegeln. Anne, also ich kenne das normale Kegeln. Bowle-Kegeln sagt mir jetzt nicht sofort was.
3: Ich glaube, ihr kennt es schon. Das ist nämlich eigentlich das ganz traditionelle Kegeln, was es so in Norddeutschland gibt. Ich glaube, jeder von euch war schon mal auf einer Kegelbahn.
1: Ja, stimmt.
3: Und es heißt einfach so, weil die Bahn 35 cm schmal ist eigentlich nur und aus Holzbohlen besteht. Und deswegen ist es das Bowle-Kegeln.
1: Was gelernt. Oh, du bist ja wirklich die Beste, Anne.
3: Insider-Tipp.
0: Richtig gut.
1: So, und du hast einen Kegelverein?
3: Genau, den Müritz Sportclub in Wahren.
1: Mhm.
3: Und man trainiert eigentlich die ganze Saison immer auf ein Highlight hin. Und das sind die deutschen Meisterschaften. Und die finden jetzt dieses Wochenende dann statt.
0: Oh, ja, und du spielst ja normalerweise auch mit, bist aber dieses Jahr verletzt. Wie kann denn das angehen, Anne?
3: Ja, es war ein Kegelunfall. Wie kann es anders sein? Doch, leider beim ersten Bundesligaspiel auch. Und dann, ja, war ich eher Mannschaftsorganisator und Fan und unterstütze das Team jetzt nur seelisch und moralisch.
0: Erzähl mal, wenn man da jetzt sagt, irgendwie, da habe ich mal Bock zuzugucken, kann man da vorbeikommen? Wo ist das? Wann steigt das? Wie können wir da hinkommen?
3: Um 9.30 Uhr ist die große Eröffnungsfeier im Bürgerhaus in Lehr in Bremerhaven. Und dann geht das Ganze bis Sonntagnachmittag. Volle Hütte. Es werden knapp 300, 400 Leute über die ganzen Tage erwartet.
1: Wow.
3: Immer super Stimmung. Und vielleicht findet man selbst irgendwie so Lust und Laune am Kegeln, weil es ist ja doch so ein bisschen schwierig, auch Nachwuchs zu finden.
1: Ja, cool. Also People in der Nähe von Bremerhaven. Let's go. Heute bis Sonntag einfach mal vorbeikegeln.

0: Halb acht, guten Morgen, Leute.
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2: Wir starten heute Morgen mit Nachrichten, die Hoffnung machen, dass es bald Frieden gibt im Iran-Krieg. Ein Abkommen dazu gilt jetzt nämlich. Hauke Schelling aus den Enjoy-Infos, was müssen wir dazu wissen?
3: Ja, das kam jetzt doch schneller als gedacht. Eigentlich wollten die USA und der Iran ja erst morgen unterschreiben, aber beide Seiten haben das jetzt schon digital unterzeichnet. Das haben sowohl Vertreter der US-Regierung als auch das iranische Außenministerium bestätigt. Was drinsteht in dem Friedensabkommen, das fasst Enjoy-Reporter Thomas Kuhlmann jetzt nochmal für uns zusammen.
4: Vom Vermittler Pakistan hieß es in der Nacht, der Iran werde die Straße von Hormus sofort wieder für Schiffe und Tanker öffnen. Das wäre extrem wichtig für die weltweite Energieversorgung und damit die Preise fürs Tanken und Heizen. Die Detailverhandlungen gehen laut Pakistans Premier Sharif aber jetzt erst los. Denn viele Fragen sind ungeklärt. So ist das iranische Atomprogramm laut Abkommen immer noch Verhandlungssache. Der Iran bezeichnet sich selbst als Gewinner des Deals mit Trump. Laut Abkommen darf das Regime wieder in unbegrenzter Menge Öl verkaufen. Und auch alle anderen Sanktionen wollen die USA aufheben.
3: Was tun, wenn ein Terroranschlag oder eine Naturkatastrophe passiert? Wie reagieren da die Behörden schnell drauf? Das sind Fragen, die die Innenminister und Ministerinnen bei ihrem Treffen heute in Hamburg klären wollen. Denn Hauptthemen bei dem Treffen sind der Katastrophen- und der Zivilschutz. Ein weiteres Thema ist noch, wie die Behörden mehr tun können gegen Gewalt vor und nach Fußballspielen. Viele von euch freuen sich schon aufs Wochenende. Das Hurricane Festival in Schesel steht an. Offiziell geht's morgen los mit den meisten Konzerten, aber heute früh schon öffnen die Zeltplätze. Das heißt, ordentlich Anreiseverkehr ist angesagt. Ihr müsst rund um Schesel mit vollen Straßen rechnen. An Acts sind dieses Jahr unter anderem 21 Pilots, Kraftklub und Florence and the Machine mit dabei. Noch zur Fußball-WM, da ist England mit einem Sieg gestartet. 4:2 stand es am Ende gegen Kroatien. Außerdem hat Ghana Panama mit 1:0 geschlagen. Enttäuschend lief es dagegen eher für Portugal. 1:1 nur gegen die Demokratische Republik Kongo. Und dann hat noch Usbekistan mit 1:3 gegen Kolumbien verloren.
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5: Und die Temperaturen, die steigen ja wohl. In Vechta am Stoppelmarkt in Niedersachsen jetzt schon 19 Grad. Am Strand Heringsdorf auf Usedom in Mecklenburg-Vorpommern jetzt schon 18. Heute warm, aber eher so ein bisschen unbeständig. Es gibt so einen Mix aus Sonne und Wolken. Vor allem vom Wendland und Altenland gibt es so ein paar kompakte Wolken, die auch so ein bisschen Schauer dabei haben, teilweise auch Gewitter. In Schleswig-Holstein und zur Nordseeküste bleibt es aber oft trocken, schön sonnig und 20 bis 30 Grad to the maximum.
2: Ich dachte gerade schon, mein Deo hat bei den Temperaturen schon versagt, weil es so leicht zwiebelig hier im Studio riecht, falls ihr das auch gemerkt habt.
5: Oh, entschuldige bitte.
2: Nee, ich glaube, es ist einfach, wir haben unser Fenster auf und in der Kantine auf dem NDR-Gelände wird gerade gekocht.
5: Ja, Mittag.
2: 7.34 Uhr, wir gucken auf die Straßen. A1 Osnabrück Richtung Bremen, zwischen Dreieckstur und Bremen-Asten 8 Kilometer Stau. A2 Berlin Richtung Hannover, zwischen Peine und Lehrte Ost 4 Kilometer. Und A25 Geesthacht Richtung Hamburg, Nettelnburg und Allermöhe haben wir 3 Kilometer. Gute Fahrt.
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5: Ta moin. Und Lukas aus Vechelde im Landkreis Peine möchte aufs Airbeat One Festival, will aber keine Tickets kaufen. Warum denn nicht?
6: Ja, ein paar Kumpels von mir fahren hin und haben mich schon gefragt, ob ich mitkommen möchte. Ich war mit einem Kumpel jetzt aber auch vor 2 Wochen erst beim World Club Dome.
5: Ah ja, stimmt, das war ja auch noch.
2: Das geht ins Geld.
6: Genau, hab noch einiges im Garten zu tun, da liegen die Prioritäten momentan.
5: Ah, hast ja auch recht, gut. Vielleicht auch gewinnen, ne?
2: Dann hoffen wir mal, dass du schlau genug bist, dass du dir die Kohle auch sparen kannst. Dann quizzen wir gleich mal um 2 Tickets for free. In 5 Minuten geht's los, okay?
6: Sehr schön, perfekt.
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0: 20 vor 8, ihr seid bei Enjoy. Guten Morgen.
1: Nastja aus Roggendorf in Mecklenburg-Vorpommern hat gestern 4 richtige Antworten vorgelegt. Das will Lukas aus Vechelde in Niedersachsen jetzt aber mal toppen.
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0: Ja, jeden Morgen tritt jemand von euch in unserer Schnellraterunde an, um so viele Fragen wie möglich zu beantworten. Morgen ziehen wir dann Bilanz. Wer die meisten richtigen Antworten gegeben hat, wird Wochensieger oder Wochensiegerin und gewinnt 2 Tickets fürs Airbeat One Festival. Und jetzt möchte Lukas seine Chance nutzen. Guten Morgen nochmal.
3: Moin, grüßt euch.
1: Lukas steht auf Fußball, ist Fan von Eintracht Frankfurt und
3: Eintracht Braunschweig. Ach,
1: Mann, geil, ich wollte mal gucken, was er sagt.
0: Kurzer weiß, Test schon mal am Anfang. Ah,
1: schön. Wie viel WM guckst du eigentlich gerade? Ist das gerade bei dir Thema, Fußball-WM und so?
3: Ja, total. Also ich habe bisher, alle Spiele habe ich nicht geschaut, aber schon viele. Die 3-Uhr-Spiele skippe ich meistens.
0: Ja, verstehe ich. So, wenn Deutschland ins Viertelfinale kommt, dann musst du das Spiel theoretisch auf dem Airbeat gucken. Wenn du Wochensieger wirst, bist du bereit?
3: Ich bin bereit.
1: Oh, aufregend, ey.
0: Okay, die Zeit startet jetzt. Welches Wahrzeichen von Paris wurde zum 100. Jahrestag der Französischen Revolution erbaut?
3: Eiffelturm.
0: Smartphones dürfen in der EU seit Ende 2024 nur noch mit welchem Ladeanschluss verkauft werden?
3: USB-C.
0: Das Elsass liegt in Frankreich, grenzt an die beiden Länder Deutschland und
3: Belgien.
0: Schweiz. Welcher Horror-Bestseller-Autor schrieb die Romane S und Shining?
3: Weiter.
0: Stephen King. MAD lautet die Abkürzung für den militärischen Abschirm?
3: Bund.
0: Dienst. Die spanische Fernsehserie La Casa de Papel trägt in Deutschland den Titel Haus des?
3: Geldes.
0: Welche zweistellige Zahl schreibt man als Wort mit nur 4 Buchstaben? Oh, das war zu spät. Es kam nach dem Tröten schon.
1: Ah. Haben wir noch gesagt eigentlich?
0: Ja, ich habe es am Ende noch gehört. 10 hast du gesagt, ne?
1: Boah, das war richtig knapp, weil
0: ich hab
1: mitgezählt, ne?
0: Sag mal.
1: Mich gucken gerade 3 Finger an.
0: Ja, ich hab's geahnt. Oh, es war einer zu wenig. Oh, Menno.
1: Mistberg.
0: Das kann ja wohl nicht sein.
1: Lukas, also, ich mach ich hier auf kurz.
3: Schade.
0: Mann, also damit führt aktuell immer noch Nastja mit 4 richtigen Antworten. Aber morgen hat noch jemand von euch die Chance, mit ihr gleichzuziehen oder sie zu schlagen. Es geht um 2 Tickets fürs Airbeat One Festival. Meldet euch zum Mitspielen jetzt an auf enjoy.de.
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0: Wunderschönen guten Morgen. Enjoy ist hier. 7:50 haben wir es.
1: Oh, hätte ich so ein lockeres Kleid zu Hause,
0: ja,
1: würde ich es heute anziehen.
0: Oh.
1: Aber ich habe leider keins. Ich muss eins kaufen. So, weißt du, luftig locker, so ein bisschen.
0: Oder auch so Stoffhosen sind auch immer geil. Mm. So schön luftig locker.
1: Geil, das passt heute auf jeden Fall. Heute bis zu 30 Grad maximal. Sonne, ein bisschen Wolken, auch ein paar Schauer sind unterwegs. Aber Leute, es wird hottiger Lotti.
0: Nur geil. Und dazu jetzt neue Musik von Nico Santos.
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0: 7.56 Uhr, es ist Angel. Guten Morgen, Leute.
1: Stellt euch mal vor, ihr macht einen Podcast zum Thema toxische Weiblichkeit, also Stutenbissigkeit, Frauenfeindschaft und sowas. Und die wütendsten Kommentare zu diesem Podcast kommen von, genau, Männern.
0: Anne vom Angel Podcast Flexikon ist bei uns. Anne, was haben die Jungs für ein Problem?
2: Ja, ich wüsste es auch gerne. Also man muss dazu einmal sagen, in der Folge geht es immer mal wieder darum, dass ein Grund für toxische Weiblichkeit auch die Tatsache ist, dass Männer es in unserer Gesellschaft ja schon immer noch so ein bisschen leichter haben. Ne? Mhm. Es gibt nur wenig gute Plätze für uns Frauen, zum Beispiel im Sportfernsehen oder in der Chefetage. Also Gleichstellung ist jetzt noch nicht ganz da, wo sie hin will. Und deshalb fetzen wir Mädels uns halt untereinander. Das ist erstmal blöd für uns Frauen, aber trotzdem haben sich da irgendwie vor allem die Männer auf den Schlips getreten.
1: Na klar, magst du vielleicht mal so ein, zwei Kommentare vorlesen?
2: Super, bitte. Pass mal auf. Also einer schreibt, geil, es geht um toxische Weiblichkeit, aber am Ende ist natürlich doch der Mann daran schuld. Werdet erwachsen.
0: Wow.
2: Und wow. Dann hat auch einer geschrieben, ihn würden die Frauen so nerven, die ihren Lebensunterhalt ausschließlich mit Themen wie Gleichberechtigung verdienen.
1: Ich frage für einen Freund, womit verdient man, also wo verdient man da denn Geld? Er weiß schon, dass man damit nicht reich wird mit Gleichberechtigung, oder?
2: Ja, das habe ich ihm dann auch nochmal erklärt. Also ja, ich finde es irgendwie ein bisschen traurig. Ja. Klar, jeder darf kommentieren, wie er will, solange er freundlich bleibt, alles gut. Ich habe den Kollegen dann empfohlen, sich die Folge vielleicht einfach nochmal anzuhören.
0: Oh, weil, nett.
2: Ja, weil am Ende, es ist ja so, wir wünschen uns ja Jungs, die sich mit uns zusammentun, so wie du, Greg, damit wir alle gemeinsam in einer möglichst gleichberechtigten Gesellschaft leben können, ohne toxische Weiblichkeit. Das wird man sich doch wünschen dürfen, oder?
1: Ja,
2: nee?
1: Finde ich auch.
0: Ich bin ganz gerührt, dass du mich da gerade in diesen Satz reingeworfen hast.
2: Natürlich, du bist stabil.
0: Ja, bin ich stabil, absolut. Ja?
2: Du bist ein stabiler Feminist.
0: Ach, danke schön. Ach Mann, ey. Also Leute, hört euch diesen Podcast an, vielleicht sogar zwei, dreimal, wenn ihr nicht, bevor ihr so eine Nachricht abschickt. Ich weiß, packt sie die Entwürfe. Ja. Und solange gibt es hier einen fantastischen Podcast über toxische Weiblichkeit bei AD Sound.

0: Guten Morgen, 8 Uhr.
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2: Das sind Nachrichten, die Hoffnung machen. Ein Ende im Iran-Krieg ist möglich, weil es jetzt eine Einigung gibt zwischen den USA und dem Iran. Hauke Schelling aus den Enjoy-Infos. Auf was haben die sich geeinigt?
3: Auf ein Abkommen für ein Ende des Krieges. US-Präsident Trump hat es unterzeichnet und auch der iranische Staatschef Pezeshkian, berichten verschiedene Medien. Was heißt das jetzt konkret? Unsere Enjoy-Reporterin in Washington, Katharina Fuß, die weiß mehr dazu.
4: Konkret heißt das, dass jetzt die Rahmenbedingungen feststehen, wie die USA und der Iran miteinander verhandeln wollen in den nächsten 60 Tagen. Also das muss man immer wieder sagen, das ist noch nicht der große Deal, das ist kein finales Friedensabkommen.
3: Was sind denn jetzt die konkreten Punkte in diesem Abkommen?
4: Durch die Unterschrift jetzt müsste die Straße von Hormuz umgehend geöffnet werden. Im Abkommen ist auch festgelegt, dass die Seeblockaden aufgehoben werden und die Kriegshandlungen eingestellt werden, auch im Libanon. Das Problem dabei ist, Israel ist ja kein Unterzeichner. Also was passiert, wenn sich Israel weigert, sich aus dem von ihnen besetzten Gebiet zurückzuziehen? Also da muss noch über vieles verhandelt werden.
3: Volkswagen ist ja einer der größten Autobauer weltweit und ein ziemlich wichtiger Arbeitgeber im Norden. Heute ist bei VW Jahreshauptversammlung und es dürften unangenehme Themen auf den Tisch kommen. Konzernchef Blume muss sich zur Krise des Konzerns und zur Strategie für die Zukunft äußern. Wie angespannt die Stimmung bei VW ist, das zeigt jetzt auch eine Recherche vom Manager-Magazin. Demnach sehen mehrere Vorstandsmitglieder den Autobauer in seiner Existenz gefährdet, wenn er seine Strategie nicht ändert. Bei der Fußball-WM gab es gestern viele Tore im Spiel England-Kroatien. England hat mit 4:2 gewonnen. 2 Tore hat Bayern-Stürmer Harry Kane gemacht. Eine Überraschung hat die Demokratische Republik Kongo geschafft und 1:1 gegen Portugal gespielt. Ghana hat außerdem 1:0 gegen Panama gewonnen und Kolumbien hat Usbekistan mit 3:1 geschlagen.
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2: Vamo Mio heute auf jeden Fall. Aber auch so ein bisschen unbeständig, muss man sagen. Es gibt so einen Mix aus Sonne und Wolken, auch so ein paar Schauer sind dabei, teilweise auch Gewitter. Aber im echten Norden, in Schleswig-Holstein, also sagt man ja immer so.
0: Sagt man so, ist auch richtig.
2: Und zur Nordseeküste, da bleibt es auch trocken, auch schön sonnig und 20 bis 30 Grad maximal.
0: 3:08 haben wir es. Wir gucken mal auf die Straßen. A1 Osnabrück Richtung Bremen, zwischen Dreieckstur und Bremen-Arsten. 8 Kilometer Stau, dauert eine Dreiviertelstunde länger. Dann die A2 Berlin Richtung Hannover, zwischen Peine und Lehrter Ost. 6 Kilometer im Baustellenbereich. Und noch die A25, Geesthacht Richtung Hamburg, zwischen Nettelnburg und Allermöhe haben wir 3 Kilometer. Gute Fahrt.
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2: Schön mit einer Partei in den Arbeitstag starten. Machen wir doch nächsten Donnerstag wieder beim frühesten DJ-Set des Nordens. Letztes Mal kam gut an.
5: War eine richtig coole Stimmung, so früh am Morgen, das kann man sich gar nicht vorstellen. Es war einfach mega.
6: Hätte ich mir nicht vorstellen können, es war einfach toll.
7: Ich brauche definitiv heute nicht mehr ins Gym zu gehen, weil ich heute so viel Energie hatte und so viel, sage ich mal, mitgetanzt habe, dass es gar nicht mehr nötig ist.
0: Ja, es war schon geil. Diesmal legt DJ Jonat Ass bei uns auf. Gleich packen wir hier wieder jemanden von euch auf die Gästeliste.
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0: Donnerstag. Enjoy es hier. 8 Uhr 9 haben wir es gleich.
1: Eine Runde abshaken vom ersten Kaffee am Morgen. Das klingt ja nur sexy.
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0: Wir starten mit euch maximal motiviert in den Arbeitstag, sowieso immer. Aber nächste Woche Donnerstag nochmal einen Schnack mehr. Da legt nämlich Junat Ast hier bei uns im Studio auf und ihr könnt doch dabei sein.
1: Lauritz hätte Bock, der kommt aus Bokenheim in Niedersachsen und ist Polizist. Tag, moin.
3: Hi.
1: Ich würde gerne eine Anzeige aufgeben gegen Martina wegen sexy. Geht das bei dir?
3: Ja, das geht.
0: Das kann ich ja wohl nicht fassen. Ich möchte mich hier wirklich mit dem ganzen Android-Team entschuldigen.
1: Der geht dann wieder drunter und drüber. Lauf
0: mein
1: jetzt,
0: Gott, den Spruch hörst du wohl oft privat, oder?
3: Ab und zu, ja.
1: Als Polizist kann man das schon mal machen.
0: Wir haben gehört, du sollst, apropos sexy, sehr gut tanzen können. Und da hätten wir dich doch gerne nächste Woche beim frühesten DJ-Set des Nordens. Hast du Zeit und Lust?
3: Das hört sich gut an. Sehr schön.
1: Kommst du in Uniform?
3: Nee, und leider ohne.
1: Also, schade.
0: Das wäre aber
1: wär schon irgendwie geil. Kannst du hier was mitbringen? So Elektroschocker?
0: Sag mal, was ist denn los mit dir? Also irgendwie hat Greg eine Faszination für die Polizei, kann
1: ja,
0: man
1: ein bisschen
0: sagen.
1: Schon.
3: Merkt das schon. Merkt das schon.
1: Voll schön, dass du am Start bist. Also bring auf jeden Fall auch jemanden mit.
3: Ja.
1: So.
3: Ja,
1: und in einer Woche zappeln wir dann so richtig ab, okay?
3: Das hört sich gut an.
1: Na, fantastisch. Habt ihr auch Bock dabei zu sein, Leute? Dann schnell anmelden auf enjoy.de oder in der Enjoy-App. Dann reißen wir hier nächsten Donnerstag das Studio ab.
0: Gemeinsam mit ihm hier, das ist er jetzt, Junat Ast zusammen mit Dennis Lloyd. Hier ist Diamonds bei Enjoy. Wunderschönen guten Morgen.
1: Ja, moin.

0: Wasser.
1: So, das Motto fürs Wochenende steht:
2: Party, feiern.
3: Was willst du denn machen? Ich meine, Party.
2: Auf der Dings hauen.
3: Pauke.

0: Richtig.
1: Genau.
2: 8:17 Uhr, hier ist eure Enjoy Morning Show. Hallöchen. Dennis Hurricane startet offiziell morgen. Heute großer Anreisetag, die Campingplätze öffnen. Mhm. Bis zu 78.000 Leute werden erwartet. Line-up auch wieder nur krank, zum Beispiel Kraftklub mit dabei oder auch 21 Pilots.
1: Ach, hör doch auf, ey. Und das Wetter fürs Hurricane ist ja wohl nur Deluxe. Also heute, morgen, Samstag, Sonntag, immer warm. Mhm. Teilweise gibt es auch so ein paar Gewitter, vor allem am Freitag, also morgen und am Samstag. Aber an sich fast schon zu warm fürs Festival. Aber Leute, was sollen wir uns beschweren?
2: Nee, wirklich, das machen wir nicht.
1: Viel Spaß beim Feiern.
2: Yes.

0: Wunderschönen guten Morgen, Enjoy ist hier. 8.23 Uhr haben wir es jetzt.
1: Und wir alle lieben doch Throwback-Gefühle, oder?
0: Mhm.
1: Ich habe eins. Ja. In Summen kürzen nur die Dummen. Dieser Satz kam original vor einer Minute in meinen Kopf rein. Hat mein Mathelehrer Herr Wöhler damals immer gesagt.
2: Grüße.
1: Damals habe ich immer nur zugestimmt und gesagt, ja, Summen kürzen, ja klar, wer macht das schon, das ist doch keine Hose. Aber verstanden habe ich das wirklich nie, ehrlich gesagt.
0: Also die Erklärung ist, in einer Summe darf man nicht kürzen, sondern nur beim Multiplizieren, also beim Mal nehmen. Bei Plus- und Minuszeichen geht das nicht. So, falls ihr denkt, boah, Martina, also...
1: Nee, lass stehen, lass stehen.
0: Okay. Das war die KI.
1: Die Frau kann einfach nicht lügen.
0: Sie kann nicht lügen.
1: Ach, schön. Damals gab es noch keine KI, aber dafür tolle Musik.
0: Ja.
1: Die haben wir jetzt hier für euch und ihr kennt den Song alle.
0: Oh, auswendig.
1: Waiters. Teenage Dirtbag. Warst du ein Teenage Dirtbag damals?
0: Oh, ich weiß gar nicht, wo ich anfangen soll.
1: Hör auf, ey.

0: kann nur live.
1: Ich hoffe, du gehst zu dem Konzert, wenn ihr irgendwie könnt.
0: Ihr wollt auch?
2: Yeah. Wir hätten da ein paar Vorschläge.
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1: Oh my God.
0: RIN im November in Hamburg. Enjoy im September im

0: Konzert, haben wir geile Stimmung.
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0: One more time, haben wir geiles Konzert, haben wir geile Stimmung.
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3: 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Sehr geil, 8:30, guten Morgen.
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4: Das sind Nachrichten, die Hoffnung machen, dass der Iran-Krieg endet. Die USA und der Iran haben sich geeinigt. Hauke Schelling aus den Enjoy-Infos, auf was?
5: Es gibt mehrere Punkte, insgesamt 14, um die es konkret geht in diesem Abkommen. Was da genau drin steht, das fasst uns Enjoy-Reporterin Katharina Ratzmann jetzt nochmal zusammen.
6: Die Straße von Hormuz soll wieder geöffnet werden. Die Meerenge ist seit 3,5 Monaten dicht und das merken wir vor allem an gestiegenen Preisen an den Tankstellen. Außerdem wurde beschlossen, dass die Kämpfe an allen Fronten enden und die USA alle Truppen abziehen. Die Sanktionen gegen den Iran werden aufgehoben und das Land darf zum Beispiel wieder Öl verkaufen. Wie genau das iranische Atomprogramm weitergehen darf, das muss noch extra verhandelt werden. Der Iran hat aber zugesichert, keine Atomwaffen herstellen und besitzen zu wollen.
5: In der Nacht ist ein Transport mit Atommüll durch den Norden gerollt. Die 7 Behälter sind mit einem Schiff von Großbritannien nach Brunsbüttel in Schleswig-Holstein gebracht worden und dort wurden sie auf spezielle LKW verladen und ins ehemalige Atomkraftwerk in Brockdorf gebracht, wo sie zwischengelagert werden sollen. Proteste entlang der Strecke gab es nicht, sagt die Polizei. Viele Menschen in Deutschland fordern von der Politik, dass Kinder und Jugendliche im Internet mehr geschützt werden müssen. Dazu gab es jetzt eine Untersuchung vom Verbraucherzentrale Bundesverband, über die die Rheinische Post berichtet. 80% der Befragten meinen, es braucht strengere Regeln für Tech-Konzerne und Social-Media-Plattformen. Und fast 90% sagen, der bisherige Jugendschutz bei Social Media und bei Online-Games reicht nicht aus. Noch zur Fußball-WM, da gab es gestern viele Tore im Spiel England gegen Kroatien. England hat mit 4:2 gewonnen, 2 Tore hat Bayern-Stürmer Harry Kane gemacht. Eine Überraschung hat die Demokratische Republik Kongo geschafft und 1:1 gegen Portugal gespielt. Ghana hat außerdem 1:0 gegen Panama gewonnen und Kolumbien hat Usbekistan mit 3:1 geschlagen.
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7: Ja, jetzt schon warm. Also ich hoffe, ihr seid nicht zu dick angezogen. Ich habe diese Woche noch Kolleginnen und Kollegen gesehen in Winterjacke.
8: Bitte?
7: Ja, aber offen haben sie getragen.
8: Na, immerhin.
7: Ja, die braucht ihr heute auf jeden Fall nicht. Sonne, Wolken in der Mix. Gibt es auch ein paar Schauer und Gewitter dazu Richtung Schleswig-Holstein, Nordseeküste. Am meisten Sonne und das Ganze bei 20 bis 30 Grad maximal.
4: Gleich 8.33 Uhr. Wir gucken mal auf die Straßen, was da los ist. Ein bisschen was ist. A1 Lübeck Richtung Hamburg steht ihr. So, jetzt habe ich den richtigen Knopf gefunden. Zwischen Hamburg-Billstedt und Norderelbbrücke 4 Kilometer. Dann ja, 1 Osnabrück Richtung Bremen. Zwischen Dreieck Stur und Bremen-Asten 8 Kilometer Stau, dauert eine Dreiviertelstunde länger. Dann hier 1 nochmal Bremen Richtung Lübeck. Zwischen Harburg und Norderelbbrücke 4 Kilometer. Rüber auf die A2 Berlin Richtung Hannover. Zwischen Peine und Lehrte Ost 4 Kilometer im Baustellenbereich. Und noch zu guter Letzt die A25 Geesthacht Richtung Hamburg. Zwischen Nettelnburg und Allermöhe 3 Kilometer. Gute Fahrt!
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7: Ja, Tag, moin. Und ihr habt schon mitbekommen, die nächsten Tage kommt da ordentlich Hitze auf uns zu. Wird richtig hot. Und ich muss zugeben, das habe ich erst als Hundeherrchen gelernt. Die Kleinen, die können auch einen Sonnenbrand bekommen.
8: Das hätte ich nicht gedacht, so mit Fell.
7: Komplett crazy, ne? Also welche Bereiche da gefährdet sind und was wir machen können, das klären wir gleich in 5 Minuten.
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0: moin Giorno, Enjoy's hier, gleich 20 vor 9.
1: Die nächsten Tage schön über 30 Grad, da cremen wir uns doch ein, oder? Aber vergesst die Haustiere nicht, die können nämlich auch einen Sonnenbrand bekommen.
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0: Hier kriegen wir immer ein bisschen Wissen auf die Hand. Jonas aus dem Enjoy-Team. Auch unsere Hunde und Katzen sind sonnenbrandgefährdet, ne?
1: Ja, zumindest teilweise. Also generell sind Hunde und Katzen natürlich durch ihr Fell gegen Sonnenbrand geschützt. Aber so Stellen ohne Härchen, also Augenpartie, Schnauze, also Nase und Nasenrücken, der nackte Bauch, wenn sie auf dem Rücken liegen.
3: Oh,
1: ne?
3: So süß!
1: Ja, da können sich unsere kleinen Schätze verbrennen. Tiere mit wenig Fell und hellerer Haut sind besonders gefährdet.
0: Gut, aber meine 50-Plus-Creme kann ich wahrscheinlich jetzt nicht auf den Hund oder auf die Katze schmieren. Das ist wahrscheinlich nicht das Problemlösung, korrekt?
1: Auf gar keinen Fall, nein. In normaler Sonnencreme von uns Menschen können giftige Stoffe drin sein und die lecken den Spaß ja auch gerne mal ab. Ne? Wir kennen unsere Hunde. Es gibt spezielle Sonnencremes für Tiere. Ob das bei eurem Hund oder eurer Katze notwendig ist, das könnt ihr im Zweifel nochmal bei eurem Tierarzt nachfragen.
4: Also Hunde und Katzen können auch Sonnenbrand bekommen an empfindlichen Stellen, aber auf keinen Fall unsere eigene Sonnencreme benutzen. Danke, Jonas.
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0: Schönen guten Morgen, Enjoy ist hier, 8.46 Uhr.
1: Und ich habe vorhin erzählt, dass ich ein neues englisches Sprichwort gelernt habe von meiner Cousine. Die lebt ja in Kanada und wir kommunizieren immer auf Englisch, weil ihr Polnisch ist leider nicht so gut. Und sie hat mir eine Sprachnachricht geschickt und gesagt, my life is kinda vanilla right now. Und ich habe es im Kontext dann verstanden. Also mein Leben ist gerade ziemlich harmlos, entspannt, gewöhnlich, nur stollet. Also mein Leben ist gerade ziemlich vanille.
0: Und Alexander, hast du damit wahrscheinlich auch geholfen. Der hat nämlich über die Enjoy-App geschrieben, moin Greg, hab mich immer gefragt als Gamer, warum alle immer bei Spielen sagen, sie würden Vanilla spielen. Jetzt habe ich's. Ohne Modus ist das Spiel Standard. Vielen Dank dafür.
1: Alter, geil. Einfach Vanilla.
0: Nie gehört.
1: Das müsste man irgendwie ins Deutsche auch überbringen. Ich find's mega geil.
2: Vanille.
1: Macht Spaß.

0: So, jetzt mal runter vom Schiff, ich werde ja schon seekrank. 8:53 Uhr, hier ist eure Enjoy Morning Show, hallöchen.
1: Und Vera hat sich über die kostenlose Enjoy App gemeldet.
2: Guten Morgen, leider kann ich bei eurer Challenge nicht mitwirken, denn mein Mann ist Italiener und ich bin Russin und beide sind nicht in der WM vertreten.
1: Oh Mann! Stimmt, Polen ist ja zum Beispiel auch nicht mit dabei, aber es gibt ja noch genügend andere Nationen, die am Start sind.
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0: Eure aktuelle Mission lautet, füllt gemeinsam mit unserem Kollegen Lars das Enjoy-WM-Sticker-Album. Aber anstelle von Stickern der Profis brauchen wir Selfies von euch. Von Menschen aus dem Norden mit Wurzeln in einem der 48 Teilnehmerländer der WM.
1: Also Lars, ohne die Community geht hier gar nichts, nicht wahr?
4: Ja, aber das ist ja auch irgendwie das Geile an der Challenge. Ne? Wir können zeigen, wie bunt und vielfältig der Norden ist. Ich bin mir sicher, das wird nicht easy, gerade so bei Ländern wie Paraguay, Haiti oder Usbekistan. Mhm. Aber gemeinsam kriegen wir das schon irgendwie hin. Yunus aus Lübeck hat es ja zum Beispiel schon ins Album geschafft, und zwar für die Türkei.
5: Ich freue mich, dass ich dabei bin. Ich sitze den ganzen Tag hier am Steuer und höre den ganzen Tag auch nur Enjoy. Und da habe ich dabei zufällig mal reden gehört, habe mir gedacht, komm, ich mach mal mit.
1: Geil.
5: Und freue mich auch, dass das Bild auch schon fresh angekommen ist. Also Lars, gib Gas, mach dein Album voll. Wir freuen uns drauf, wenn du die Mission schaffst,
4: Alter. Ja, Mann, also trommelt einfach überall im Verein, auf der Arbeit, in irgendwelchen WhatsApp-Gruppen. Der Traum wäre halt wirklich einfach, dieses ganze Enjoy-WM-Sticker-Album voll zu bekommen.
1: Das schaffen wir doch. Blättert euch gerne mal durch und schickt weiter eure Selfies. Geht ganz easy auf enjoy.de und in der kostenlosen Enjoy-App.
0: Wunderschönen guten Morgen.

0: Guten Morgen, 9 Uhr.
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2: Geiles Wetter, mega Acts, was willst du mehr? Das Hurricane Festival in Schesel startet am Wochenende und Hauke Schelling aus den Enjoy Infos. Schon heute geht's los auf den Zeltplätzen?
3: Genau, die öffnen heute früh, auch wenn das Festival ganz offiziell natürlich morgen losgeht, ist da jetzt schon Party eben auf den Zeltplätzen. Vorher müsst ihr aber mit viel Anreiseverkehr rechnen rund um Schesel. Fast 80.000 Menschen kommen ja zum Hurricane Festival, sagt Enjoy-Reporterin Maren Bruns.
4: Das Festival ist fast ausverkauft, heißt es von den Veranstaltern. Deswegen werden rund 78.000 Besucherinnen und Besucher erwartet. Und die meisten reisen heute schon an, denn ab dem Nachmittag spielen schon die ersten Bands. Ab dem Vormittag werden deshalb die Straßen rund um Schesel voll werden. In diesem Jahr könnte das Hurricane seinem Namen gerecht werden. Das Wetter soll ab morgen extrem werden. Erst Temperaturen über 30 Grad und dann kann es Gewitterstürme und Starkregen geben. Die Veranstalter teilen mit, dass sie aus den langjährigen Erfahrungen aber auf jegliches Wetter gut vorbereitet seien.
3: Ja, und an Acts sind dieses Jahr unter anderem 21 Pilots, Kraftklub und Florence and the Machine mit dabei. Im Irankrieg zeichnet sich eine Lösung ab. Einen Tag früher als erwartet ist ein Abkommen zwischen den USA und dem Iran in Kraft getreten. Teil des Deals ist, dass der Iran die Straße von Hormuz wieder öffnet für Schiffe. Das könnte dann was ändern an den hohen Spritpreisen hier bei uns, weil durch die Straße von Hormuz ja ein großer Teil des weltweiten Ölhandels läuft. Auf der Bahnstrecke Hannover-Berlin braucht ihr ab Herbst wieder deutlich länger. Die Bahn hat jetzt weitere Details zu der geplanten Streckensanierung dort veröffentlicht. Demnach brauchen Fernzüge dann bis zu 80 Minuten länger, weil Teile der Strecke monatelang gesperrt werden. Züge werden deshalb unter anderem über Braunschweig und teils auch über Hamburg umgeleitet. Die Bauarbeiten starten Anfang Oktober und sollen dann bis Ende 2027 dauern. Bei der Fußball-WM ist England mit einem Sieg ins Turnier gestartet. 4:2 gegen Kroatien stand es am Ende. Eine Überraschung hat die Demokratische Republik Kongo geschafft und 1:1 gegen Portugal gespielt. Ghana hat außerdem mit 1:0 gegen Panama gewonnen und Kolumbien mit 3:1 gegen Usbekistan.
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2: Und die ganze Enjoy-Redaktion trägt heute kurze Hose. Ich glaube, außer Hauke.
0: Ich habe auch keine kurze Hose.
2: Ja, stimmt. Ja, ich habe schon viele Waden heute gesehen.
0: Ja, lecker.
2: Da wundert man sich auch. Ach krass, der hat auch Beine.
3: Genau deswegen habe ich eine lange Hose.
2: Sehr sei gut. Stolz auf deine Waden, die sehen fantastisch aus. Ansonsten tolles Wetter heute, aber auch ein bisschen unbeständig. Sonne, Wolken, gibt auch ein bisschen Schauer und Gewitter, aber nach Schleswig-Holstein und zur Nordseeküste. Richtig Rambazamba von Sonnenschein her und 20 bis 30 Grad maximal.
0: 8:55. Wir gucken mal auf die Straßen, ist nicht mehr ganz so viel los. A1 Lübeck Richtung Hamburg, zwischen Billstedt und Norderelbbrücke 4 Kilometer. Dann die A1 Osnabrück Richtung Bremen, zwischen Dreieckstur und Bremen-Asten 8 Kilometer. Dauert noch eine Dreiviertelstunde länger. Und die A7 Hannover Richtung Flensburg, zwischen Heimfeld und dem Elbtunnel 5 Kilometer. Gute Fahrt!
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2: Du bist gut genug. Auch deine Waden, Hauke.
1: Yes! Mit Martina und Greg.
2: Ja, und so Bock auf Fastfood zwischendurch kennen wir alle, oder?
5: Mhm. Möchte gerne einen Döner mit viel Soße und viel Salat.
2: Oh, oh. Ich auch, ey. Find's so geil, dass diese Lust darauf niemals aufhört, egal wie alt man ist.
0: Ja, wir haben mal unsere grauen Schlau-Wiki gefragt, ob Essen bestellen noch so ein Ding im Alter ist. Hören wir uns an in 7 Minuten.
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0: So schön auf den Sonntag, wenn man keinen Bock hat zu kochen,
1: ja. Dann
0: einfach Essen bestellen. Pizza
1: ja. Oder
0: so, übergeil.
1: Das ist schon gut. Bei uns auf dem Land, in der kleinen Stadt, gibt es natürlich nicht so viel Auswahl, aber mittlerweile auch ein bisschen mehr als vorher.
0: Wie sieht's denn bei unseren Senores und Senoritas aus der Grau- und Schlau-WG?
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1: Unser Reporter Marty besucht ja die Generation 80 plus regelmäßig und fragt sie die wichtigsten Fragen des Lebens. Heute habt ihr schon mal Essen beim Lieferdienst bestellt?
3: Ja, habe ich schon gemacht.
4: Echt? Wo hast du bestellt?
3: Will ich mir mal einen Döner bestellen im Dönerladen.
4: Hast du schon mal einen Döner liefern lassen?
3: Ja.
4: Und dann rufst du da an und sagst was?
3: Möchte gerne einen Döner mit viel Soße und viel Salat und dann klappt das. Und dann kommen die und bezahlt man das und dann ist gut. Gebe ich auch Trinkgeld.
4: Wie viel gibt's da so?
3: Geben wir 2-3 Euro Trinkgeld.
4: Sehr gut. Timi, hast du schon mal Essen beim Lieferdienst bestellt?
5: Nein.
4: Wieso nicht?
5: Weil ich da kein Vertrauen dazu habe.
4: Also,
5: ja.
4: Was vertraust du da nicht?
5: Ich bin bestimmt nicht pingelig, ne? Aber wie und wo das gekocht worden ist, das würde mich schon interessieren.
4: Günther, hast du schon mal Essen bestellt?
6: Na, jetzt kommst du auf ein ganz heikles Thema.
4: Wieso?
6: Ich habe auf St. Pauli als Ritzenkellner gearbeitet.
4: Was ist ein Ritzenkellner?
6: Das ist jemand, der den Mädels das Essen ans Bett bringt.
4: Ach, du hast Essen geliefert?
6: Ich habe Essen ausgetragen.
4: Ach, für die Sexarbeiterin?
6: Ja, ja.
4: Oh, wirklich?
6: Ja, na, logisch. Meine meisten Freundinnen sind Prostituierte. Ich habe selber gekocht und auch ausgetragen.
4: Wilde Geschichte, Günther.
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0: So geht's ab in den Donnerstag. Ihr seid bei Enjoy. 9.18 Uhr haben wir es. Guten Morgen.
1: Ja, Leute, und es ist heiß da draußen. Das Wochenende wird heiß. Heute bis zu 30 Grad. Die Sonne, Wolken auch am Start. Aber, Leute, nicht nur draußen im Norden wird's heiß, sondern auch bei uns im Radio drinnen. Habt ihr Bock?
0: Ja.
1: Sieht euch schon mal aus. Jetzt geht's los.
0: What?
2: Schön, bitte. 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

0: Wunderschönen guten Morgen. Enjoy ist hier. Jetzt haben wir es genau. 9.24 Uhr.
1: Bock auf eine Runde Kegeln? Na, aber immer. Wir lieben doch, wofür ihr brennt.
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0: Hier checken wir immer eure geilen Hobbys aus. Und für Anna aus Warenmüritz startet heute quasi das Highlight des Jahres. Die deutschen Meisterschaften im Bowle-Kegeln. Anne, wir kennen normales Kegeln, aber Bowle-Kegeln sagt uns jetzt nicht sofort was.
3: Ich glaube, ihr kennt es schon. Das ist nämlich eigentlich das ganz traditionelle Kegeln, was es so in Norddeutschland gibt. Ich glaube, jeder von euch war schon mal auf einer Kegelbahn.
0: Ja,
1: ja, stimmt.
3: Und es heißt einfach so, weil die Bahn 35 cm schmal ist eigentlich nur und aus Holzbohlen besteht und deswegen ist es das Bowle-Kegeln.
1: Was gelernt. Oh, du bist ja wirklich die Beste,
3: Anne. Insider-Tipp.
0: Richtig gut.
1: So, und du hast einen Kegelverein?
3: Genau, den Müritz Sportclub in Waren.
1: Mhm.
3: Und man trainiert eigentlich die ganze Saison immer auf ein Highlight hin und das sind die deutschen Meisterschaften und die finden jetzt dieses Wochenende dann statt.
0: Oh, ja, und du spielst ja normalerweise auch mit, bist aber dieses Jahr verletzt. Wie kann denn das angehen, Anne?
3: Ja, es war ein Kegelunfall. Wie kann es anders sein? Doch, leider beim ersten Bundesligaspiel auch. Und dann, ja, war ich eher Mannschaftsorganisator und Fan und unterstütze das Team jetzt nur seelisch und moralisch.
0: Erzähl mal, wenn man da jetzt sagt, irgendwie, da habe ich mal Bock zuzugucken, kann man da vorbeikommen? Wo ist das? Wann steigt das? Wie können wir da hinkommen?
3: Um 9.30 Uhr ist die große Eröffnungsfeier im Bürgerhaus in Lehe in Bremerhaven. Und dann geht das Ganze bis Sonntagnachmittag. Volle Hütte. Es werden knapp 300, 400 Leute über die ganzen Tage erwartet.
1: Wow.
3: Immer super Stimmung und vielleicht findet man selbst irgendwie so Lust und Laune am Kegeln, weil es ist ja doch so ein bisschen schwierig, auch Nachwuchs zu finden.
1: Also, People in der Nähe von Bremerhaven. Let's go. Heute bis Sonntag einfach mal vorbeikegeln.

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1: Dann zaubert so eine Mutter von drei Kindern hochschwanger noch einen schönen Eintopf und kocht so Marmelade ein. Und ich habe jetzt 4 Tage in Folge Nudeln mit Pesto gegessen, immer aus dem gleichen Topf. 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
4: Ist genau 9:30. Guten Morgen, Leute.
5: So, wir gucken nochmal auf die Straße ein bisschen. Was ist los? A1 Lübeck Richtung Hamburg steht jetzt zwischen Hamburg-Billstedt und Norderelbbrücke 4 Kilometer. Dann die A1 Osnabrück Richtung Bremen. Zwischen Dreieckstur und Bremen-Asten 8 Kilometer. Dauert immer noch eine Dreiviertelstunde länger. A2 Berlin Richtung Hannover. Zwischen Peine und Lehrte Ost 6 Kilometer. Und noch die A27 Bremen Richtung Bremerhaven. Zwischen Bremen-Fahr und Bremen-Horn-Lehe 3 Kilometer Stau. Gute Fahrt.
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4: Ja, da wünsche ich euch einen wunderschönen guten Morgen oder was?
5: Ich finde es ganz lustig. Du hast vorhin gesagt, man kann heute gar nicht lüften. Das stimmt, weil es ist irgendwie so komische, warme Luft schon draußen. Und zusätzlich wird bei uns, glaube ich, den ganzen Vormittag, ja logischerweise für mittags, auf dem NDR-Gelände von der Kantine gekocht.
4: Ja, es gibt keinen guten Austausch, wenn man die Fenster öffnet. Ist wie so bei schlechter Kommunikation in einer Beziehung.
5: Ist so. Schöner Vergleich.
4: Danke.
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0: Wunderschönen guten Morgen, Enjoy ist hier. 9.36 Uhr haben wir's.
1: Also Harlan Coben findet man auch ganz oft in meinem Bücherregal. Ist einer der erfolgreichsten Krimi-Autoren der Welt. Kein Wunder also, dass Netflix schon 12 seiner Romane zu Serien gemacht hat. Heute startet Nummer 13, Nur für dein Leben heißt die. Und Enjoy-Serien-Expertin Jule sagt, auch die kann sich sehen lassen.
2: Mit Avatar-Star Sam Worthington haben wir sogar einen richtigen Hollywood-Star in der Hauptrolle. Er spielt David Burrows, der seit 5 Jahren im Gefängnis sitzt. Der Grund ist ziemlich heftig. Er soll seinen eigenen Sohn Matthew ermordet haben. Er selbst sagt, er sei unschuldig. Und jetzt verändert sich alles, als seine Schwägerin zu Besuch kommt und ihm ein Foto zeigt.
3: Sag mir, was du siehst.
4: Er sieht aus wie Matthew.
3: Ich weiß. Das Muttermal ist ein bisschen klein.
4: Der Arzt sagte, es würde mit dem Alter schrumpfen.
2: Natürlich muss David jetzt rausfinden, ob sein Sohn vielleicht doch noch lebt. Er bricht aus dem Gefängnis aus und macht sich auf die Suche.
0: Boah, das klingt nach einem heftigen Schicksal. Meinst du, die Serie hat wieder Hitpotenzial?
2: Ja, das ist einfach ein Top-System. Alle Harlan Coben-Serien sind immer in sich abgeschlossene Geschichten, die mich fast immer auch packen und die ich so an einem Wochenende auch wegbingen kann. Man muss gucken, dass man hier nicht den Überblick verliert, wer jetzt hier mit wem und wieso auch Geschäfte macht. Aber ich habe wirklich wieder vom Fernseher gehangen und fand super spannend. Also von mir aus kann die Harlan Coben-Serie Nummer 14 dann auch direkt grünes Licht bekommen.
0: Oh, ja, sehr nice. Gut. Und noch mehr Serientipps von dieser Woche gibt's natürlich bei uns wie immer in der kostenlosen Enjoy-App.

0: Beats, auf die kann man sich verlassen, ey.
1: Ja.
0: Richtig gut. 9:43 Uhr, es ist Enjoy. Wunderschönen guten Morgen. Und heute das Wetter richtig warm, ey. Im Vergleich zum Anfang der Woche ist das ja wie, keine Ahnung, wie Sommerausbruch plötzlich. Bis zu 30 Grad Sonne, Wolken im Mix, gibt auch ein paar Schauer und Gewitter. Aber wenn ihr zum Beispiel in Schleswig-Holstein oder an der Nordsee unterwegs seid, ist ja auch Schleswig-Holstein, gibt's viel Sonne. Geil.
1: Hast du wirklich was gelernt hier. So, und mehr davon bitte. Heute Abend sehen wir bei der Fußball-WM eine Schiedsrichterin auf dem Platz. Yes. Das ist erst die zweite Frau, die jemals in einer Fußball-Männer-WM pfeifen darf. Kommt aus den USA, heißt Tori Penso und pfeift heute das Spiel Tschechien gegen Südafrika. Also wenn ihr das sehen wollt, das läuft ab 18 Uhr im ZDF. Mhm. Und sie hat schon vor 2 Jahren das WM-Finale der Frauen gepfiffen. Also Props gehen raus.
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0: Na, 10 vor 10, ihr seid bei Enjoy. Guten Morgen.
1: Und das war so hauchzart wie Parmaschinko heute Morgen. Lukas hat gezockt um Tickets für Norddeutschlands größtes Elektrofestival fürs Airbeat One.
0: Ja.
1: Alto Belli. Das steigt Mitte Juli in Neustadt-Glewe in Mecklenburg-Vorpommern und ihr gewinnt aktuell Tickets für Umme bei uns bei Gefragt, Gejagt in der Radio-Edizione.
0: Dafür müsst ihr Fragen schnellstmöglich beantworten. Wer am Ende der Woche die meisten Fragen korrekt beantwortet hat, gewinnt die Tickets. Und Lukas wollte heute früh den Highscore von Nastja knacken, von 4 Richtigen. Bei 3 Richtigen kam die letzte Antwort leider zu spät heute früh. Welche zweistellige Zahl schreibt man als Wort mit nur 4 Buchstaben? Das war zu spät, es kam nach dem Tröten schon.
1: Damit führt weiterhin Nastja. Aber ihr habt morgen nochmal die Chance, da klärt sich final, wer kostenlos aufs Airbeat One Festival fährt. Anmelden geht jetzt in der Enjoy-App oder auf enjoy.de. Viel Glück.
0: Und bis morgen. Tschüss.
2: Hey Noah.
3: Ja, was denn?
2: Was muss
3: man machen?
2: Auf den jetzt?
3: Ja, Mann. Okay, frag den.

0: 10 Uhr haben wir's.
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0: Und das sind Nachrichten, die Hoffnung machen. Ein Ende im Iran-Krieg ist möglich, weil es jetzt eine Einigung gibt zwischen den USA und dem Iran. Hauke Schelling aus den Enjoy Infos. Auf was haben die sich denn geeinigt?
2: Ja, die haben sich geeinigt auf ein Abkommen für ein Ende des Krieges. US-Präsident Trump hat es unterzeichnet und auch der iranische Staatschef Pezeshkian, berichten verschiedene Medien. Was heißt das jetzt konkret? Unsere Enjoy-Reporterin in Washington, Katharina Fuß, die weiß mehr dazu.
3: Konkret heißt das, dass jetzt die Rahmenbedingungen feststehen, wie die USA und der Iran miteinander verhandeln wollen in den nächsten 60 Tagen. Also das muss man immer wieder sagen, das ist noch nicht der große Deal, das ist kein finales Friedensabkommen.
2: Okay, und was sind jetzt die konkreten Punkte in diesem Abkommen?
3: Durch die Unterschrift jetzt müsste die Straße von Hormuz umgehend geöffnet werden. Im Abkommen ist auch festgelegt, dass die Seeblockaden aufgehoben werden und die Kriegshandlungen eingestellt werden, auch im Libanon. Das Problem dabei ist, Israel ist ja kein Unterzeichner. Also was passiert, wenn sich Israel weigert, sich aus dem von ihnen besetzten Gebiet zurückzuziehen? Also da muss noch über vieles verhandelt werden.
2: Deutschland hat jetzt auf jeden Fall schon mal Hilfe angeboten, um die Straße von Hormuz abzusichern. Bundesverteidigungsminister Pistorius hat heute früh gesagt, dass ein Minensuchboot und ein Versorgungsschiff auf dem Weg sind ins Rote Meer. Es gibt zu wenig Wohnraum in Deutschland, auch weil zu wenig gebaut wird. Zuletzt ging es da aber zumindest ein bisschen besser voran, zeigen jetzt Zahlen vom Statistischen Bundesamt. Demnach ist die Zahl der Baugenehmigungen in diesem April im Vergleich zum April vor einem Jahr um gut 9% gestiegen. Die Zahlen sind allerdings mit Vorsicht zu genießen, meint der Zentralverband Deutsches Baugewerbe. Genehmigungen hießen nicht automatisch mehr Wohnungsbau, denn immer öfter würden Genehmigungen wegen hoher Finanzierungskosten verfallen. Im kleinen Schesel im Kreis Rothenburg in Niedersachsen ist ab heute wieder deutlich mehr los. Das Hurricane Festival steht an. Offiziell geht's morgen los mit den meisten Konzerten, aber jetzt schon öffnen die Zeltplätze. Weil viele der fast 80.000 Besucherinnen und Besucher heute schon anreisen, wird's auf den Straßen rund um Schesel relativ voll. An Acts sind dieses Jahr unter anderem 21 Pilots, Kraftklub und Florence and the Machine mit dabei.
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0: 20 bis 30 Grad klingt schon mal nach Sommer. Vor allem in Niedersachsen sieht es auch nach Sommer aus. Da gibt es nämlich die meiste Sonne. Im Rest vom Norden sind neben Sonne immer wieder einzelne Schauer und Gewitter am Start. Und morgen kann es dann teilweise auch richtig krachen. Die Schauer und die Gewitter, die es dann gibt, die können nämlich richtig kräftig ausfallen. Dazu 29 bis 34 Grad. Wir schauen zu euch auf die A1 Lübeck Richtung Hamburg zwischen Hamburg-Billstedt und Norderelbbrücke. 4 Kilometer Stop and Go. A1 Hamburg Richtung Bremen zwischen Hamburg-Stillhorn und Maschener Kreuz stockt es gerade auf 3 Kilometern. A1 Osnabrück Richtung Bremen zwischen Dreieckstur und Bremen-Asten. 9 Kilometer Stau, eine gute Dreiviertelstunde müsst ihr da mehr einplanen. Dann die A1 Bremen Richtung Lübeck zwischen Harburg und Norderelbbrücke stockt es auf 4 Kilometern. Und A27 Bremen Richtung Bremerhaven zwischen Bremen-Fahr und Bremen-Hornlehe nochmal 3 Kilometer Stau. Das war's, kommt gut durch.
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0: Für die einen ist es ein stinknormaler Donnerstag. Für die anderen
4: Hurricane!
0: Habt ihr gerade schon gehört bei Hauke in den Infos. Heute ist Anreisetag in Schesel. Völlig egal, ob ihr da gerade mit dem Auto nach Schesel fahrt, mit dem Fahrrad, mit dem Bobbycar. Grüße gehen auf jeden Fall raus. Kommt gut hin. Und ab morgen erwarte ich dann natürlich Sprachnachrichten von euch über die Enjoy-App, die sich bitte ungefähr so anhören.
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Achtung, nicht erschrecken. Also das ist ja mittlerweile ein absoluter Klassiker, ne? Bei Meisterschaften, wo die Niederländer dabei sind, dass die Fans da schön auf den Straßen von links nach rechts hüpfen. Es gibt aber noch viel mehr richtig coole Fanrituale. Seit gut einer Woche läuft jetzt die Fußball-WM und die wahren Stars, da sind wir uns ja wohl einig, das sind ja wohl insgeheim die Fans, oder? Also eins meiner absoluten Highlights bisher, die Norweger. Da wird nämlich vor Anpfiff erstmal schön eine Runde gerudert. Arme nach vorne und nach hinten und nach vorne. Das sieht so geil aus, wenn das einfach mal so ein ganzer Fanblock macht. Die japanischen Fans, die sind da ein bisschen ruhiger unterwegs. Die glänzen ehrlich gesagt eher durch ihre Ordnung. Die haben

0: Niki Jor bei Enjoy mit Eyes on You. Und jetzt kurz alle Eyes auf die Straßen. 10:30 haben wir es. Zwei Meldungen habe ich von den Straßen A1 Hamburg Richtung Bremen zwischen Dreieck Norderelbe und Maschener Kreuz. Da stockt es gerade auf 6 Kilometern. Und die A1 Osnabrück Richtung Bremen zwischen Dreieck Stur und Bremen-Arsten haben wir 9 Kilometer Stau. Eine gute Dreiviertelstunde müsst ihr da mehr einplanen. Das war's. Kommt gut durch.
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0: Also die meisten von uns, die stecken ja durch die Fußball-WM gerade wirklich knietief in der Fußball-Bubble. Deswegen frage ich euch einfach mal, welchem Song ihr die rote Karte zeigen würdet.
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0: Ja, das ist hier auch wie auf dem Rasen. Es gibt zwei Teams, in diesem Fall zwei Songs, die gegeneinander antreten, aber nur einer gewinnt und der landet dann in der Enjoy-Playlist. Und welcher Song das sein wird, das entscheidet ihr. Also gerne abstimmen für euren Favoriten in der Enjoy-App. Entweder für Song Nummer 1 Capital Cities, Safe and Sound, tritt an gegen Song Nummer 2 Maroon 5 und Wiz Khalifa sind das mit Payphone. So, was macht ihr denn gerade Schönes? Und welchen Song wollt ihr dabei hören? 9 Minuten habt ihr Zeit, um mir Bescheid zu sagen über die Enjoy-App. Und dann kriegt einer der Songs erstmal schönen Platzverweis hier, ne?

0: 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Hier kommt der tägliche Booster für eure Arbeitsmoral.
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0: Ja, die Spielregeln, die sind super easy. Zwei 2000er Songs, die treten gegeneinander an und ihr entscheidet dann, welcher davon den Sprung in die Enjoy Playlist schafft. Heute gab es diese beiden Songs zur Auswahl. Song 1, Capital Cities mit Safe and Sound, ist angetreten gegen Song Nummer 2. Maroon 5 und Wiz Khalifa mit Payphone. Ole zeigt Song 1 die rote Karte, würde gern Song 2 hören. Und Chantal schließt sich an, Song 1 Platzverweis, weil Song 2 ihr auf der Arbeit mehr Motivation gibt. Also, Song 1 geht in die Kabine, Song 2 in die Enjoy-Playlist.

0: Gleich 11 Uhr.
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0: Geiles Wetter und Mega-Acts, also was willst du mehr, ne? Das Hurricane Festival in Schesel, das startet am Wochenende. Und Hauke Schelling aus den Enjoy Infos. Heute geht das ja wohl schon los auf den Zeltplätzen, ne?
2: Ganz genau, die öffnen heute früh, haben geöffnet, auch wenn das Festival ganz offiziell ja eigentlich morgen losgeht, ist da jetzt schon Party angesagt. Vorher müsst ihr aber mit viel Anreiseverkehr rechnen. Fast 80.000 Menschen kommen ja zum Hurricane Festival ins kleine Schesel, sagt Enjoy-Reporterin Maren Bruns.
3: Das Festival ist fast ausverkauft, heißt es von den Veranstaltern. Deswegen werden rund 78.000 Besucherinnen und Besucher erwartet. Und die meisten reisen heute schon an, denn ab dem Nachmittag spielen schon die ersten Bands. Ab dem Vormittag werden deshalb die Straßen rund um Schesel voll werden. In diesem Jahr könnte das Hurricane seinem Namen gerecht werden. Das Wetter soll ab morgen extrem werden. Erst Temperaturen über 30 Grad und dann kann es Gewitterstürme und Starkregen geben. Die Veranstalter teilen mit, dass sie aus den langjährigen Erfahrungen aber auf jegliches Wetter gut vorbereitet seien.
2: Im Iran-Krieg zeichnet sich eine Lösung ab. Einen Tag früher als erwartet ist ein Abkommen zwischen den USA und dem Iran in Kraft getreten. Teil des Deals ist, dass der Iran die Straße von Hormuz wieder öffnen muss für Schiffe. Das könnte dann was ändern an den hohen Spritpreisen hier bei uns, weil durch die Straße von Hormuz ja ein großer Teil des weltweiten Ölhandels läuft. Im Ukraine-Krieg gehen die gegenseitigen Angriffe dagegen weiter. Die Ukraine hat Russlands Hauptstadt Moskau in der Nacht massiv mit Drohnen angegriffen. Dabei wurde eine Ölraffinerie getroffen, in der danach mehrere Feuer ausgebrochen sind, sagt der Bürgermeister von Moskau. Die Anlage ist für die Treibstoffversorgung von Moskau wichtig. Vorher war die Ukraine aber von Russland angegriffen worden mit Raketen. Im Nordosten des Landes wurde dabei auch ein Mensch getötet, melden die ukrainischen Behörden. In der Nacht ist ein Transport mit Atommüll durch den Norden gerollt. Die 7 Behälter sind mit einem Schiff von Großbritannien aus nach Brunsbüttel in Schleswig-Holstein gebracht worden. Dort wurden sie dann auf spezielle LKW verladen und ins ehemalige Atomkraftwerk in Brockdorf gebracht, wo sie zwischengelagert werden. Proteste entlang der Strecke gab es nicht, sagt die Polizei.
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0: Bei euch in Hannover haben wir schon 25 Grad, in Flensburg 19 und bei euch in Schwerin 20 Grad. Dazu gibt's die meiste Sonne in Niedersachsen heute. Ansonsten funken uns in Sachen Sommer so ein paar Schauer und Gewitter dazwischen. Und die werden wir auch morgen leider nicht los. Ganz im Gegenteil, morgen können die nämlich richtig doll ausfallen. Dafür wird's ein bisschen heißer. 29 bis 34 Grad sind drin. Zwei Meldungen habe ich. Die erste kommt von der A1 Hamburg Richtung Bremen zwischen Dreieck-Norderelbe und Harburg. Da stockt es gerade auf 4 Kilometern. Und die A1 Osnabrück Richtung Bremen zwischen Dreieck-Stur und Bremen-Arsten nochmal 6 Kilometer Stau. Das war's, kommt gut durch.
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0: Ey, und stellt euch mal vor, ihr steigt nach einem ersten Kaffee morgens nicht in den überfüllten Bus, sondern in den Partyzug durchs Enjoy-Studio. Wir holen euch Tobi von You Not Us nächste Woche Donnerstag zum frühesten DJ-Set des Nordens und euch holen wir ja wohl sowas von dazu. In einer guten Stunde schreibe ich hier den nächsten oder die nächste von euch auf die Gästeliste. Also meldet euch noch schnell an auf enjoy.de oder in der Enjoy-App.
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0: Christian aus Wartlingen in Niedersachsen ist bei uns im Norden geboren, hat aber auch die mexikanische Staatsbürgerschaft. Also jetzt zur WM schlagen zwei Herzen in seiner Brust. Das hat der Kollege Lars am Telefon verraten.
1: Wobei ich sagen muss, 2018, als Mexiko Deutschland 1-0 geschlagen hat, hat es mich tatsächlich eher ein bisschen mehr geärgert, als dass es mich gefreut hat. In der Schulzeit wäre es andersrum gewesen, weil dann wäre ich stolz mit Mexiko-Trikot zur Schule gegangen. Aber jetzt so 2018 hat sich eher ein bisschen geärgert.
2: Vielen lieben Dank, dass du echt ein Foto rübergeschickt hast und wir das jetzt gleich schön ins Stickeralbum kleben können.
1: Ja, sehr cool. Ich schicke es direkt an meine Eltern weiter.
0: Also Mama und Papa werden stolz sein, da bin ich mir sicher. Und Lars, der hat eine von 48 Sorgen weniger.
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0: Füllt gemeinsam mit Lars das Enjoy WM Sticker-Album. So lautet ja die aktuelle Mission. Und dafür braucht Lars keine überteuerten Sticker von irgendwelchen Spielern, sondern Selfies von euch. Also von Menschen aus dem Norden mit Wurzeln in einem der 48 Teilnehmerländer der WM. Christian aus Wartlingen, der hat damit jetzt schon mal die Seite für Mexiko gefüllt. Ich habe auch gerade mal so ein bisschen durchs Album geblättert. Adnan aus Garbsen ist zum Beispiel für Jordanien am Start. Jackie aus Meppen für Schottland. Aber sind wir ehrlich, da ist noch Luft nach oben, so wie das aussieht. Also falls ihr zum Beispiel tunesische Wurzeln habt, südkoreanische, niederländische, schickt doch bitte gerne schnell mal ein Selfie rüber über enjoy.de oder über die kostenlose Enjoy-App und greift Lars ein bisschen unter die Arme.

0: Direkt Bock aufs nächste WM-Spiel, oder? Geht los in 6,5 Stunden. Gerade mal geguckt. Tschechische Republik gegen Südafrika. Das war übrigens natürlich Shakira mit Die Die hier bei Enjoy. Wir haben es genau 11:30 und damit schauen wir zu euch auf die Straßen. A1 Hamburg Richtung Bremen zwischen Dreieck Norderelbe und Harburg. Da stockt es gerade auf 4 Kilometern. Und A1 Osnabrück Richtung Bremen zwischen Dreieck Stur und Bremen Asten nochmal 6 Kilometer Stau. Das war's. Haltet durch.
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3: Wir haben gerade eine Nachricht bekommen von Liv. Hey, liebes Enjoy-Team, wir sind gerade in Kalifornien mit dem Camper unterwegs und hören hier unser Lieblingsradio von euch. Viele Grüße in Kalifornien.
4: Das ist ja schon geil, oder?
3: Good morning an der Stelle. Nee, da ist ja jetzt anders, ne?
4: Da ist abends. Ich glaube, kurz nach elf muss es jetzt sein.
3: Stark.
4: Good night.
3: Good night. Bonjour.
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0: Jetzt gibt's einen Song, der eine sehr große Gemeinsamkeit mit dem Sommer in Norddeutschland hat. Er ist nämlich sehr kurz.
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0: Einmal geblinzelt ist das Ding schon wieder fast vorbei. Nicht mal 2 Minuten ist der Song lang. Also man könnte aber auch sagen, DJ Gota hat's aufs Beste reduziert. Denn trotz der Kürze kriegen wir eine ganze Menge chillige Afro-Vibes auf die Ohren. Und dabei kommt DJ Gota nicht mal aus einem afrikanischen Land, sondern aus Rumänien, aus der Hauptstadt Bukarest. Und von da aus erobert er wirklich gerade ganz Europa mit diesem Song. Deshalb wollen wir, dass ihr den ganz, ganz schnell kennenlernt. Das ist DJ Gota mit Mi Chico hier auf dem Enjoy Song Radar.

0: Also wenn es im Kino so klingt, dann brauchst du mich schon mal nicht fragen, ob ich mitkomme. Bei Grusel bin ich nämlich komplett raus. Und bei Backrooms, da braucht ihr wirklich starke Nerven. Das Ding startet heute bei uns in den Kinos, wurde in den USA schon richtig gehypt. Und Enjoy-Kinomann Marcel nimmt uns mit in diese Hinterzimmer.
1: Und die findet Clark in seinem Möbelhaus im Keller. Und die sind quasi wie so ein Eintritt in eine andere Dimension.
2: All diese Räume, diese Orte schafft sie. Das ist wie ein Labyrinth, das geht weiter und weiter.
1: Es ist aber ein Labyrinth, das aussieht wie so unendlich lange Bürogänge. Kein Tageslicht, fiese gelbe Tapeten, bisschen Neonlicht von oben, niedrige Decken. Es gibt kein Ende, es gibt keinen Anfang, aber Extras, die man eigentlich gar nicht will.
2: Seit ich den Ort kenne, komme ich jede Nacht her und trotzdem bin ich erst am Anfang. Ich lass dich langsam runter. Zieh mich hoch! Was hast du gesehen?
1: Das ist jetzt kein Splatter-Horror, aber so viel Unwohlsein, Unwissen, Urängste, bedrückend beim Gucken. Zwischendurch mit so einer wackeligen Handkamera wie im Blair Witch Project. Das ist absolutes Albtraummaterial, bei dem ich mich, sorry, im Stehen einscheißen könnte.
0: Also ich kriege auch vom Zuhören kriege schon Albträume, bin ich ehrlich. Aber ich habe eben schon gesagt, der Film wird gehypt und dieser Hype kommt durch den Regisseur. Das ist nämlich ein junger YouTuber, ne?
1: Ja, es geht hier um Kane Parsons, der ist gerade mal 20 Jahre alt, US-YouTuber. Und vor 4 Jahren hat er fiktive Kurzfilme zu diesen gelben Backrooms gemacht. Die waren vorher schon irgendwie als Memes in einigen Bubbles total gehypt. Die Kurzfilme klicken sich dann wie bekloppt und Hollywood checkt, ah, das könnte ja was für uns sein. Und direkt nach seinem Abi hat er dann einfach mit Backrooms als Regisseur angefangen. Ich finde, an die Story und an die Symbolik können wir jetzt gerne mal ein Fragezeichen machen. Mhm. Ist mir hier und da wirklich so ein bisschen zu gewollt komplex. Aber atmosphärisch ist das ein sauguter Film.
0: Wenn es kein Work and Travel in Australien ist nach dem Abi, machst du halt einen Hollywood-Film. Klar, was auch sonst. Backrooms läuft ab heute im Kino.

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4: 12 Uhr haben wir's.
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4: Der Iran-Krieg beschäftigt uns ja seit mehr als 3,5 Monaten. Und jetzt sieht es so aus, als sei tatsächlich ein Ende in Sicht. Jenny Kallenbrunn aus den Angel Infos. Wieso das?
5: Weil sich die USA und Iran geeinigt haben auf einen Friedensplan. Beide Seiten haben gestern ein Abkommen unterschrieben. Da steht drin, dass beide ihre Seeblockaden aufheben und aufhören zu kämpfen. Genaueres soll in den nächsten 60 Tagen verhandelt werden. Es gibt aber Menschen, die fürchten, dass das in der Zeit noch schief gehen könnte. Denn es gibt noch einige offene Fragen. Welche das sind, sagt uns Angel-Reporter Michael Kück.
6: Der Krieg wird und wurde ja nicht nur zwischen den USA und Iran geführt, sondern auch an anderen Fronten. Und eine Bedingung des Iran ist ja, dass auch Israel seine Angriffe auf den Libanon einstellt und sich aus dem Land mit seinem Militär zurückzieht. Das hat die israelische Regierung zumindest bisher klar abgelehnt. Die Straße von Hormuz soll wieder geöffnet werden für Handelsschiffe, aber, sagt der Iran, das Thema Maut oder Gebühr ist für Teheran noch lange nicht vom Tisch. Und auch, sind die Iraner wirklich bereit, ihr Atomprogramm aufzugeben, wie gefordert? Im Rahmenabkommen steht bisher nur, dass sie keine Atomwaffen haben wollen.
5: Wie kann Volkswagen aus der Krise kommen? Darum soll es heute bei der Hauptversammlung von VW gehen. Volkswagen-Chef Blume hat schon den Sparkurs des Konzerns verteidigt. In seiner Rede hat er gesagt, dass sich die Rahmenbedingungen für die Autoindustrie in den letzten Monaten noch mal verschärft hätten. Die Lage sei sehr angespannt und deshalb müsse VW sein Geschäftsmodell weiterentwickeln. Im Sommer soll es dazu neue Entscheidungen geben. Volkswagen plant schon, in den nächsten 4 Jahren 50.000 Stellen abzubauen. Klingt wie eine Übertreibung, ist aber wahr. Die Tore von Norwegens Stürmer Erling Haaland bei der Fußball-WM in Nordamerika haben tausende Kilometer entfernt die Erde zum Zittern gebracht. In seiner Heimat Norwegen haben Fans beim Spiel gegen den Irak so stark gejubelt, dass in der Stadt Bergen das Seismometer ausgeschlagen ist. Fachleute sagen, die gemeinsamen Bewegungen können so starke Vibrationen im Boden auslösen. Bei Konzerten ist das auch schon passiert.
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4: Ab sofort Hauptnahrungsmittel wieder Wassermelone. 20 bis 30 Grad sind heute im Norden drin. Dazu vor allem bei euch in Niedersachsen eine ganze Menge Sonne. Ansonsten zieht es öfter zu und es kann auch mal regnen und gewittern. Morgen dann das gleiche in Grün, ab und zu sonnig. Ansonsten teilweise kräftige Schauer und Gewitter bei 29 bis 34 Grad. Wir schauen zu euch auf die A1 Hamburg Richtung Osnabrück. Zwischen Opusen, Bremen-Mahndorf und Asten 4 Kilometer Stop and Go. Dann die A1 Osnabrück Richtung Bremen. Zwischen Dreieckstur und Bremen-Asten 6 Kilometer Stau nach einem Unfall. Eine gute halbe Stunde müsst ihr da mehr einplanen. Und die A7 Flensburg Richtung Hamburg. Zwischen Dreieck Hamburg Nordwest und dem Elbtunnel. Da stockt es nochmal auf 6 Kilometern. Haltet durch.
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4: Erkennt ihr diese Leute, die sich immer alles schönreden auf der Arbeit?
7: Stress stört mich gar nicht. Ich liebe Stress. Ruhe ist für mich eigentlich viel schlimmer.
4: Ja, Leute, lasst euch bitte nicht aufs Glatteis führen, ne? Also wer Stress hat, der braucht zwischendurch auch mal eine halbe Stunde zum Runterkommen. In diesem Sinne, schöne Mittagspause.
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0: 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Shaboozy, Born to Die.
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0: Statt in einem stickigen Club nach einer anstrengenden Arbeitswoche feiert ihr bestens ausgeschlafen in einem klimatisierten Studio. Nächste Woche Donnerstag holen wir euch nämlich Tobi von You Not Us hier zum frühesten DJ-Set des Nordens. Heißt, er legt ab 9 Uhr eine Stunde lang auf. Und so eine Handvoll von euch ist live hier im Studio dabei. Caroline aus Hamburg hat sich schon beworben für einen der begehrten Gästelistenplätze. Moin erstmal.
2: Moin.
0: Caroline, also ich sag mal, in Sachen Prioritäten setzen bist du mal ganz weit vorne, ne? Ich habe nämlich gehört, du sitzt gerade im Wartezimmer beim Arzt, aber wir telefonieren ja jetzt. Wie hast du das denn hingekriegt?
2: Ja, ich bin zum Tresen gelaufen und habe gesagt, das geht jetzt gerade nicht. Da ist ein Entweder am Telefon.
0: Da ist Entweder ein Telefon, da muss ich rangehen.
2: Ja, das ist wichtig.
0: Sehr
2: und
0: schön.
2: Ich habe heute eigentlich auch noch ein Vorstellungsgespräch, aber das ist jetzt auch alles, das ist halt richtig crazy.
0: Nein.
2: Heute.
0: Oh, wie aufregend. Oh mein Gott, okay.
2: Ja, total. Ich bin gerade total geflasht hier.
0: Ich merke das schon. Okay, dann erstmal Arzttermin. Ich hoffe, nächste Woche Donnerstag bist du aber fit und hast Bock zu feiern mit uns.
2: Definitiv. Voll doll.
0: Was würdest du so sagen, so deine Tanzskills auf einer Skala von 1 bis 10?
2: Oh, ich glaube, ich bin so Hardstyle. Wenn keiner tanzt, dann tanze ich und dann tanzen auch alle mit.
0: Genau so einen braucht man immer, ne?
2: Ja. Ich bin ein kleiner Klassenclown auch.
0: Also Caroline, damit bist du, würde ich sagen, sowieso schon gebucht. Also wenn du das Ding hier abreißt,
2: normal.
0: Dann schreibe ich dich doch gerne auf die Gästeliste drauf.
2: Oh, vielen Dank.
0: Gerne. So, und ihr holt euch natürlich auch noch die letzten Plätze. Feiert mit uns die früheste Party, die ihr je gefeiert habt. 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So, und jetzt gibt's schon mal You Not Us als klitzekleinen Anschmecker für euch mit Narcotic. 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

0: Alex Warren mit Fever Dream hier im Enjoy Mittag. Gleich 12:30. Damit schauen wir zu euch auf die A1 Hamburg Richtung Osnabrück zwischen Opposen, Bremen, Mandorf und Asten. 4 Kilometer Stop and Go. Dann die A1 Osnabrück Richtung Bremen zwischen Dreieckstur und Bremen, Asten. 6 Kilometer Stau. Da hat es nämlich einen Unfall gegeben. Da braucht ihr eine gute halbe Stunde länger. Und A7 Flensburg Richtung Hamburg zwischen Dreieck, Hamburg Nordwest und im Elbtunnel. Da stockt es nochmal auf 6 Kilometern. Das war's. Kommt gut durch.
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0: Noch 2 Tage Eistonne. Dann geht's für die deutsche Nationalmannschaft weiter bei der WM. Samstag spielt Deutschland gegen die Elfenbeinküste ab 22 Uhr. Bei Nationalspieler Antonio Rüdiger ging es gestern auf einer Pressekonferenz allerdings eher um andere Themen.
1: Ich schätze sehr mein Bett, weil da verbringe ich die meiste Zeit und es ist sehr, sehr gut. Ich schlafe sehr gut.
0: Ja, falls ihr auch gerade eine Lobeshymne auf euer Bett halten wollt, weil das Mittagstief kickt und ihr müde seid um gleich 20 vor 1, könnt ihr abhaken. Hier wird nicht gepennt, hier gibt's keinen Powernap. Ich habe euch direkt mal einen Song in die Playlist gepackt, der sozusagen euer Power-Song ist. Das ist der musikalische Zahnstocher für eure Augenlider, kann man sagen. Bitteschön.

0: Props gehen raus an Linda aus Gronau. Die hat Kollege Lars nämlich schon einen von 48 Schweißtropfen von der Stirn gewischt. Linda hat nämlich tschechische Wurzeln und die hat uns ein Foto geschickt.
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0: Eure aktuelle Mission lautet, füllt gemeinsam mit Kollege Lars das Enjoy WM Sticker-Album. Aber anstelle von Stickern der Profis brauchen wir eben Selfies von euch. Also von Menschen aus dem Norden mit Wurzeln in einem der 48 Teilnehmerländer der WM. So wie eben Linda aus Tschechien. Lars, jetzt mal ganz ehrlich so, du ohne die Enjoy Community... Das wäre eigentlich so wie ein Franzbrötchen ohne Zimt, ne?
2: Es bockt einfach nicht.
0: Es bockt nicht.
2: Aber das ist auch das Tolle an der Challenge, ne? Wir können zeigen, wie bunt und vielfältig der Norden ist. Mhm. Ich bin mir sicher, das wird nicht easy, gerade so bei Ländern wie Ghana, Haiti oder Usbekistan. Aber
0: ja,
2: gemeinsam kriegen wir das schon irgendwie hin.
3: Ich freue mich, dass ich dabei bin. Ich sitze den ganzen Tag hier am Steuer und höre den ganzen Tag auch nur Android. Und da habe ich dabei zufällig mal reden gehört, habe mir gedacht, komm, ich mach mal mit. Und freue mich auch, dass das Bild auch schön fresh angekommen ist. Also Lars, gib Gas, mach dein Album voll. Wir freuen uns drauf, wenn du die Mission schaffst, Alter.
0: So nämlich.
2: Geil, Yunus aus Lübeck ist auf jeden Fall am Start. Der klebt schon in unserem Sticker-Album auf der Seite der Türkei. Und ihr könnt mir einfach helfen. Trommelt überall im Verein, auf der Arbeit, in irgendwelchen WhatsApp-Gruppen. Der Traum wäre halt wirklich, dass wir dieses Enjoy-WM-Sticker-Album gemeinsam vollbekommen.
0: Also eigentlich wünschen wir uns, dass der Norden einen auf Heidi Klum macht und sagt, Lars, ich habe heute ein Foto für dich.
2: Oh, ja.
0: Komm Leute, schickt mal eure Selfies rüber über die Enjoy-App oder auf enjoy.de. Und dann könnt ihr euch auch mal durchs Album durchblättern. Ich habe das gerade mal gemacht, das ist schon richtig süß. So. Die ganzen kleinen einzelnen Selfies schon. Aber es sind ja halt auch noch ein paar Plätzchen frei.
2: Da brauchen wir eure Hilfe.
0: Ja.
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4: 13 Uhr haben wir's.
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4: Auf der Bahnstrecke Hannover-Berlin, da braucht er ab Herbst deutlich länger. Die Bahn hat jetzt nämlich Details zu der geplanten Streckensanierung veröffentlicht. Jenny Kallenbrunn aus den Enter-Infos, wie soll das aussehen?
5: Ja, Teile der Strecke werden monatelang gesperrt und deshalb brauchen Fernzüge bis zu 80 Minuten länger. Die Züge werden nämlich umgeleitet. Insgesamt werden 221 Kilometer Strecke saniert. Die Bauarbeiten dafür starten Anfang Oktober. Mehr dazu weiß Enter-Reporterin Petra Mittermeier.
6: Insgesamt sollen die Bauarbeiten mehr als 14 Monate dauern. Also bis Dezember 2027. Die erste Phase von Oktober bis Dezember 26 betrifft den Abschnitt zwischen Berlin-Spandau und Fallersleben bei Wolfsburg. In dieser Zeit werden laut Deutscher Bahn die Fernzüge zwischen Hannover und Berlin eine Umleitung fahren und zusätzlich abwechselnd in Braunschweig und Magdeburg halten. Die Züge zwischen Berlin und Amsterdam fahren über Hamburg. Im Regionalverkehr wird die Deutsche Bahn einen Schienenersatzverkehr mit Bussen einsetzen.
5: Der Iran-Krieg beschäftigt uns jetzt seit mehr als 3,5 Monaten und jetzt sieht es so aus, als sei tatsächlich ein Ende in Sicht. Die USA und Iran haben gestern nämlich ein Abkommen unterschrieben, schon einen Tag früher als erwartet. Teil des Deals ist, dass der Iran die Straße von Hormuz wieder öffnen muss für Schiffe. Das könnte dann auch was ändern an den hohen Spritpreisen hier bei uns, weil durch die Straße von Hormuz ein großer Teil des weltweiten Ölhandels läuft. In den nächsten Tagen wird es sehr heiß in Deutschland, 30 Grad und noch mehr können es werden. Das ist für viele Menschen sehr gefährlich, unter anderem für Leute im Krankenhaus. Sowohl für die Menschen, die dort behandelt werden, als auch für das Personal. Denn viele Krankenhäuser haben keine Klimaanlage. Dass Kliniken zu wenig Geld haben, spürt man direkt, wenn es draußen heiß ist. Das hat der Vorsitzende der Deutschen Krankenhausgesellschaft, Gass, der Rheinischen Post, gesagt.
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4: Bei euch in Diepholz 26 Grad, in Rellingen 24 und bei euch in Rostock haben wir 20 Grad. Dazu habt ihr in Niedersachsen gestern offensichtlich alles weggeputzt zum Abendbrot. Ihr kriegt nämlich die meiste Sonne. Tja, im Rest vom Norden dagegen immer wieder kurze Schauer und Gewitter und die bleiben dann auch leider morgen bei uns hängen. Teilweise kann es auch richtig krachen bei 29 bis 34 Grad. Wir schauen zu euch auf die A1 Hamburg Richtung Osnabrück zwischen Opposen Bremen-Mahndorf und Asten. 4 Kilometer Stop and Go. Dann die A1 Osnabrück Richtung Bremen zwischen Dreieck-Stur und Bremen-Asten. 6 Kilometer Stau nach einem Unfall. Da braucht ihr eine gute halbe Stunde länger. A7 Flensburg Richtung Hamburg zwischen Dreieck Hamburg Nordwest und dem Elbtunnel stockt es auf 6 Kilometern. Und die A24 Hamburg-Berlin, die ist zwischen Herzsprung und Neuruppin wegen eines brennenden LKW gerade gesperrt. Fahrt vorsichtig und gut.
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4: Ja, und ich habe es gerade schon erzählt, Temperaturen im Norden, ab sofort 10 von 10. Wir können es übrigens auch easy peasy mit der ganzen Welt aufnehmen, ne? Das wollte ich nur mal kurz sagen. Ich habe nämlich geguckt, Kapstadt in Südafrika heute 18 Grad, Auckland, Australien 16 Grad. Auch auf so tropischen Inseln wie Mauritius gibt es heute höchstens 24 Grad. Währenddessen bis zu 30 Grad in Norddeutschland. Und der Sommer so...
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0: Adam Lambert, Chappell Roan, Kelly Clarkson, das waren ja alles mal Teilnehmer in US-Casting-Shows, die danach eine richtig heftige Karriere hingelegt haben. Jetzt kommt der Nächste und bevor der eine fette Karriere hinlegt, lernen wir ihn erstmal kennen.
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0: Ja, das ist hier ja immer wie so eine Art Vorstellungsgespräch für einen Job in der Enjoy-Playlist. Also ein Song oder Newcomer stellt sich vor und ihr sagt dann, gefällt mir oder gefällt mir nicht, also eingestellt oder Absage. Und jetzt habe ich Dawson Doherty für euch. Der hat schon bei The Voice in den USA mitgemacht, danach eine Band gegründet und der Erfolg, der schwappt jetzt auch so langsam aber sicher zu uns rüber. Darum merkt euch den Namen, denn noch ist ein cooler Geheimtipp. Die Band Almost Monday mit No More Regrets, zuerst gehört auf dem Enjoy Songradar.

0: So, einer geht noch. Komm schon. Peter Fox und Ines waren das hier im Enjoy-Mittag mit Zukunft Pink um kurz nach 13:30. Wir schauen zu euch auf die A1 Hamburg Richtung Osnabrück zwischen Bremerkreuz und Asten, 4 Kilometer Stop and Go. Dann die A1 Osnabrück Richtung Bremen zwischen Dreieckstur und Bremen-Asten haben wir 6 Kilometer Stau nach einem Unfall. Da braucht ihr eine gute halbe Stunde länger. A7 Flensburg Richtung Hamburg zwischen Dreieck Hamburg Nordwest und dem Elbtunnel, da stockt es gerade auf 6 Kilometern. Rüber auf die A7 Kassel Richtung Hannover, die ist zwischen Rüden und Bokenheim nach einem Unfall gesperrt. Auch da gibt's schon ein bisschen Stau. Dann die A24 Hamburg-Berlin, die ist zwischen Herzsprung und Neuruppin wegen eines brennenden LKW immer noch gesperrt. Und A30 Rheine Richtung Osnabrück, die ist zwischen Ippenbüren-West und Ippenbüren nach einem LKW-Unfall auch dicht. Da haben wir schon 8 Kilometer Stau. Haltet durch!
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0: 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Topic und Becky G. Sorry, Papi.
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0: Wonach schmeckt euer Leben gerade so? Also meins nach Kalpen-Pfirsichtee, den habe ich nämlich vergessen die letzten 4 Stunden. Aber ich hoffe, euer Leben schmeckt so süß wie das von Greg. Greg ist eure Enjoy Morning Show. Der hat nämlich ein englisches Sprichwort von seiner Cousine gelernt. Und das hat er heute Morgen mit uns allen geteilt.
1: Die lebt in Kanada und Wir kommunizieren immer auf Englisch.
0: Okay.
1: Und sie hat mir eine Sprachnachricht geschickt. Und darin hat sie gesagt, my life is kinda vanilla right now. Also ihr Leben ist gerade ziemlich Vanille. Und ich habe es im Kontext dann verstanden und dachte mir so, wie geil ist das denn? Also könnt ihr euch vorstellen, was das heißt?
2: Wenn das läuft wahrscheinlich gerade ganz gut. Das Leben ist süß, das ist schön, oder? Also Vanille ist ja süß, oder?
1: Ja. Also es heißt so viel wie harmlos, entspannt, gewöhnlich, nichts Tolles.
2: Ja,
1: also
2: natürlich, weil Vanille ist ja auch nicht aufregend. Vanille nimmt man beim Eisladen, weil man weiß, das ist eine safe Nummer.
1: My life is Vanilla.
2: Oh, das ist ja
1: süß. Ich finde, das könnte man ins Deutsche auch mitnehmen, oder?
2: Das ist ja nur
1: geil. Ich habe so ein geiles Vanilleleben gerade.
2: Ja,
1: so läuft alles.
2: Ist nicht schlecht dran.
1: Kind geht zur Schule, Auto funktioniert, Männer ist auch da.
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0: Was ist für euch Luxus im Alltag? Also für mich auf jeden Fall Essen bestellen. Ja, der Pizzabote würde jetzt grinsen und rübernicken zu mir, wenn er es hören würde. Der bringt nämlich mittlerweile immer schön schon Dip mit, weil er genau weiß, was ich liebe und ich bin eine gute Kundin. Ja, ob unsere Enjoy Oldies ihr Geld auch für Futter verschleudern, das erfahrt ihr jetzt.
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0: Wir machen hier jeden Tag so eine kleine Generationenverständigung zwischen Millennials und der Generation 80+. Und Kollege Martin, der war natürlich mal wieder, wie jeden Tag, zu Kaffee und Kuchen in der Grau und Schlauch WG und hat die Damen und Herren gefragt, haben sie schon mal Essen beim Lieferdienst bestellt?
2: Ja, habe ich schon gemacht.
3: Echt? Wo hast du bestellt?
2: Will ich mir mal einen Döner bestellen im Dönerladen.
3: Hast du schon mal einen Döner liefern lassen?
2: Ja.
3: Und dann rufst du da an und sagst was?
2: Möchte gerne einen Döner mit viel Soße und viel Salat und dann klappt das. Und dann kommen die und bezahlt man das und dann ist gut. Gebe ich auch Trinkgeld.
3: Wie viel gibst du so?
2: Gebe noch 2-3 Euro Trinkgeld.
3: Timi, hast du schon mal Essen beim Lieferdienst bestellt?
4: Nein.
3: Wieso nicht?
4: Weil ich da kein Vertrauen dazu habe. Weil, ja.
3: Was vertraust du da nicht?
4: Ich bin bestimmt nicht pingelig, ne? Aber wie und wo das gekocht worden ist, das würde mich schon interessieren.
3: Günther, hast du schon mal Essen bestellt?
5: Na, jetzt kommst du auf ein ganz heikles Thema.
3: Wieso?
5: Ich habe auf St. Pauli als Ritzenkellner gearbeitet.
3: Was ist ein Ritzenkellner?
5: Das ist jemand, der den Mädels das Essen ans Bett bringt.
3: Ach, du hast Essen geliefert?
5: Ich habe Essen ausgetragen.
3: Ach, für die Sexarbeiterin?
5: Ja, ja.
3: Wirklich?
5: Ja, logisch. Meine meisten Freundinnen sind Prostituierte. Ich habe selber gekocht und auch ausgetragen.
3: Wilde Geschichte, Günther.
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7: Um 1:01. Der Irankrieg beschäftigt uns seit mehr als 3,5 Monaten. Und jetzt sieht es aus, als sei tatsächlich ein Ende in Sicht. Jenny Kalmbrunn aus den Enjoy-Infos. Wieso das?
8: Ja, die USA und Iran haben sich geeinigt auf einen Friedensplan. Beide Seiten haben gestern ein Abkommen unterschrieben. Da steht drin, dass beide ihre Seeblockaden aufheben und auch aufhören zu kämpfen. Genaueres soll in den nächsten 60 Tagen verhandelt werden. Es gibt aber Menschen, die fürchten, dass das in der Zeit doch noch schief gehen könnte. Denn es gibt doch noch einige offene Fragen. Welche das sind, sagt uns Enjoy-Reporter Michael Kück.
9: Der Krieg wird und wurde ja nicht nur zwischen den USA und Iran geführt, sondern auch an anderen Fronten. Und eine Bedingung des Iran ist ja, dass auch Israel seine Angriffe auf den Libanon einstellt und sich aus dem Land mit seinem Militär zurückzieht. Das hat die israelische Regierung zumindest bisher klar abgelehnt. Die Straße von Hormuz soll wieder geöffnet werden für Handelsschiffe. Aber, sagt der Iran, das Thema Maut oder Gebühr ist für Teheran noch lange nicht vom Tisch. Und auch sind die Iraner wirklich bereit, ihr Atomprogramm aufzugeben, wie gefordert. Im Rahmenabkommen steht bisher nur, dass sie keine Atomwaffen haben wollen.
8: Wie kann Volkswagen aus der Krise kommen? Darum geht es heute bei der Hauptversammlung von VW. Volkswagen-Chef Blume hat schon den Sparkurs des Konzerns verteidigt. In seiner Rede hat er gesagt, dass sich die Rahmenbedingungen für die Autoindustrie in den letzten Monaten noch mal verschärft hätten. Die Lage sei angespannt und deshalb müsse VW sein Geschäftsmodell weiterentwickeln. Im Sommer soll es neue Entscheidungen dazu geben. Volkswagen plant schon in den nächsten 4 Jahren 50.000 Stellen abzubauen. Klingt wie eine Übertreibung, ist aber wahr. Die Tore von Norwegens Stürmer Erling Haaland bei der Fußball-WM in Nordamerika haben tausende Kilometer entfernt die Erde zum Zittern gebracht. In seiner Heimat Norwegen haben Fans beim Spiel gegen den Irak so stark gejubelt, dass in der Stadt Bergen das Seismometer ausgeschlagen ist. Fachleute sagen, die gemeinsamen Bewegungen können starke Vibrationen im Boden auslösen. Bei Konzerten ist das auch schon passiert.
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7: Im Moment haben wir in Diepholz in Niedersachsen 28 Grad, Glücksburg in Schleswig-Holstein 22 Grad und Jüllisruh 21 in Mecklenburg-Vorpommern bis 30 Grad heute maximal. Man konnte heute Morgen ohne Jacke raus. Ich flippe aus, es wird langsam wieder richtig Sommer. Kann aber auch Regen geben heute. Am längsten trocken ist es bei euch in Südniedersachsen. Und morgen bis 34 Grad. Ab und zu gewittert es mal ordentlich. Dazwischen gibt es aber auch viel Sonne. Und dann gucken wir auf die Straßen. Wir haben Stau und stockenden Verkehr ab einer Länge von 3 Kilometern. A1 Hamburg Richtung Osnabrück zwischen Bremerkreuz und Astenstock zu 4 Kilometern. A1 Osnabrück Richtung Bremen zwischen Dreieck Sturm, Bremen, Asten dauert es eine halbe Stunde länger. Da gibt es 6 Kilometer Stau nach einem Unfall. A7 Flensburg Richtung Hamburg zwischen Dreieck Hamburg Nordwest und dem Elbtunnel stockt es auf 6 Kilometern. A7 Kassel Richtung Hannover zwischen Seesen und Bokenum nach einem Unfall 5 Kilometer Stau. Die A24 Hamburg Richtung Berlin ist zwischen Herzsprung und Neuruppin wegen eines brennenden LKW im Moment gesperrt. Die A28 leer Richtung Oldenburg ist zwischen Ahn West und zwischen Ahner Meer gesperrt. Hat es einen Unfall gegeben, da staut es sich. Und die A30 Rhein Richtung Osnabrück ist zwischen Ibbenbüren West und Ibbenbüren nach einem LKW-Unfall gesperrt. Da gibt es 8 Kilometer Stau. Gute Fahrt.
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7: Ach, am Ende des Tages ist kein Stau schöner als der auf dem Weg zum Festival, oder nicht? Viele von euch sind auf dem Weg zum Hurricane. Wir auch. Enjoy ist für euch vor Ort. Wir schalten heute auch ein paar Mal rüber nach Schesel. Außerdem heute in dieser Sendung ein kleines Update von Lil Nas X, eine Sonnenwarnung für Hunde- und Katzenbesitzer und wir sprechen über die ältesten Spieler der Fußball-WM. Ist es Messi? Nein. Ist es Ronaldo? Nein. Wer ist es? Sagen wir euch in 10 Minuten.

0: Weiß nicht, wie ihr heute Morgen aus dem Bett gekommen seid. Müde Knochen, knackende Knie, dicke Augen. Erstmal Stunde kalt duschen, 8 Kaffee, um halbwegs klar zu kommen. So ist es, wenn man älter wird. Aber warum ist das bei Fußballern nicht so? Bei der WM sieht man gerade Spieler in den 30ern, 40ern. Da vermutet man eine Lesebrille in der Brusttasche. Stattdessen ziehen die da teilweise Spieler ab, die halb so alt sind. Tim, du hast mal geguckt, wer so die ältesten Spieler bei der WM sind.
1: Klar, und da reden natürlich alle über Messi. Der ist 38, so alt wie ich. Und für mich ist es ein gewonnener Tag, wenn ich keine Stöhngeräusche beim Hinsetzen mache. Messi ist da noch besser drauf. Dann Ronaldo auch, super krass. Der ist sogar schon 41, auch richtig wild. Und bei seinem Einsatz gestern bei Portugal gegen den Senegal, da hat er sogar einen Rekord aufgestellt, denn mit 41 Jahren und 132 Tagen ist er der älteste Feldspieler, der jemals ein WM-Spiel von Beginn an bestritten hat. Ja, aber das ist nicht der älteste Spieler der WM, das ist nämlich Craig Gordon, kennst du, oder? Ist dritter Torwart von Schottland, hätte man kennen können.
0: Kennen ja alle Torhüter von Schottland, kenne ich ja auch.
1: Der ist 43.
0: Ja. Ach krass. Gut, also ich kenne mich nicht aus, aber Torhüter können, glaube ich, tendenziell eh in höherem Alter noch spielen als Feldspieler, weil die wohl ein bisschen weniger laufen. Manuel Neuer ist ja auch 40, oder
1: genau.
0: nicht? Und das weiß ich natürlich auch als All-Time-Fangirl von Tim.
1: Gigi Buffon. Ja, klar.
0: Oh, Gigi.
1: Ah, toll. Der ehemalige italienische Torwart. Ja. Die Älteren erinnern sich. Ja, der war, ich habe mal nachgeguckt, bei seinem letzten Länderspiel, aber 39 und damit quasi, liebe Anne, blutjung.
0: Ja, witzig, okay.
1: Denn der Rekord als ältester WM-Teilnehmer aller Zeiten, den hat der ägyptische Torwart Issam El Hadari und der war bei der WM in Russland 2018 45.

0: Hier ist der Engine-Nachmittag. Wir gucken auf die Straßen. Wir haben Stau und stockenden Verkehr ab einer Länge von 3 Kilometern. A1 Hamburg Richtung Osnabrück zwischen Bremer Kreuz und Asten stockt zu 4 Kilometern. A1 Osnabrück Richtung Bremen zwischen Dreieck Stur und Bremen Asten dauert es eine halbe Stunde länger, stockt auf 8 Kilometern. A7 Flensburg Richtung Hamburg zwischen Dreieck Hamburg Nordwest und Elbtunnel 6 Kilometer stockend. A7 Kassel Richtung Hannover zwischen Seesen und Bogenem nach einem Unfall 5 Kilometer Stau. Die A28 Leer Richtung Oldenburg ist zwischen Bad Zwischenahn-West und Zwischenahn am Meer im Moment gesperrt. Da hat es einen Unfall gegeben und es staut sich ein bisschen. Und die A30 Rhein Richtung Osnabrück ist zwischen Ibbenbüren-West und Ibbenbüren nach einem LKW-Unfall auch gesperrt. Da gibt es 8 Kilometer Stau. Kommt gut durch.
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1: Es wird heiß, die Sonne ballert und Achtung, auch Haustiere können einen Sonnenbrand kriegen. Tim aus dem Enjoy-Team.
3: Ja, das gilt für Hunde und Katzen, also Augenpartie, Nase und der Bauch. Die sind besonders empfindlich, weil da ja wenig bis keine Härchen sind. Mhm. Und je kürzer das Fell, je heller die Haut, klar, desto gefährdeter ist das Tier an der Stelle. Bitte trotzdem nicht jetzt mit Menschensonnencreme einschmieren, weil da ist Zeug drin, das für Tiere giftig ist. Die lecken das ja auch gern mal ab. Mhm. Gibt deshalb spezielle Sonnencreme für Tiere, fragt einfach mal in der Tierarztpraxis.
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0: Walker mit Faded im Internachmittag. Gleich gibt es die neue von Feiern und Deuten für euch, verspreche mir, 3:11. Und ich habe mich heute Morgen verlesen, als ich gesehen habe, welchen Seriencheck wir heute in der Sendung haben. Ich so, Prison Break. Oh mein Gott, gibt es da eine Neuauflage? Gibt es einen Spin-off? Prison Break habe ich doch wohl geliebt. Aber es ist nicht Prison Break, es ist Prisoner. Prisoner auf der Flucht, eine deutsch-britische Serie, die neu in der ARD-Mediathek startet. Und unsere Serienexpertin Jule weiß, ob sich die Serie lohnt.
1: Wenn du auf richtig guten Nervenkitzel stehst, dann auf jeden Fall. Aber du musst konzentriert zuschauen, ansonsten bist du sehr schnell lost. Es geht um Amber, die nach ihrer Babypause zurück in ihren Job als Polizistin kommt. Sie soll einen ganz besonderen Gefangenentransport durchführen.
2: Ihr werdet einen Häftling in der Nähe von St. David's abholen und der Polizei in London übergeben. Das ist ein Nachttransport. Und ihr kriegt Polizeischutz.
3: Wo genau ihr ihn abholt, ist geheim.
1: Fängt wie ein Standardjob an, eskaliert dann aber komplett. Ambers Polizeikonvoi wird überfallen. Amber flieht mit dem Schwerverbrecher Tibor Stone, ohne dabei zu wissen, dass dieser Mann wirklich von den brutalsten Menschen ever gesucht wird.
0: Und diese brutalen Menschen jagen dann logischerweise auf sie.
1: Genau, es beginnt so ein Katz-und-Maus-Spiel, bei dem Amber irgendwann gar nicht mehr weiß, wem sie noch vertrauen kann. Und auch ich war irgendwann ein bisschen verwirrt, deshalb Handy weglegen beim Gucken. Das braucht ihr auch gar nicht, denn die Serie ist top gespielt, hat gute Twists dabei und hat mich als Thriller wirklich gepackt und gibt's eben auch komplett ohne Abo in der ARD-Mediathek.
0: Und wem das nicht reicht, bei Netflix ist auch eine neue Thriller-Serie basierend auf einem Bestseller von Autor Harlan Coben rausgekommen. Ob die auch so stark ist wie Prisoner, das lest ihr in der Enjoy-App, wenn ihr wollt.
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4: Um 15 Uhr auf der Bahnstrecke Hannover-Berlin braucht ihr ab Herbst deutlich länger. Die Bahn hat jetzt Details zu der geplanten Streckensanierung veröffentlicht. Jenny Kallenbrunn aus den Enjoy-Infos, wie soll das aussehen?
5: Ja, Teile der Strecke werden monatelang gesperrt und deshalb brauchen Fernzüge bis zu 80 Minuten länger. Die werden nämlich umgeleitet. Insgesamt werden 221 Kilometer Strecke saniert und die Bauarbeiten starten Anfang Oktober. Mehr dazu weiß Enjoy-Reporterin Petra Mittermeier.
6: Insgesamt sollen die Bauarbeiten mehr als 14 Monate dauern, also bis Dezember 2027. Die erste Phase von Oktober bis Dezember 26 betrifft den Abschnitt zwischen Berlin-Spandau und Fallersleben bei Wolfsburg. In dieser Zeit werden laut Deutscher Bahn die Fernzüge zwischen Hannover und Berlin eine Umleitung fahren und zusätzlich abwechselnd in Braunschweig und Magdeburg halten. Die Züge zwischen Berlin und Amsterdam fahren über Hamburg. Im Regionalverkehr wird die Deutsche Bahn einen Schienenersatzverkehr mit Bussen einsetzen.
5: Der Iran-Krieg beschäftigt uns jetzt seit mehr als 3,5 Monaten und jetzt sieht es so aus, als sei tatsächlich ein Ende in Sicht. Die USA und Iran haben gestern nämlich ein Abkommen unterschrieben, schon einen Tag früher als erwartet. Teil des Deals ist, dass der Iran die Straße von Hormuz wieder öffnen muss für Schiffe. Das könnte dann auch was ändern an den hohen Spritpreisen hier bei uns, weil durch die Straße von Hormuz ein großer Teil des weltweiten Ölhandels läuft. Immer mehr Kommunalpolitikerinnen und Politiker erleben Hass, Beleidigungen und Drohungen. Eine bundesweite Anlaufstelle soll ihnen helfen. Die Starke Stelle, heißt die, ist vor knapp 2 Jahren gestartet und seitdem haben sich dort rund 320 Betroffene beraten lassen. Die meisten, weil sie beschimpft oder bedroht wurden. Das meldet das Bundesinnenministerium. Die Hotline bietet vertrauliche und auch anonyme Beratung an und vermittelt dann weiter an Polizei, Justiz oder andere Stellen. Letztes Jahr wurden fast 5.800 Fälle von Angriffen auf Politikerinnen und Politiker registriert.
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4: Bis 30 Grad kriegen wir heute maximal. Im Moment sind es in Hamm-Wörn auch schon 28, in Niedersachsen. Geesthacht, Schleswig-Holstein ein bisschen bewölkt, 26 Grad. Hamburg-Neuwiedental auch 26 Grad. Am längsten trocken ist es heute so in Südniedersachsen. Ansonsten kann es auch überall mal kurz Regen geben. Und morgen wird es noch wärmer. Bis 34 Grad maximal, viel Sonne und dazwischen aber auch mal ein Gewitter. Und dann gucken wir auf die Straßen. Wir haben Stau und stockenden Verkehr ab einer Länge von 3 Kilometern. A1 Hamburg Richtung Osnabrück zwischen dem Bremer Kreuz und Asten vor der Baustelle 6 Kilometer stockend. A1 Osnabrück Richtung Bremen zwischen Wildeshausen Nord und Dreieck Stur 8 Kilometer Stau nach einem Unfall. Da dauert es 2 Stunden länger, über 2 Stunden sogar. Und in der Gegenrichtung gibt es auch 7 Kilometer stockenden Verkehr. Sorry, ich habe mich verdapst. A7 Flensburg Richtung Hamburg, der stockt zwischen Dreieck Hamburg Nordwest und dem Elbtunnel auf 6 Kilometern. A7 Kassel Richtung Hannover zwischen Seesen und Bokenem nach einem Unfall 5 Kilometer Stau. A7 Hannover Richtung Hamburg, der stockt zwischen Hamburg-Hausbruch und dem Elbtunnel auf 4 Kilometern. Die A28 Leer Richtung Oldenburg ist zwischen Ahn West und dem zwischen Ahner Meer nach einem Unfall gesperrt, da staut es sich. Und die A30 Rheine Richtung Osnabrück ist zwischen Ibbenbüren West und Ibbenbüren nach einem LKW-Unfall gesperrt. Da gibt es 8 Kilometer Stau.
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4: Stau, Stau, Stau, Stau, Stau. An sich unerträglich, aber Hurricane-Anreisestau. If Paradise is Harvest Nice oder nicht. Da ist dann auf der Rückbank schon das erste Bier auf. Die Fenster sind unten, die Musik ist laut, die Kerze der guten Laune brennt. Und mittendrin im Anreiseverkehr mein Kollege Moritz. Wenn ihr also gerade auf dem Weg zum Festivalgelände im Schesel seid, dann könnte es jederzeit passieren, dass mein Kollege Moritz an euer Autofenster klopft. Und falls er das tut, seid nett zu ihm, macht das Fenster runter. Wir schalten rüber zu Moritz mitten in die Hurricane-Anreisewelle in

0: Also wer dieses Wochenende nicht mindestens einmal bis auf die Unterwäsche durchgeregnet wurde, der war nicht dabei, meine Meinung.
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0: präsentiert von uns natürlich, eurem Festivalkumpel Nummer 1. Und wir haben natürlich auch diverse Autos mit Dosen Ravioli und Wurfzelten vollgepackt und sind nach Schesel gekommen. Ich nicht, ich bin hier im Studio, aber mein Kollege Moritz ist unterwegs und bereit, mit euch das Infield auf links zu drehen oder den Campingplatz oder die zuführenden Straßen, denn aktuelle Stau. Und wer steht drin? Ihr und Moritz, der hat die Leute im Stau schon übergriffig gut gelaunt vollgelabert. Ich liebe alles daran.
1: Jungs, was gibt das hier schon? Ihr habt schon ein bisschen was am Trinken. Wie sieht das aus? Habt ihr was geladen?
2: Wir haben einiges geladen, ja.
1: Ja, sag mal, was habt ihr geladen?
2: Wir haben Eis geladen.
1: Sag mal, was habt ihr denn geladen hier? Ihr habt eine schöne Eistruhe da drin.
2: Eis.
1: Ja. Mach mal kurz Tür auf, bitte.
2: Bei den Temperaturen ja Wasser, ne?
1: So, einmal Tür auf hier.
2: Mexikaner
1: hast du auch noch. Ja. Und da unten habt ihr eine Wasserbuddel oder was?
2: Ja.
1: Oh, komm mal hier ein bisschen. Was haben wir hier? Oh, hier aber schön. So, das ist aber schön gekühlt. Eis habt ihr auf jeden Fall. Es soll ja auch heiß werden. Seid ihr vorbereitet?
2: Wir sind vorbereitet, ja. Wir haben Sprühflaschen dabei. Ach ja, so eine mobile Dusche haben wir noch mit.
1: Pass auf, wir machen das so, mein Lieber. Ich komme später nochmal vorbei, dann gehen wir zusammen duschen, okay?
2: Alles klar.
0: Noch nicht mal auf dem Gelände angekommen und schon eine Verabredung zum Duschen. Well done, Moritz Maas. Also, euch allen eine gute Zeit auf dem Hurricane. Wir schalten 10 nach 5 nochmal rüber zu Moritz. Und jetzt gibt's die Jungs für euch, die Samstagabend 23 Uhr auf dem Hurricane spielen. Hier sind 21 Pilots mit

0: halb 4 und wir gucken auf die Straßen. Wir haben staunstockenden Verkehr ab einer Länge von 3 Kilometern. A1 Hamburg Richtung Osnabrück zwischen Bremer Kreuz und Alsen vor der Baustelle 6 Kilometer stockend. A1 Osnabrück Richtung Bremen zwischen Wildeshausen Nord und Dreieck Stur 8 Kilometer Stau. Da hat es einen Unfall gegeben. Dauert 1 Stunde 15 Minuten länger für euch. Und in der Gegenrichtung stockt es auf 7 Kilometern. Dann A7 Flensburg Richtung Hamburg zwischen Dreieck Hamburg Nordwest und Elbtunnel 6 Kilometer stockender Verkehr. A7 Kassel Richtung Hannover zwischen Seesen und Bokenem 5 Kilometer Stau, da hat es einen Unfall gegeben. A7 Hannover Richtung Hamburg, zwischen Hamburg-Hausbruch und Elbtunnel stockt es auf 4 Kilometern. A28 leer Richtung Oldenburg, zwischen Ahn West und dem Zwischenahner Meer 4 Kilometer Stau wegen Reinigungsarbeiten. Und die A30 Rheine Richtung Osnabrück ist zwischen Ibbenbüren West und Ibbenbüren nach einem LKW-Unfall gesperrt. Da haben wir 8 Kilometer Stau. Kommt gut durch.
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3: Wir haben gerade eine Nachricht bekommen von Liv. 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
4: Das ist ja schon geil, oder?
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4: 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Ich glaube, kurz nach elf muss es jetzt sein.
3: Stark.
4: Good night.
3: Good night.
4: Ja.
3: Bonjour.
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0: Enjoy. 20 vor 4. Ich weiß, uns allen ist mehr oder weniger das Handy an die Hand gewachsen, aber kennt ihr das? Wenn man manchmal die Perspektive wechselt, dann sieht man so Leute, die zusammensitzen und alle gucken aufs Handy. Und da kriege ich dann selbst manchmal so einen väterlichen Boomer-Vibe und denke so, Leute, leg doch mal das Handy weg. Komm doch mal 5 Minuten zurück in die Realität. Und ich habe das gerade gedacht, sehr boomerig, als ich mir die Urlaubsposts von DJ Ugel bei Insta angeguckt habe. Ugel ist auf Ibiza. Alles da ist herrlich. Wasser, Wetter, Essen, Leute. Und er ist da mit ganz vielen Menschen irgendwie auf dem Boot und alle gucken aufs Handy. Alle. Bis auf dem scheiß Boot vor Ibiza bei 33 Grad. Und was machen die? Was machen die denn? Spielen die Wordle? Schaffen die Speicherplatz? Was kann wichtiger sein als Bootfahren und Sommer genießen mit Ugel? Naja, Ugel jetzt für euch. Neu bei Enjoy, Move into the Sun.
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0: Sonntagnachmittag. Könnt ihr nochmal kurz nachgucken, ob ihr nicht doch irgendwie algerische Wurzeln habt oder eine Oma in Uruguay oder vielleicht kommt euer Vater aus Panama und ihr habt es einfach nur vergessen. Wir brauchen euch alle.
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0: Das ist die aktuelle Challenge für euch und Lars füllt gemeinsam das Enjoy WM Stickeralbum. Aber anstelle von Stickern der Profis, wie man es sonst kennt, brauchen wir Selfies von euch. Von Menschen aus dem Norden mit, wichtig, Wurzeln in einem der 48 WM-Teilnehmerländern. Falls ihr dazu gehört, dann schaut mal auf enjoy.de oder noch besser meldet euch bei der Enjoy-App, so wie Christian heute Morgen bei Martina und Greg in der Enjoy Morning Show.
2: Und bei Christian aus Wattling in Niedersachsen schlagen sogar zwei Herzen in der Brust. Der ist nämlich bei uns im Norden geboren, hat aber auch noch die mexikanische Staatsbürgerschaft. Das hat er unserem Kollegen Lars erzählt.
3: Wobei ich sagen muss, 2018, als Mexiko Deutschland 1-0 geschlagen hat, hat es mich tatsächlich eher ein bisschen mehr geärgert, als dass es mich gefreut hat. In der Schulzeit wäre es andersrum gewesen, weil dann wäre ich stolz mit dem Mexiko-Trikot zur Schule gegangen. Aber jetzt so 2018 hat sich ja ein bisschen geärgert.
4: Vielen lieben Dank, dass du echt ein Foto rüber geschickt hast und wir das jetzt gleich schön ins Stickeralbum kleben können.
3: Ja, sehr cool. Ich schicke es direkt an meine Eltern weiter.
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4: Um 16 Uhr, wenn wir einen Vertrag unterschreiben für Handy und Internet, dann steht uns auch die Internetgeschwindigkeit zu, die da drin steht. Die kriegen wir aber nicht immer. Dazu gibt es jetzt neue Daten. Jenny Kalmbrunn aus den Enjoy-Infos erzählt.
5: Ja, viele von uns surfen offenbar mit einer niedrigeren Geschwindigkeit, als es in unserem Internetvertrag drin steht. Das hat die Bundesnetzagentur ausgewertet aus Messungen, die die Nutzerinnen und Nutzer selbst gemacht haben mit Apps. Wie das Ergebnis genau aussieht, weiß Enjoy-Reporterin Rachel Patt.
6: Im Festnetz bekommen rund 86% der Nutzenden zumindest die Hälfte der versprochenen Geschwindigkeit. Knapp eineinhalb erreicht sogar die volle Leistung oder mehr. Große Verbesserungen zum Vorjahr gibt es aber nicht. Beim Mobilfunk zeigt sich ein Trend. 5G wird immer häufiger genutzt, inzwischen bei mehr als jeder zweiten Messung. Wichtig zu wissen, die Daten stammen von freiwilligen Messungen. Sie zeigen also, wie gut Anbieter ihre Versprechen einhalten, aber nicht, wie gut das Netz insgesamt ausgebaut ist.
5: Die USA und Iran haben schon früher als erwartet ein Abkommen zum Ende des Krieges unterschrieben. Darin steht unter anderem, dass wieder Schiffe durch die Straße von Hormus fahren können. Dafür bietet auch Deutschland seine Hilfe an, nämlich dabei den Seeweg abzusichern und Minen zu räumen. Verteidigungsminister Pistorius sagt, dass zwei deutsche Schiffe schon unterwegs sind ins Rote Meer und sich dort bereithalten. So einem Einsatz müssten dann aber unter anderem der Iran und auch der Bundestag erst zustimmen. Auf der Bahnstrecke Hannover-Berlin braucht ihr ab Herbst deutlich länger. Da saniert die Bahn die Strecke. Ganze 221 Kilometer sind das. Und weil Teile der Strecke dafür monatelang gesperrt werden, brauchen Fernzüge dann bis zu 80 Minuten länger. Die werden nämlich umgeleitet, zum Teil auch über Hamburg und über Braunschweig. Die Bauarbeiten starten Anfang Oktober und dauern laut Plan dann bis Ende 2027. Weil es jetzt immer wärmer wird, warnt die Deutsche Lebensrettungsgesellschaft nochmal eindringlich vor Badeunfällen. An Pfingsten vor 4 Wochen, als es das erste Mal so richtig warm war, hat es in Deutschland schon mindestens 18 Todesfälle gegeben. Und die DLRG sagt jetzt, das darf sich nicht wiederholen. Oft liegt es daran, dass Menschen ihre eigenen Kräfte überschätzen.
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4: Wir haben im Moment in Goslar, Niedersachsen, 28 Grad, Grabau 26 Grad in Schleswig-Holstein und in Zarrentin, Mecklenburg-Vorpommern 25 dicke Wolken. Kann heute Abend noch ein bisschen Regen geben. In West- und Südniedersachsen bleibt es aber den ganzen Abend trocken und sonnig. Und morgen am Freitag wird es heiß, bis zu 34 Grad und dadurch auch mal Regen bzw. ein Hitzegewitter. Und dann gucken wir auf die Straßen. Wir haben staunstockenden Verkehr ab einer Länge von 3 Kilometern. A1 Hamburg Richtung Osnabrück, zwischen Bremer Kreuz und Arsten vor der Baustelle 6 Kilometer stockend. Die A1 Osnabrück Richtung Bremen, da dauert es zwischen Mildeshausen Nord und Großsippenau eine Stunde länger, da stockt es nach einem Unfall auf 8 Kilometer. A1 Osnabrück Richtung Bremen zwischen Dreieckstuhl und Bremen-Brinkum vor der Baustelle 5 Kilometer stockend. Dann zur A7 Flensburg Richtung Hamburg zwischen dem Dreieck Hamburg Nordwest und dem Elbtunnel 6 Kilometer stockender Verkehr. A7 Hannover Richtung Hamburg zwischen Hamburg-Hausbruch und Elbtunnel dauert es eine Dreiviertelstunde länger, da stockt es zu 4 Kilometern. A25 Hamburg Richtung Geesthaar zwischen Dreieck Hamburg Südost und Neu-Allemühe West 3 Kilometer stockend und die A30 Rhein Richtung Osnabrück ist zwischen Ibbenbüren West und Ibbenbüren nach einem LKW-Unfall gesperrt. Da gibt es 8 Kilometer Stau. Gute Fahrt!
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4: Länger mal wieder nichts von Lil Nas X gehört. Letzter Stand war, dass er ja richterlich angeordnet in eine Art Reha sollte. Er leidet ja unter einer bipolaren Störung. Was da genau vorgefallen ist letztes Jahr, drösel ich gleich nochmal auf. Und es gibt vor allem ein Update von ihm. Wie es ihm jetzt geht, kriegt er alles in 20 Minuten im Pop-Update.
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0: Das ist peinlich. Das ist peinlich,
1: ja. Und ja, natürlich fragen mich Kollegen, wie es ist. Das kostet.
0: Auf Pressekonferenzen gilt die gleiche Regel wie im Schulunterricht oder in der Kirche. Wer vergisst sein Handy auf lautlos zu stellen, bekommt Ärger. In dem Fall von Nationalspieler Antonio Rüdiger. Der hat direkt abgemahnt. Samstag ist das nächste Spiel der Deutschen. Und passend dazu gibt es jetzt den offiziellen WM-Song. Hier ist Shakira mit Dai.

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1: Also das Wichtigste zuerst, das Warten hat ein Ende. Heute ist Hurricane-Anreisetag. Wir sind auch für euch da. Wir schalten so in einer Stunde auch nochmal rüber nach Schesel zu meinem Kollegen Moritz. Kurz die Highlights aus dem Line-Up. Kraftklub, Youngblood, Disaster, Bosse, 21 Pilots, Halsey, Provinz, Clueso, Leonie. Ich glaube, es wird deutlich, das wird ein gutes Wochenende. Es wird sehr heiß, es wird gewittern. Habt eine geile Zeit, aber passt auch ordentlich aufeinander auf, bitte. Dann kurz Good News, Nina Trubas Podcast gibt's bald als Videopodcast. Die Leute lieben das mit Nina und ihrem Kumpel Momme. Könnt ihr dann demnächst nicht nur hören, sondern auch gucken. Und es gibt ein kleines Update von Lil Nas X. Ihr erinnert euch, letztes Jahr wurde er in L.A. festgenommen, weil er nackt auf der Straße Polizeibeamte angegriffen haben soll, wurde dann gegen Kaution freigelassen, unter anderem wegen Körperverletzung angeklagt. Im April hat ein Richter dann entschieden, dass er sich in einer psychiatrischen Einrichtung behandeln lassen soll, weil er dann ja auch eine bipolare Störung diagnostiziert bekommen hat, soweit die Vorgeschichte. Und jetzt hat Lil Nas X sich endlich mal wieder auf Insta gemeldet mit einer Nachricht an seine Fans.
2: There's no way I'm gonna be able to make this like not awkward.
3: Es ist unmöglich, dass das hier nicht unangenehm wird, weil es ist mir unangenehm. Ich war in Reha, jetzt bin ich wieder zu Hause, habe einen Psychologen und einen Psychiater. Das hilft mir sehr.
1: Es ist wirklich ein emotionales Reel. Er sagt dann noch, es geht ihm besser, er hat weniger Ängste, er arbeitet sogar wieder an neuer Musik und er ist seinen Fans sehr dankbar.
2: Thank you guys for holding it down and I love you and all I want to do is continue to try to make you proud and make myself proud.
1: Also, es wird besser und das sind richtig schöne Nachrichten. Das war das Pop-Update.

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1: Um 16:30 mit Jenny Kallenbrunnen. Wie kann Volkswagen aus der Krise kommen? Darum ging es heute bei der Hauptversammlung von VW. Volkswagen-Chef Blume hat den Sparkurs des Konzerns verteidigt. Die Lage sei angespannt, hat er gesagt, und deshalb müsse VW sein Geschäftsmodell weiterentwickeln. Im Sommer soll es neue Entscheidungen dazu geben. Klar ist schon, dass Volkswagen in den nächsten 4 Jahren 50.000 Stellen abbauen will. Passt bitte gut auf, wenn ihr schwimmen geht, weil es jetzt wieder wärmer wird, warnt die Deutsche Lebensrettungsgesellschaft nochmal eindringlich vor Badeunfällen. An Pfingsten vor 4 Wochen, als es das erste Mal richtig heiß war, hat es in Deutschland schon mindestens 18 Todesfälle gegeben. Die DLRG sagt, oft liegt das daran, dass Menschen ihre eigenen Kräfte überschätzen. Habt ihr aus Versehen schon mal was online abgeschlossen? Ab morgen ist es einfacher, das wieder rückgängig zu machen. Dann müssen Online-Anbieter auf ihrer Seite gut sichtbar einen Widerrufsbutton haben. Damit können wir Verträge im Internet dann einfacher wieder kündigen. Die Bundesregierung will uns so vor ungewollten Verträgen schützen. Und das Wetter, Sonne und Wolken im Norden und fast überall trocken bei 18 bis 29 Grad.
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2: Wir haben Stau und stockenden Verkehr ab einer Länge von 3 Kilometern. A1 Hamburg Richtung Osnabrück zwischen Bremerkreuz und Asten stockt vor der Baustelle auf 6 Kilometern. Die A1 Osnabrück Richtung Bremen ist zwischen Wildeshausen Nord und Großibna im Moment gesperrt wegen Bergungsarbeiten. Da gibt es 4 Kilometer Stau. A7 Flensburg Richtung Hamburg, da stockt zwischen dem Dreieck Hamburg Nordwest und dem Elbtunnel auf 6 Kilometern. A2 Hannover Richtung Hamburg zwischen Hamburg-Hausbruch und Elbtunnel 4 Kilometer stocken, 3/4 Stunde dauert es länger. A25 Hamburg Richtung Gestach zwischen Dreieck Hamburg Südost und Neu-Allermöhe West stockt auf 3 Kilometern. Und die A30 Rhein Richtung Osnabrück ist zwischen Ibbenbüren West und Ibbenbüren nach einem LKW-Unfall immer noch gesperrt. Da gibt es im Moment 8 Kilometer Stau.
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0: Und

Neu war Enjoy. So real one, repeat it von Martin Garrix und Ed Sheeran. Kleiner Reminder, heute in einer Woche frühestes DJ-Set des Nordens bei Martina und Greg in der Enjoy Morning Show mit You, Not Us. Tobi legt eine Stunde auf. Ihr könnt hier zu uns ins Studio kommen, live dabei sein, wenn ihr Bock habt, Frühclub machen und dann zur Arbeit jetzt mitmachen auf enjoy.de.

0: Es gibt Songs, die irgendwann anfangen zu nerven, und es gibt Harry Styles mit Sign of the Times. Ein Song, der nicht alt wird. Hier ist der Intro-Nachmittag. Essen bestellen, ne? Mal eben eine Pizza Diavolo, mal eben die 216 beim Vietnamesen. Ist für viele von uns Daily Business. Also vielleicht nicht daily, aber es hat ja jetzt keinen Seltenheitswert, dass man sich mal was zu essen bestellt. Aber wie ist das eigentlich bei der Generation 80+? Also mein Opa Fritz ist 90 geworden, ohne auch nur einmal eine Maki-Platte oder einen Chicken Korma bestellt zu haben.
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0: Unser Reporter Martin besucht die Generation 80+, regelmäßig, und fragt sie die großen und kleinen Fragen des Lebens. Und ich finde diese Frage sehr interessant, weil ich glaube, in der Generation ist Essen bestellen nicht so üblich. Haben Sie schon mal Essen beim Lieferdienst bestellt?
2: Ja, habe ich schon gemacht.
3: Ah. Wo hast du bestellt?
2: Will ich mir mal einen Döner bestellen im Dönerladen.
3: Hast du schon mal einen Döner liefern lassen?
2: Ja.
3: Und dann rufst du da an und sagst was?
2: Möchte gerne einen Döner mit viel Soße und viel Salat, und dann klappt das. Und dann kommt die und bezahlt man das, und dann ist gut. Gebe ich auch Trinkgeld.
3: Wie viel gibst du so?
2: Gebe mir 2-3 Euro Trinkgeld.
3: Timi, hast du schon mal Essen beim Lieferdienst bestellt?
4: Nein.
3: Wieso nicht?
4: Weil ich da kein Vertrauen dazu habe. Ja.
3: Was vertraust du da nicht?
4: Ich bin bestimmt nicht pingelig, ne? Aber wie und wo das gekocht worden ist, das würde mich schon interessieren.
3: Günther, hast du schon mal Essen bestellt?
5: Na, jetzt kommst du auf ein ganz heikles Thema.
3: Wieso?
5: Ich habe auf St. Pauli als Ritzenkellner gearbeitet.
3: Was ist ein Ritzenkellner?
5: Das ist jemand, der den Mädels das Essen ans Bett bringt.
3: Ach, du hast Essen geliefert?
5: Ich habe Essen ausgetragen.
3: Ach, für die Sexarbeiterin?
5: Auch, ja, natürlich.
3: Wirklich?
5: Ja, na, logisch. Meine meisten Freundinnen sind Prostituierte. Ich habe selber gekocht und auch ausgetragen.
3: Wilde Geschichte, Günther.
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1: Um 17 Uhr. Der Iran-Krieg beschäftigt uns seit mehr als 3,5 Monaten und jetzt sieht es aus, als sei tatsächlich ein Ende in Sicht. Danny Kalmbrunn aus den Enjoy-Infos. Wieso das?
2: Weil sich die USA und Iran geeinigt haben auf einen Friedensplan. Beide Seiten haben gestern ein Abkommen unterschrieben. Da steht drin, dass beide ihre Seeblockaden aufheben und aufhören zu kämpfen. Genaueres soll dann in den nächsten 60 Tagen verhandelt werden. Es gibt aber Menschen, die fürchten, dass das in der Zeit doch noch schief gehen könnte, denn es gibt noch einige offene Fragen. Welche das sind, sagt uns Enjoy-Reporter Michael Kück.
3: Der Krieg wird und wurde ja nicht nur zwischen den USA und Iran geführt, sondern auch an anderen Fronten. Und eine Bedingung des Iran ist ja, dass auch Israel seine Angriffe auf den Libanon einstellt und sich aus dem Land mit seinem Militär zurückzieht. Das hat die israelische Regierung zumindest bisher klar abgelehnt. Die Straße von Hormuz soll wieder geöffnet werden für Handelsschiffe, aber, sagt der Iran, das Thema Maut oder Gebühr ist für Teheran noch lange nicht vom Tisch. Und auch, sind die Iraner wirklich bereit, ihr Atomprogramm aufzugeben, wie gefordert? Im Rahmenabkommen steht bisher nur, dass sie keine Atomwaffen haben wollen.
2: Auf der Bahnstrecke Hannover-Berlin braucht die ab Herbst deutlich länger. Da saniert die Bahn nämlich die Strecke. Ganze 221 Kilometer sind das. Und weil Teile der Strecke dafür monatelang gesperrt werden müssen, brauchen Fernzüge dann bis zu 80 Minuten länger. Die werden nämlich umgeleitet, zum Teil auch über Hamburg und über Braunschweig. Die Bauarbeiten starten Anfang Oktober und dauern dann laut Plan bis Ende 2027. Parkzettel hinter der Windschutzscheibe brauchen wir in Hamburg bald nicht mehr. Zumindest in 2 Stadtteilen startet in 2 Wochen ein digitales Parksystem. Dann kontrolliert ein Scan-Auto ganz automatisch, wer fürs Parken bezahlt hat und wer nicht. Und zwar, indem das Kennzeichen gescannt wird. Die Stadt verspricht sich davon weniger Papierkram, aber auch mehr Geld, weil dann entweder mehr Menschen erwischt werden, die nicht gezahlt haben, oder mehr Leute sich gleich ein Parkticket kaufen. Wenn der Test gut läuft, soll das System dann in ganz Hamburg eingeführt werden.
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1: In Süd- und Westniedersachsen ist es heute Abend am trockensten und da kriegt er auch noch richtig viel Sonne. Sonst kann es aber überall noch mal ein bisschen Regen geben bei aktuell 28 Grad in Landwehrhagen in Niedersachsen, Husum 23 Grad in Schleswig-Holstein und Hamburg-Winterhude 26 Grad. Und morgen wird's warm, aber nass bei bis zu 34 Grad mit immer mal Schauern und Hitzegewittern. Und wir haben Stau und stockenden Verkehr. Ab einer Länge von 3 Kilometern starten mit der A1 Hamburg Richtung Osnabrück zwischen Bremerkreuz und Astenstock 2 der Baustelle auf 6 Kilometern. Die A1 Osnabrück Richtung Bremen ist zwischen Wildeshausen Nord und Großibner wegen Reinigungsarbeiten gesperrt. Da gibt es 4 Kilometer Stau. A1 Osnabrück Richtung Bremen zwischen Dreieckstuhl und Bremer-Asten vor der Baustelle 5 Kilometer stockend. Dann A7 Flensburg Richtung Hamburg, da stockt es auf 6 Kilometern zwischen Dreieck Hamburg Nordwest und Elbtunnel. A7 Hannover Richtung Hamburg zwischen Hamburg-Hausbruch und dem Elbtunnel 4 Kilometer stockend. A25 Hamburg Richtung Geesthach zwischen Dreieck Hamburg Südost und Neu-Allermöhe West 3 Kilometer stockend. Und die A30 Rhein Richtung Osnabrück ist zwischen Ibbenbüren West und Ibbenbüren nach einem LKW-Unfall immer noch gesperrt. Im Moment gibt es 8 Kilometer Stau.
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1: Es ist Anreisetag auf dem Hurricane Festival und wer ist für euch vor Ort? Wir sind für euch vor Ort. Das ganze Wochenende machen wir da einen sogenannten Wirbel. Weniger ich, vielmehr mein Kollege Moritz, Festivalkind allererster Güte. Der ist heute Morgen schon losgefahren, hat sich hart ans Festival-Feeling rangearbeitet und ich denke, er dürfte inzwischen mittendrin und komplett angezündet sein. Wir schalten zu Moritz nach Stesel zum Hurricane in 10 Minuten. Es ist zwar erst Anreisetag und noch nicht richtig Festival, aber das tut, und das wisst ihr alle, der legendären Stimmung in Stesel kein Abbruch.
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0: Olivia Rodrigo, Drop Dead.
2: Wir lieben neue Musik.

0: Klassenkamerad bei Enjoy. Wir gucken kurz auf die Straßen. Vorsicht auf der A2 Richtung Magdeburg zwischen Alsleben und Warnstedt steht ein defekter LKW auf dem Beschleunigungsstreifen im Kurvenbereich. Ihr wisst, Vorfreude ist angeblich die größte Freude, aber Hand aufs Herz, es ist doch Quatsch. Das Beste ist doch wohl immer noch, wenn Dinge, auf die man sich ein Jahr lang gefreut hat, dann auch endlich mal passieren. Und in diesem Fall ist es das hier.
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0: Großer Anreisetag heute, ihr reist an. Wir reisen auch an und sind mit einem Team vor Ort. Und Teil des Hurricane-Teams ist natürlich mein Kollege Moritz, der ist überall, wo es geil ist. Der weiß, was gut ist, der Mann. Und jetzt live zugeschaltet. Na, Moritz, hast du schon Staub in der Lunge?
2: Ja, unbedingt. Also es ist wirklich, Anne, ich kann es dir nicht beschreiben. Es ist staubig wie sonst was. Scheiße. Es ist warm. Das auch, also ich fühle mich wirklich wie Anakin Skywalker irgendwie auf Tatooine. Das zieht hier echt so eine Staubwolke hinter sich. Aber die Leute haben übelst Bock. Wir waren ja vorhin, genau, Anreise vor Schesel, standen wir mal richtig schön im Stau.
0: Ach toll.
2: Ich glaub, so 2 Kilometer vorm Ortsschild ungefähr. Bestimmt eine Stunde. Und auf einmal, das war ganz lustig, auf einmal saß irgendein Hörer bei uns im Auto, Luis, und der hatte eine ganz besondere Aufgabe.
3: Meine Mission ist, Biere zu tauschen. Wenn wir gerade ein bisschen Downtime haben, ein bisschen Zeit vertreiben.
2: Aber wieso bist du bei uns im Auto jetzt?
3: Weil ihr so sympathisch seid, Leute. Hab ich eingeladen, Leute.
2: Deine Mission, erstmal ein neues, kühles Getränk zu tauschen.
3: Mein Ziel ist es quasi zu upgraden, zu halbwegs genießbarem Bier.
2: Ja. Was sagst du dazu, Anne? War ein bisschen was los?
0: Ja, so gut. Darfst denn du schon Bier trinken, Moritz?
2: Ja, nee, ich nicht.
0: Nee, du
2: ich
0: nicht.
2: Ich mache hier an meiner Rhabarberscholle. Aber Luis halt wirklich, also das Ding ist bei ihm, er hat so dieses Billo-Bier aus dem Discounter getauscht.
0: Na klar.
2: Ein richtiges Markenbier. Also schlauer Typ. So, ja. Dann hatten wir noch eine super süße Mädelsgruppe gefunden, die auch komplett in Stimmung war. Hör mal hier.
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2: Hey, guck mal, genauso geht's doch los. Wir haben eine Mädelsgruppe von 2, 4, 6. Oder ihr seid noch mehr? Nee.
4: Ja.
2: Ah, da kommt noch jemand hinterm Baum hervorgekrochen. Wo kommt ihr genau her?
4: Nordfriesland und Schleswig-Flensburg.
2: Ja, guck mal. Und Anreise bisher ganz okay gewesen. Erst hier der Stau, oder?
4: Es gab schon viel schlimmere Staus, glaube ich.
2: Ja, also professionelle Staueinschätzung, würde ich sagen.
0: Ja, vor allem die klangen auch schon angezündet, als hätten sie mit Luis auch schon ein Bier getauscht.
2: Das
0: klingt auch sympathisch. So, danke Moritz. Wir nehmen euch die nächsten Tage mit aufs Hurricane 2026, beziehungsweise Moritz wird sich immer mal wieder melden und du tauscht jetzt mit Luis noch ein paar Biere, Moritz, ne?
2: Unbedingt, ja.
0: Kraftclub gibt's jetzt für euch mit Songs für Liam. Kraftclub spielen selbstverständlich auch auf dem Hurricane und zwar morgen Abend auf der Forest Stage. Bin ich ein bisschen neidisch. Hätte ich auch gern gesehen.

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1: Um 17:30 mit Jenny Kallenbrunnen. Wie kann Volkswagen aus der Krise kommen? Darum ging es heute bei der Hauptversammlung von VW. Volkswagen-Chef Blume hat den Sparkurs des Konzerns verteidigt. Die Lage sei angespannt, hat er gesagt. Und deshalb müsse VW sein Geschäftsmodell weiterentwickeln. Im Sommer soll es neue Entscheidungen geben. Klar ist schon, dass Volkswagen in den nächsten 4 Jahren 50.000 Stellen abbauen will. Passt bitte gut auf, wenn ihr schwimmen geht, weil es jetzt wieder wärmer wird, warnt die Deutsche Lebensrettungsgesellschaft nochmal eindringlich vor Badeunfällen. An Pfingsten vor 4 Wochen, als es das erste Mal richtig heiß war, hat es in Deutschland schon mindestens 18 Todesfälle gegeben. Die DLRG sagt, oft liegt das daran, dass Menschen ihre eigenen Kräfte überschätzen. Habt ihr schon mal aus Versehen online was abgeschlossen? Ab morgen ist es einfacher, das dann wieder rückgängig zu machen. Dann müssen Online-Anbieter auf ihrer Seite gut sichtbar einen Widerrufsbutton haben. Damit können wir Verträge im Internet dann einfacher wieder kündigen. Die Bundesregierung will uns so besser vor ungewollten Verträgen schützen. Und das Wetter, viel Sonne und Wolken im Norden und fast überall trocken bei 18 bis 29 Grad.
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2: Wir haben staunstarkenden Verkehr für euch ab einer Länge von 3 Kilometern. A1 Hamburg Richtung Osnabrück. Zwischen Bremerkreuz und Aßen vor der Baustelle 5 Kilometer stockend. Die A1 Osnabrück Richtung Bremen ist zwischen Wildeshausen Nord und Großippener wegen Reinigungsarbeiten gesperrt. Es staute sich vor der Sperrung. A1 Osnabrück Richtung Bremen zwischen Dreieckstuhl und Bremen-Aßen vor der Baustelle 4 Kilometer stockend. A7 Flensburg Richtung Hamburg. Da stockt es auf 6 Kilometern zwischen Dreieck Hamburg Nordwest und dem Elbtunnel. A7 Hannover Richtung Hamburg zwischen Hamburg-Hausbruch und Elbtunnel 4 Kilometer stockend. Und die A30 Rheine Richtung Osnabrück ist zwischen Ibbenbüren-West und Ibbenbüren nach einem LKW-Unfall gesperrt. Da gibt es 4 Kilometer Stau.
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0: Ja, 17.43 Uhr. Und bei Menschen, die zweisprachig aufwachsen, finde ich mal folgende Frage interessant. Auf welcher Sprache flucht ihr?
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0: Newcomerin Anaïs ist aufgewachsen in Hannover, aber ihre Mutter kommt aus dem französischsprachigen Teil von Belgien und darum ist Anaïs zweisprachig aufgewachsen, deutsch-französisch, und sie flucht auf.
2: Ja, im Deutschen kommt das am schnellsten aus mir rausgesprudelt. Wut oder sauer sein ist ja ein Impuls, der sehr intuitiv aus dir rauskommt. Wow. So. Und die Sprache, die ich am intuitivsten und am einfachsten und sprudelndsten spreche, ist Deutsch.
0: Hat sie dem Diffus-Magazin gesagt und das ist wohl auch der Grund, warum sie auf Deutsch singt. Hört ihr jetzt Anaïs mit Ciao Bébé, Tipp vom Enjoy Songradar für neue Sounds und neue Künstler auf eurer Playlist.

0: So, Fußball-WM, Tschechien gegen Südafrika, Anstoß in 7, 8 Minuten und Südafrika fehlt uns hier noch. Tschechien haben wir schon.
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0: Lars aktuelle Challenge, er soll gemeinsam mit euch das Enjoy-WM-Sticker-Album füllen mit Selfies von Leuten aus dem Norden, die ihre Wurzeln in einem der 48 WM-Länder haben. Mutter aus Argentinien, Vater aus Kanada oder ihr selbst seid in, weiß ich nicht, Panama geboren. Sowas. Lars, wie sieht's aus? Wen hast du schon, wen brauchst du noch?
2: Also, wir haben auf jeden Fall die Türkei. Yunus aus Lübeck hat sich gemeldet.
3: Ich freue mich, dass ich dabei bin. Ich sitze den ganzen Tag hier am Steuer und höre den ganzen Tag auch nur Enjoy. Und da habe ich dabei zufällig mal reden gehört, habe mir gedacht, komm, ich mach mal mit. Und freue mich auch, dass das Bild auch schön fresh angekommen ist. Also, Lars, gib Gas, mach dein Album voll. Wir freuen uns drauf, wenn du die Mission schaffst, alle.
0: Türkei!
2: Die sind auf jeden Fall dabei, aber es fehlen noch so unglaublich viele.
0: Sag mal ein paar.
2: Frankreich fehlt noch, Norwegen, Schweden, wo ich mir denke,
0: das
2: Leute,
0: so
2: unsere
0: sein.
2: Nachbarn, eigentlich wäre das doch ganz easy.
0: Dafür haben wir schon so wilde Sachen wie Haiti.
2: Haiti ist schon mit dabei. Mexiko haben wir schon.
0: Okay.
2: Tschechien, Paraguay.
0: Aber ein paar Plätze gilt es noch zu füllen. Also wenn irgendjemand von euch aus einem der 48 teilnehmenden WM-Länder kommt oder eure Eltern haben die ihre Wurzeln oder so. Ne? Wir nehmen das gar nicht so.
2: Nee, wir nehmen
0: das gar nicht so streng. Ne? Wenn man so eine kleine Verbindung hat, dann reicht uns das schon. Dann schickt ihr euer Bild über den Messenger der Enjoy-App an Lars und dann macht Lars sein Enjoy-WM-Sticker-Album mit euch voll. Ich bin raus für heute, du auch, glaube ich, Lars,
2: oder? Ich nehme mich hier in Eistonne.
0: Guckst du gleich Tschechien, Südafrika?
2: Ehrlich, nee.
0: Nee?
2: Nee, das Spiel bockt mich nicht so.
0: Okay, startet um 18 Uhr, könnt ihr im ZDF gucken oder ihr bleibt einfach hier bei uns dran und hört Enjoy Play. Wenn ihr keinen Bock auf Fußball habt, aber Bock auf neue Musik, dann seid ihr hier genau richtig.
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0: Wenn wir einen Vertrag unterschreiben für Handy und Internet, dann steht uns auch die Internetgeschwindigkeit zu, die da drin steht. Die kriegen wir aber nicht immer. Dazu gibt es jetzt neue Daten. Jenny Kallenbrunn aus den Enjoy Infos, erzähl.
2: Ja, viele von uns surfen mit einer niedrigeren Geschwindigkeit, als es in unserem Internetvertrag drinsteht. Das hat die Bundesnetzagentur ausgewertet, aus Messungen, die die Nutzerinnen und Nutzer selbst gemacht haben mit Apps. Wie das Ergebnis genau aussieht, weiß Enjoy-Reporterin Rachel Patt.
3: Im Festnetz bekommen rund 86% der Nutzenden zumindest die Hälfte der versprochenen Geschwindigkeit. Knapp eineinhalb erreicht sogar die volle Leistung oder mehr. Große Verbesserungen zum Vorjahr gibt es aber nicht. Beim Mobilfunk zeigt sich ein Trend. 5G wird immer häufiger genutzt, inzwischen bei mehr als jeder zweiten Messung. Wichtig zu wissen, die Daten stammen von freiwilligen Messungen. Sie zeigen also, wie gut Anbieter ihre Versprechen einhalten, aber nicht, wie gut das Netz insgesamt ausgebaut ist.
2: Die USA und Iran haben schon früher als erwartet ein Abkommen zum Ende des Krieges unterschrieben. Darin steht unter anderem, dass wieder Schiffe durch die Straße von Hormus fahren können. Dafür bietet auch Deutschland seine Hilfe an, nämlich dabei den Seeweg abzusichern und Minen zu räumen. Verteidigungsminister Pistorius sagt, dass zwei deutsche Schiffe schon unterwegs ins Rote Meer sind und sich dort bereithalten. So einem Einsatz müssten dann aber unter anderem noch der Iran und auch der Bundestag zustimmen. Parkzettel hinter der Windschutzscheibe brauchen wir in Hamburg bald nicht mehr. Zumindest in zwei Stadtteilen startet in zwei Wochen ein digitales Parksystem. Dann kontrolliert ein Scan-Auto ganz automatisch, wer fürs Parken bezahlt hat und wer nicht, und zwar indem das Kennzeichen gescannt wird. Die Stadt verspricht sich davon weniger Papierkram und auch mehr Geld, weil dann entweder mehr Menschen erwischt werden, die nicht gezahlt haben, oder mehr Leute sich gleich ein Parkticket kaufen. Wenn der Test gut läuft, soll das System in ganz Hamburg eingeführt werden.
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0: Also heute geht's in den Sommer, ne? Ist schon ein anderer Vibe. Jetzt gerade um die 26 Grad, paar Wolken, Sonne. Es kann auch teilweise noch so ein bisschen gewittern. Morgen wird's noch schwüler, Sonne, aber auch Gewitter bei maximal 34 Grad. Stau oder Stop and Go ab 3 Kilometern A1 Hamburg Richtung Osnabrück zwischen Bremer Kreuz und Asten. 4 Kilometer Stop and Go vor der Baustelle. Die A1 Osnabrück Richtung Bremen, die ist zwischen Wildeshausen Nord und Groß-Ibbenau wegen Reinigungsarbeiten gesperrt. Dadurch staut es sich vor der Sperrung. Dann A1 Osnabrück Richtung Bremen zwischen Dreieckstur und Bremen-Asten. 3 Kilometer vor der Baustelle. A7 Flensburg Richtung Hamburg zwischen Dreieck Hamburg Nordwest und dem Elbtunnel. 5 Kilometer Stop and Go. Dann A7 Hannover Richtung Hamburg zwischen Hamburg-Hausbruch und dem Elbtunnel. 4 Kilometer. Und die A30 Rheine Richtung Osnabrück ist zwischen Ibbenbüren West und Ibbenbüren nach dem LKW-Unfall gesperrt. Dadurch staut es sich auch vor der Sperrung. Das war's, Leute. Haltet irgendwie durch, macht ein bisschen Inhale, Exhale, trinkt genug Wasser und kommt gut an.
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0: Die besten neuen Tracks in einer Show ab jetzt 3 Stunden lang und wir haben richtig viel vor. So viele Alben, die jetzt gedroppt wurden. Oh mein Gott, Olivia Rodrigo, Bibi Rexha, Blumengarten. Wir checken nachher nochmal, was auf dem Hurricane abgeht und eine der krassesten Collabs überhaupt habe ich auch noch für euch. Gehen wir gleich rein nach 3 Songs. Macht euch einen cuten Abend, Leute. 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
3: 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Sorry Leute, ich muss einmal rein. Achtung, Falschfahrer in Hannover auf der B65 Bückeburger Allee bis Nennendorfer Landstraße zwischen B217 Kreisverkehr Tönniesberg-Kreisel und Ortsausgang. Da kommt euch ein Falschfahrer entgegen. Fahrt ganz vorsichtig in Hannover auf der B65 Bückeburger Allee bis Nennendorfer Landstraße zwischen B217 Kreisverkehr Tönniesberg-Kreisel und Ortsausgang. Bitte fahrt da ganz, ganz vorsichtig. Kommt euch ein Falschfahrer entgegen. Fahrt vorsichtig in beiden Richtungen.

0: Also das ist wieder eine Collab, von der wir nicht wussten, dass wir sie brauchen.
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0: Es ist einer der schönsten Tracks, die seit Freitag released wurden. Und ich hoffe wirklich, ich hoffe so sehr, ihr steigt genauso auf in den Orbit mit Tove Lo und Stromae.

Also schweben wir? Oder schweben wir? Tove Lo, seit Jahren übelst krasse Singer-Songwriterin aus Schweden. Kennt ihr noch von dieser Millennial-Hymne? Hat sich für ihren neuen Track einfach Frankreichs Musikgott Stromae rangeholt und die beiden auf einem Song. Was soll ich sagen? Das lässt uns like literally zerfließen. Ey, und sie ist schon 2015 zerflossen, als sie Stromae auf dem Coachella gesehen hat. Seitdem wussten beide, ey, wir müssen einen Song machen. Es hat super lange gedauert. Jetzt ist er endlich draußen und teast wirklich nochmal so anders krass auf ihr Album, das im September kommt. Ich hoffe, ihr fühlt diesen Song genauso. Neu bei Enjoy Play, das ist Tove Lo und Stromae mit Des Fleurs.

Hier bei Enjoy Play. Also man muss sagen, Chiago lädt uns schon mal auf jeden Fall auf für sein upcoming Album. Chiago Musik, so wird's heißen. Es kommt Ende August. Ey, und alleine wirklich der erste Track daraus, ne? Auch eigentlich so Delulu eigentlich. Also ich mache jetzt einfach Dubstep. Bekommt den jetzt Chiago bei Enjoy Play mit Geld.

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1: Um 6:30 mit Jenny Kallenbrunnen. Wie kann Volkswagen aus der Krise kommen? Darum ging es heute bei der Hauptversammlung von VW. Volkswagen-Chef Blume hat den Sparkurs des Konzerns verteidigt. Die Lage sei angespannt, hat er gesagt, und deshalb müsse VW sein Geschäftsmodell weiterentwickeln. Im Sommer soll es neue Entscheidungen dazu geben. Klar ist schon, dass Volkswagen in den nächsten 4 Jahren 50.000 Stellen abbauen will. Passt bitte gut auf, wenn ihr schwimmen geht, weil es jetzt wieder wärmer wird, warnt die Deutsche Lebensrettungsgesellschaft nochmal eindringlich vor Badeunfällen. An Pfingsten vor 4 Wochen, als es das erste Mal so richtig heiß war dieses Jahr, hat es in Deutschland schon mindestens 18 Todesfälle gegeben. Die DLRG sagt, oft liegt das daran, dass Menschen ihre eigenen Kräfte überschätzen. Habt ihr schon mal aus Versehen online was abgeschlossen? Ab morgen ist es einfacher, das dann wieder rückgängig zu machen. Dann müssen Online-Anbieter auf ihrer Seite gut sichtbar einen Widerrufsbutton haben. Damit können wir Verträge im Internet dann einfacher wieder kündigen. Die Bundesregierung will uns so besser schützen vor ungewollten Verträgen. Und das Wetter, Sonne, ein paar Wolken im Norden, fast überall trocken bei 18 bis 29 Grad.
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2: Es gibt eine gute Nachricht, eine Entwarnung in Hannover auf der B65 Bückeburger Allee bis Nennendorfer Landstraße. Kein Falschfahrer mehr zwischen B217 Kreisverkehr, Tönniesberg, Kreisel und Ortsausgang. Dann Stau der Stop and Go ab 3 Kilometern. Die A1 aus Osnabrück Richtung Bremen, die ist zwischen Wildeshausen Nord und Groß-Ibbenau wegen Reinigungsarbeiten immer noch gesperrt. Dadurch staut es sich vor der Sperrung. Und auch die A30 Rhein Richtung Osnabrück ist zwischen Ibbenbüren West und Ibbenbüren nach dem LKW-Unfall bis wahrscheinlich 21 Uhr gesperrt. Dadurch staut es sich auch vor der Sperrung. Das war's, Leute. Haltet durch, kommt wohlig warm an.
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0: Radio oder Enjoy Play. Und spätestens jetzt hat es auch Jochen aus Uelzen mitbekommen.
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0: Sommer-Meme 26 einfach. Gut genug von Kitsch Creek, Blumengarten und Shireen David geht aktuell anders krass viral. Nicht nur hier bei uns, auch international. In den USA rasten die Leute wirklich komplett aus seit ein paar Wochen. Auch wenn sie einfach gar nicht verstehen, was er da singt. Und auf TikTok geben sie trotzdem wirklich alles.
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0: Also wirklich, die Leute flippen aus. Sogar Lizzo ist zum Beispiel schon mit aufgestiegen. Es ist alles ganz, ganz wild. Alleine das Instagram-Reel vom Song auf dem Kitsch Creek-Account hat einfach mittlerweile über 19 Millionen Aufrufe. Unter dem Namen Doobie Scoot Canoe findet man den Track direkt. Und Ryan von Blumengarten, einfach jetzt internationales Meme. Oh mein Gott, er kann glücklich sterben. Da fällt es fast so ein bisschen hinten rüber, dass die beiden Jungs von Blumengarten jetzt einfach ihr neues Album gedroppt haben. Letzte Woche Freitag. Und das heißt Radio. Und ihr kriegt sie jetzt daraus mit dem Track 100K. Ganz neu hier bei Enjoy Play.
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Sie ist 23 Jahre und hat jetzt einfach ihr drittes Album gedroppt, natürlich. Ihr hört Enjoy Play, eure Show für neue Musik, und Olivia Rodrigo hat endlich ihr neues Album released. Die Fans schon ganz figgerig, und ich sag mal so, sie wurden nicht enttäuscht.

0: Also ich würde schon sagen, es ist ein sehr typisches Olivia Rodrigo-Album. Es gibt so ein bisschen angry Rock, es gibt euphorischen Pop, aber auch so ein bisschen deeper Gitarren-Songs. Und es geht vor allem um die erste richtige erwachsene Beziehung, die sie hatte. Und dass sie gemerkt hat, Liebe besteht halt nicht nur aus so happy-clappy-Moments, sondern auch aus Enttäuschung und negativen Seiten.
1: I think the title, You Seem Pretty Sad for a Girl So in Love, obviously conjures up the two sides of, you know, a romantic connection where you can be really happy and really joyous, and then also sort of like the disappointment that can come with it and like more negative feelings are associated with love.
0: Da, wie schnell redet sie eigentlich? Mein Gott, das hat sie unseren Kollegen von 1Live erzählt. Und to be honest, dieser Track hier ist mit der beste vom Album. Bekommt ihr jetzt? Never Enjoy Play Olivia Rodrigo mit Stupid.

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1: Um 19 Uhr mit Astrid Fietz. In Brüssel beraten die Staats- und Regierungschefs der EU über den Krieg in der Ukraine. Auch der ukrainische Präsident Zelensky ist beim Treffen dabei. Aus der NDR Nachrichtenredaktion Mareike Markosch.
2: Zelensky hofft, dass die EU das 21. Sanktionspaket gegen Russland beschließt. Außerdem ist es für ihn der erste Besuch, seit die offiziellen EU-Beitrittsverhandlungen gestartet sind. Kanzler Merz hatte vor kurzem eine Art Mitgliedschaft Light vorgeschlagen, bei der die Ukraine zwar kein vollwertiges Mitglied, aber zum Beispiel bei Sitzungen dabei wäre. Weiteres großes Thema des EU-Gipfels soll ab morgen dann China sein. Die oftmals billigeren chinesischen Produkte setzen der europäischen Wirtschaft zu. Deshalb soll über Maßnahmen beraten werden.
1: Die NATO-Staaten haben darüber beraten, wie die Straße von Hormus künftig abgesichert werden soll. Der Generalsekretär des Bündnisses Rutte sagte bei einem Treffen, dass sich etwa 40 Länder an einem Einsatz auf dem Seeweg beteiligen werden. Die Führung solle bei Frankreich und Großbritannien liegen. Auch Deutschland bot seine Hilfe an. Nach Angaben von Verteidigungsminister Pistorius sind bereits 2 deutsche Minenboote unterwegs ins Rote Meer und halten sich dort bereit. Einem solchen Einsatz müssen vorab unter anderem der Iran und auch das deutsche Parlament zustimmen. Ein inhaftierter Mörder aus Niedersachsen, der beim Freigang geflüchtet war, ist gefasst worden. Die Polizei griff ihn in Italien in einem Krankenhaus auf. Den Angaben zufolge war der 42-Jährige an einem Verkehrsunfall beteiligt und war deshalb ärztlich behandelt worden. Der Mann war vor 2 Tagen während eines begleitenden Freigangs in Peine mit dem Motorrad geflüchtet. Er war 2011 wegen Mordes zu einer lebenslangen Haftstrafe verurteilt worden. Bei der Fußballweltmeisterschaft läuft gerade das Gruppenspiel Tschechien gegen Südafrika und zur Halbzeit führt Tschechien mit 1:0. Gepfiffen wird die Begegnung von Tori Penso aus dem ARD-WM-Team Desiree Krause.
3: Die US-Amerikanerin ist erst die 2. Frau in der Geschichte, die bei einem Spiel einer Männerweltmeisterschaft eingesetzt wird. Vor 4 Jahren in Katar pfiff die Französin Stéphanie Frappard die Begegnung von Deutschland gegen Costa Rica. Die deutschen Fußballer bereiten sich weiter auf ihr nächstes Spiel am Samstag vor. Heute wurde trainiert, morgen gibt es dann noch eine Abschlusseinheit und die Anreise nach Toronto. Der Elfenbeinküste wird Eli Wai in der Partie fehlen. Ihm wurde die Einreise nach Kanada verweigert. Laut Medienberichten wird wegen des Vorwurfs der Spielmanipulation gegen ihn ermittelt.
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4: Die Sonne scheint, aber es gibt auch so ein paar Wolken. Es ist immer noch sehr warm, jetzt gerade um die 25 Grad. Morgen wird es noch ein Ticken schwüler und auch heißer auf jeden Fall. Mit Sonne, Wolken und auch immer wieder Gewittern bei maximal 34 Grad. Es gibt eine Entwarnung in Hannover auf der B65, Birkeburger Allee bis Nennendorfer Landstraße. Da ist kein Falschfahrer mehr unterwegs. Dann die A25 Geesthacht Richtung Hamburg. Die ist zwischen Bergedorf und Dreieck Hamburg Südost wegen einer Fahrbahnerneuerung bis morgen früh 5 Uhr gesperrt. Und die A30 Rheine Richtung Osnabrück ist zwischen Immenbüren West und Immenbüren nach dem LKW-Unfall wahrscheinlich noch 2 Stunden bis 9 gesperrt. Dadurch staut es sich auch vor der Sperrung. Das war's, Leute. Kommt gut an.
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4: Music, a Fashion Film, so wird das neue Album von Charlie XCX heißen. Das kommt Ende Juli und es ist das nächste offizielle Album nach Brad. Schon mit ihrem Track Rock Music ist sie krass in einen anderen Sound gesteppt. In den Rock Sound und ihr neuer Song SS26 geht auch krass so in diesen Vibe rein, nur nicht so auf die Fresse. Bekommt ihr gleich nach Tampa City mit Self-Aware. Macht euch einen schönen Abend, Leute.

Ihr hört Enjoy Play. Und er ist einfach 2008 Jahrgang. Das ist so krass. 2008. Für alle sehr schnellen Rechenspatzen. Der ist jetzt 18 Jahre alt. Es geht um Young Pep. Sehr jung, einer der spannendsten Newcomer im deutschen Indie-Rap gerade. Performt zum Beispiel auch beim Dogville in Hamburg im August. Und mit seinem neuen Track hat er sich, glaube ich, weil immer wenn ich den höre, denke ich, ah, okay, ja, hat so ein bisschen Zartmann-Vibes, oder?

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Sommer 24, da wurde der krass gehypt, wie du manchmal fehlst von Zartmann. Und ich finde so ein bisschen so von den Gitarrensounds hat das einfach krasse Ähnlichkeit. Achtet mal drauf. Neu bei Enjoy Play kommt dir jetzt Young Pap mit 1000 Tage.

Ray mit Where is my husband? Hier bei Enjoy Play. Und Adele hat schon die weisen Worte gesagt, die besseren Tracks sind die, die aus Kummer und Schmerz entstehen. Und das weiß sie hier auch. Gracie Abrams droppt im Juli ihr neues Album und sie meinte jetzt vor kurzem im Interview mit der Vogue, dass sie einfach krasse Panik hatte, dass die Beziehung zu ihrem Freund, Schauspieler Paul Mescal, kennen einige von euch, ihr Songwriting negativ beeinflussen könnte, weil, oh Gott, und das ist wirklich so RIP, ne? Die Beziehung zwischen den beiden so stabil und sicher ist, dass sie dann einfach Angst hatte, keine Heartbreak, also keine geilen Songs mehr schreiben zu können. Oh Gott, das ist wirklich so aua. Aber ich glaube, bei ihr müssen wir uns keine Sorgen machen. Ich glaube, ihr Album wird trotzdem krass, kommt im Juli und ihr bekommt sie jetzt bei Enjoy Play mit Hit the Wall.

0: Ihr hört Enjoy Play, es ist 7:30. Ich habe noch ein paar Meldungen für euch. Einmal die A1 Hamburg Richtung Lübeck, die ist zwischen Kreuzberg der Heide und Bad Oldesloe wegen einer Nachtbaustelle bis ca. 5 Uhr morgen früh gesperrt. Dann die A25 Geesthacht Richtung Hamburg, die ist zwischen Bergedorf und Dreieck Hamburg Südost wegen einer Nachtbaustelle auch bis 5 Uhr gesperrt. Und die A30 Rheine Richtung Osnabrück ist zwischen Ibbenbüren West und Ibbenbüren nach dem LKW-Unfall wahrscheinlich noch bis 21 Uhr gesperrt. Dadurch staut es sich auch vor der Sperrung. Das war's, Leute. Haltet durch, kommt gut und sicher an.
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0: Also spätestens, wenn ihr Menschen mit einem selbstgebauten Bierkühl-Bollerwagen seht, dann wisst ihr, ihr seid auf dem Hurricane.
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0: Drei Tage Dauerbeschallung, ausgelaufener Energy und Mücken im Zelt. Heute war erstmal die große Anreise und Kollege Moritz, der ist auch schon ganz fertig.
2: Ja, wirklich. Es ist unglaublich, weil für mich ist es wie für einige wahrscheinlich auch aus der Enjoy-Community das erste Mal auf dem Hurricane.
0: Oh,
2: ich war noch nie zuvor hier und ich bin ganz beseelt, aber auch echt fertig wie sonst was, wie Bolle. Wir haben hier unser kleines, süßes Camp aufgebaut. Wir haben zwei Liegestühle, wir haben sogar so einen kleinen Mini-Pool, da kannst du deine Füße ein bisschen drin baden.
0: Perfekt.
2: Ich weiß nicht, wie es mit Fußpilz nachher aussieht nach dem Camp, das gucken wir mal.
0: Ja.
2: Wir sind hier direkt hinter der River Stage und da, das wird halt geil, morgen, wenn es richtig losgeht, dann spielen da halt so Acts wie Youngblood später noch in der Nacht. Roy Bianco und die Abruzzati Boys.
0: Ja,
2: na klar.
0: Geil.
2: Jetzt rede ich ab. Was ich sagen muss, wir waren vorhin schon einmal schon also auf dem Infield quasi vor der Bühne.
0: Ja.
2: Es ist nicht gemäht. Es ist nicht gemäht. Also man muss ein bisschen aufpassen, ne? Mal kurz zwischendurch Beine abstreichen, nicht, dass die Zecken da kommen.
0: Ja, safe, auf jeden Fall wichtig. Ja.
2: Genau, ich glaube so nach ein, zwei Tagen ist alles runtergetrampelt. Ich glaube, dann geht das wieder.
0: Mhm.
2: Und die Leute haben Bock, denn ich habe schon mich mal vorhin umgehört, warum es einfach das geilste Hurricane aller Zeiten wird.
3: Das Wetter wird gut, die Bands sind geil und ich habe richtig Bock drauf. Und das ist das erste Festival für mich, was so groß ist und deshalb bin ich noch gespannter und habe einfach riesig, richtig viel Motivation.
4: Geiles Line-Up, geiles Camp, geile Leute.
5: Gerade weil ja auch Fußball ist, dass vielleicht alle so super drauf sind und es wird schon.
6: Wir trinken uns halt, würde ich sagen, ne?
0: I love it, ey. Hurricane ist heute gestartet und wir gehen morgen und natürlich am Wochenende wieder mit euch rein, die ganze Zeit. Auch von den Artists, jetzt mit Halsey am Sonntag übrigens auf der Forest Stage. Das ist Carry the Weight hier bei Enjoy Play.

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0: Ihr hört Enjoy Play und vor anderthalb Jahren war sie einfach komplett am Boden und wusste gar nicht mehr, wie es weitergeht.
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0: Dieses Video aus Januar 2025 hat Bebe Rexha letztens gepostet. Damals hat sich ihr langjähriges Label von ihr getrennt. Ihr ging es wirklich gar nicht gut und dann ist sie mit New Religion einfach komplett insane gegangen. Da sieht man wieder, dass es auch einfach gute Veränderungen geben kann und es nicht per se immer schlechter werden muss, wenn etwas Schlimmes passiert, sondern daraus auch Gutes entstehen kann. Als Independent Artist ist sie mit diesem Song auf Platz 1 der Dance Billboard Charts gelandet und by the way, die erste Künstlerin, die diese Melodie offiziell samplen durfte. Jetzt hat sie endlich ihr neues Album gedroppt. Dirty Blonde heißt es und kein Scheiß, sind eigentlich nur Banger drauf. Der zum Beispiel auch neu bei Enjoy Play, das ist Bebe Rexha mit One.

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7: Um 20 Uhr mit Astrid Fietz. In Brüssel beraten die EU-Staats- und Regierungschefs über den Krieg in der Ukraine. Auch der ukrainische Präsident Zelensky ist zu Gast. Aus Brüssel Sarah Lopez.
8: Zelensky dürfte mit viel Optimismus im Gepäck angereist sein. Auf dem gerade erst beendeten G7-Gipfel hat der US-amerikanische Präsident Trump sich wieder offener dafür gezeigt, die Ukraine stärker zu unterstützen. Auch wenn man bei Trump nie weiß, wie lange das hält, werden die europäischen Staats- und Regierungschefs sicher darüber sprechen, wie sie darauf aufbauen können. Und es wird um einen Beitritt der Ukraine zur EU gehen, denn seit Anfang der Woche laufen die offiziellen Beitrittsverhandlungen.
7: Die NATO-Staaten haben darüber beraten, wie die Straße von Hormus künftig abgesichert werden soll. Der Generalsekretär des Bündnisses Rutte sagte bei einem Treffen, dass sich etwa 40 Länder an einem Einsatz auf dem Seeweg beteiligen werden. Die Führung solle bei Frankreich und Großbritannien liegen. Auch Deutschland bot seine Hilfe an. Nach Angaben von Verteidigungsminister Pistorius sind bereits zwei deutsche Minenboote unterwegs ins Rote Meer und halten sich dort bereit. Einem solchen Einsatz müssen vorab unter anderem der Iran und auch das deutsche Parlament zustimmen. Ein inhaftierter Mörder aus Niedersachsen, der beim Freigang geflüchtet war, ist gefasst worden. Die Polizei griff ihn in Italien in einem Krankenhaus auf. Den Angaben zufolge war der 42-Jährige an einem Verkehrsunfall beteiligt und deshalb ärztlich behandelt worden. Der Mann war vor zwei Tagen während eines begleiteten Freigangs in Peine mit dem Motorrad geflüchtet. Er war 2011 wegen Mordes zu einer lebenslangen Haftstrafe verurteilt worden. Bei der Fußball-Weltmeisterschaft ist gerade das erste Gruppenspiel des Abends zu Ende gegangen. Tschechien gegen Südafrika. Und beim Schlusspfiff stand es 1:1. Wie es jetzt weitergeht, sagt uns Desiree Krause aus dem ARD-WM-Team.
9: Als nächstes das Duell der Schweiz gegen Bosnien-Herzegowina. Die Schweizer sind da ja schon ein bisschen unter Druck, nachdem sie im ersten Spiel gegen Katar überraschend nur unentschieden gespielt haben. Ihnen fehlt aber der verletzte Miro Muheim vom Hamburger SV. Und in der gleichen Gruppe spielen dann um Mitternacht Kanada und Katar. Für Kanada kann jetzt auch Bayern-Profi Alfonso Davies spielen. Die letzte Partie in der Nacht spielen dann Mexiko und Südkorea. Der Sieger des Spiels kann schon weiter planen, denn der steht schon sicher im 16. Finale.
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10: Jetzt kommt noch mal größtenteils schön die Sonne raus. Es sind immer noch um die 25 Grad. Paar Wolken noch dabei. Morgen wird es auf jeden Fall noch ein bisschen krasser von den Temperaturen und auch noch schwüler. Immer wieder Sonne, aber auch immer wieder Gewitter bei maximal 34 Grad. Die A1 Hamburg Richtung Lübeck, die ist zwischen Kreuzberg der Heide und Bad Oldesloe wegen der Nachtbaustelle wahrscheinlich bis morgen früh 5 Uhr gesperrt. Dann die A25 Geesthacht Richtung Hamburg, die ist zwischen Bergedorf und Dreieck Hamburg Südost auch wegen der Nachtbaustelle bis 5 Uhr gesperrt. Und die A30 Rhein Richtung Osnabrück, da hat sich die Sperrung jetzt doch verlängert, ist zwischen Ibbenbüren West und Ibbenbüren nach dem LKW-Unfall jetzt aktuell bis ca. 23 Uhr gesperrt anstatt 21 Uhr. Dadurch staut es sich auch vor der Sperrung. Das war's, Leute. Haltet durch, kommt gut an.
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10: Mann, was geht eigentlich gerade bei Hamburger DJ Bund? Gefühlt released er gerade jede Woche einen neuen Song, ist auf Tour und hat jetzt einfach einen Track zusammen mit einem Grammy-nominierten US-Produzenten. Gehen wir gleich rein nach Boy Loco, Kato. Und das hier ist Ariana Grande, Hate That I Made You Love You.

Boy Loco, Praise You, hier bei Enjoy Play. Ey, und seine Konzerte, ne? Einfach wirklich immer kompletter Abriss. Es geht um Hamburger DJ Bund. Take it. Der vor knapp 2 Wochen seine größte Solo-Show überhaupt gespielt hat in München vor 32.000 Leuten einfach. Chiago ist auch noch gekommen, Bowser war auch noch da. Also Bund selbst kommt auch einfach so gar nicht auf sein Leben klar. Nebenbei released er die ganze Zeit neue Tracks. Also ich will gar nicht wissen, was noch in seiner Dropbox lauert. Safe hat er irgendwie so 100 unveröffentlichte Tracks noch. Jetzt hat er zusammen mit US-Producer Cascade einen Track gemacht. Der war sogar für einen Grammy nominiert, der Typ. Und auf dem Coachella haben sie den Song zum ersten Mal gespielt. Jetzt ist er draußen. Kommt er jetzt neu bei Enjoy Play. Cascade und Bund mit Comes Back Around.

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1: Ihr hört jetzt einen Beitrag von Klaus Böllert für die katholische Kirche.
2: Kitschkrieg, Blumengarten und Shirin David haben sich zusammengetan und einen Hit gelandet, der gerade sehr viral geht, auch international bis in die USA. Das liegt vor allem am tanzbaren Beat und an dieser Zeile mit Kopfstimme gesungen.
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2: Das ist fast so ein Sog, das immer und immer wieder zu hören, weil es einfach ist, weil es so ungewöhnlich gesungen ist und weil es eine so schöne Botschaft ist, auch eine, die ich als Christ unterschreibe. Ja, kann sein, dass du was falsch gemacht hast, dass du um Entschuldigung bitten musst, dass du dich noch weiterentwickeln kannst, aber im Kern gilt: Du bist gut genug. Du musst dir nicht erst ein Sixpack antrainieren, musst keine Eins in Mathe schreiben, nicht so und so viel Geld verdienen oder 5 Kilo abnehmen. So wie du bist, bist du liebenswert. Du bist gut genug.
1: Das war ein Beitrag von Klaus Böllert für die katholische Kirche.
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0: Calvin Harris, Jazzy, Satisfy hier bei Enjoy Play. Es ist 8:30. Wir checken ganz kurz, was auf den Straßen geht. Die A1 Hamburg Richtung Lübeck ist zwischen Kreuzberg der Heide und Bad Oldesloe wegen der Nachtbaustelle bis 5 Uhr morgen früh gesperrt. Auch die A25 Geesthacht Richtung Hamburg, die ist zwischen Bergedorf und Dreieck Hamburg Südost wegen der Nachtbaustelle auch bis 5 gesperrt. Dann die A30 Rheine Richtung Osnabrück, die ist zwischen Ibbenbüren West und Ibbenbüren nach dem LKW-Unfall wahrscheinlich bis 23 Uhr gesperrt. Dadurch staut es sich auch vor der Sperrung. Und die A31 Gronau Richtung Oberhausen ist zwischen Gescher-Gößfeld und Borken wegen eines brennenden LKW wahrscheinlich bis 22:30 heute Abend gesperrt. Umleitung führt euch über die U72. Das war's, Leute. Kommt gut und sicher an.
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0: Also das ist wahrscheinlich mit der schönste Track, der seit Freitag draußen ist.
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0: Ey, und dann noch von einer Collab, von der wir echt nicht wussten, dass wir sie brauchten. Ne? Es geht um Tove Lo und Stromae.

Wie schön kann ein Song bitte klingen? Wie krass harmonieren die beiden bitte? Oh mein Gott, wirklich, ich komme gar nicht klar auf diesen Song. Tove Lo seit Jahren die krasseste Singer-Songwriterin aus Schweden. Kennt ihr noch von dieser Millennial-Hymne Habits? Und für ihren neuen Track hat sie sich einfach wirklich Frankreichs Music God Stromae rangeholt und beide auf diesem Song. Es klingt wirklich zu schön. Ich bin richtig hyped auf ihr neues Album. Das kommt im September. Und nach dem Song bin ich sehr gespannt, was da alles noch von ihr kommt. Ich hoffe, ihr fühlt diesen Song jetzt genauso. Neu bei Enjoy Play, Tove Lo und Stromae mit De Fleurs.

DMC, Wait For You hier bei Enjoy Play. Ich bin Insa und jetzt raus. Wir hören uns morgen Abend wieder, wenn ihr Bock habt auf neue Tracks. Morgen kommt wieder einiges raus. Und den Track habe ich jetzt für euch, Milky und More Grab mit Just The Way You Are. Macht's euch noch muckelig.

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1: Um 21 Uhr mit Astrid Fietz. In Brüssel beraten die Staats- und Regierungschefs der EU über den Krieg in der Ukraine. Auch der ukrainische Präsident Zelensky ist beim Treffen dabei. Aus der NDR Nachrichtenredaktion Mareike Markosch.
2: Zelensky hofft, dass die EU das 21. Sanktionspaket gegen Russland beschließt. Außerdem ist es für ihn der erste Besuch, seit die offiziellen EU-Beitrittsverhandlungen gestartet sind. Kanzler Merz hatte vor kurzem eine Art Mitgliedschaft light vorgeschlagen, bei der die Ukraine zwar kein vollwertiges Mitglied, aber zum Beispiel bei Sitzungen dabei wäre. Weiteres großes Thema des EU-Gipfels soll ab morgen dann China sein. Die oftmals billigeren chinesischen Produkte setzen der europäischen Wirtschaft zu. Deshalb soll über Maßnahmen beraten werden.
1: Die Verhandlungen über ein endgültiges Abkommen mit dem Iran werden voraussichtlich noch an diesem Wochenende auf technischer Ebene beginnen. Das hat US-Vizepräsident Vance angekündigt. Aus Washington Nina Barth.
3: In den USA ist das Rahmenabkommen die Grundlage für die anstehenden Verhandlungen, parteiübergreifend auf viel Kritik gestoßen. Vance verteidigte es als Win-Win-Situation für beide Seiten und richtete deutliche Worte an Kritiker aus Israel. Die USA hatten den Krieg gemeinsam mit Israel begonnen. Vance sagte, sie sollten sich daran erinnern, dass die USA der einzig mächtige Verbündete sei, den Israel noch habe. Und Vance betonte, es seien die USA, die den Großteil der israelischen Waffen finanzierten.
1: Heizöl ist in Deutschland gerade so günstig wie lange nicht. Der flüssige Brennstoff kostet heute in Deutschland im Schnitt 1,10 Euro je Liter, so wenig wie seit Anfang März nicht mehr. Grund ist, dass der Heizölpreis direkt mit dem Rohölpreis zusammenhängt und dieser in den vergangenen Tagen gefallen ist. Seit Beginn des Irankriegs war der Heizölpreis deutlich nach oben gegangen. Die Polizei hat einen geflohenen Mörder aus Niedersachsen wieder festgenommen. Der 42-Jährige wurde in Italien gefasst. Aus Hannover Ute Andres.
4: Die Polizei hat den Straftäter in einem Krankenhaus gefunden, teilte das LKA mit. Er war demnach in der Nähe von Verona in einen Verkehrsunfall verwickelt und wurde in einer Klinik behandelt. Der Mann war am Dienstag in Peine bei einem begleiteten Ausgang auf einem Motorrad geflohen. Nach Angaben des Justizministeriums hatte er den Besuch bei seiner Mutter genutzt, um mit seinem dort abgestellten Motorrad zu fliehen. Der Deutsche verbüßt wegen Mordes und versuchter schwerer Vergewaltigung eine lebenslange Freiheitsstrafe in der Justizvollzugsanstalt Celle.
1: Bei der Fußball-Weltmeisterschaft haben sich Tschechien und Südafrika unentschieden getrennt. Die Partie endete 1:1. Seit wenigen Minuten läuft das zweite Gruppenspiel Schweiz gegen Bosnien-Herzegowina an.
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5: Es sind immer noch um die 24 Grad, mehr Sonne als Wolken. Es bleibt auch relativ trocken heute Abend. Morgen kickt die Hitze gut rein, Sonne, ein paar Wolken und es wird schwül, immer wieder auch mit Gewitter bei maximal 34 Grad. Die A1 Hamburg Richtung Lübeck, die ist zwischen Kreuzberg der Heide und Bad Oldesloe wegen der Nachtbaustelle bis morgen früh 5 Uhr gesperrt. Auch die A25 Geesthacht Richtung Hamburg zwischen Bergedorf und Dreieck Hamburg Südost wegen der Nachtbaustelle bis morgen früh 5 Uhr gesperrt. Dann die A30 Rheine Richtung Osnabrück, die ist zwischen Ibbenbüren West und Ibbenbüren nach dem LKW-Unfall wahrscheinlich bis ca. 23 Uhr gesperrt. Dadurch staut es sich vor der Sperrung. Und die A31 Gronau Richtung Oberhausen ist zwischen Gescher, Kösfeld und Borken wegen eines brennenden LKW bis wahrscheinlich 22.30 Uhr gesperrt. Umleitung führt euch über die U72. Das war's, Leute. Haltet durch, kommt gut an.
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1: Um 22 Uhr mit Astrid Fietz. In Brüssel beraten die Staats- und Regierungschefs der EU über den Krieg in der Ukraine. Auch der ukrainische Präsident Zelensky ist beim Treffen dabei. Aus der NDR-Nachrichtenredaktion Mareike Markosch.
2: Zelensky hofft, dass die EU das 21. Sanktionspaket gegen Russland beschließt. Außerdem ist es für ihn der erste Besuch, seit die offiziellen EU-Beitrittsverhandlungen gestartet sind. Kanzler Merz hatte vor kurzem eine Art Mitgliedschaft Light vorgeschlagen, bei der die Ukraine zwar kein vollwertiges Mitglied, aber zum Beispiel bei Sitzungen dabei wäre. Weiteres großes Thema des EU-Gipfels soll ab morgen dann China sein. Die oftmals billigeren chinesischen Produkte setzen der europäischen Wirtschaft zu. Deshalb soll über Maßnahmen beraten werden.
1: Die Verhandlungen über ein endgültiges Abkommen mit dem Iran werden voraussichtlich noch an diesem Wochenende auf technischer Ebene beginnen. Das hat US-Vizepräsident Vance angekündigt. Aus Washington Nina Barth.
3: In den USA ist das Rahmenabkommen die Grundlage für die anstehenden Verhandlungen, parteiübergreifend auf viel Kritik gestoßen. Vance verteidigte es als Win-Win-Situation für beide Seiten und richtete deutliche Worte an Kritiker aus Israel. Die USA hatten den Krieg gemeinsam mit Israel begonnen. Vance sagte, sie sollten sich daran erinnern, dass die USA der einzig mächtige Verbündete sei, den Israel noch habe. Und Vance betonte, es seien die USA, die den Großteil der israelischen Waffen finanzierten.
1: Bei ihrem Treffen in Hamburg haben die Innenministerinnen und Minister von Bund und Ländern um eine einheitliche Linie in der Migrationspolitik gerungen. Union und SPD liegen etwa beim Thema Bleiberecht für Geflüchtete aus Syrien weit auseinander. Die unionsgeführten Länder sehen die Voraussetzungen für die Rückkehr vieler Menschen als gegeben an. Die SPD-geführten Länder hingegen wollen zunächst nur Straftäter und Gefährder zurück nach Syrien bringen. Die Polizei hat einen geflohenen Mörder aus Niedersachsen wieder festgenommen. Der 42-Jährige wurde in Italien gefasst. Aus Hannover, Ute Andres.
4: Die Polizei hat den Straftäter in einem Krankenhaus gefunden, teilte das LKA mit. Er war demnach in der Nähe von Verona in einen Verkehrsunfall verwickelt und wurde in einer Klinik behandelt. Der Mann war am Dienstag in Peine bei einem begleiteten Ausgang auf einem Motorrad geflohen. Nach Angaben des Justizministeriums hatte er den Besuch bei seiner Mutter genutzt, um mit seinem dort abgestellten Motorrad zu fliehen. Der Deutsche verbüßt wegen Mordes und versuchter schwerer Vergewaltigung eine lebenslange Freiheitsstrafe in der Justizvollzugsanstalt Celle.
1: Bei der Fußball-Weltmeisterschaft haben sich Tschechien und Südafrika 1:1 getrennt. Im zweiten Gruppenspiel Schweiz gegen Bosnien-Herzegowina steht es 0:0. Das waren die Nachrichten. Und das Wetter? Morgen gebietsweise freundlich, später mehr Wolken mit Schauern und teils starken Gewittern. Höchstwerte 24 bis 38 Grad. 22:03 Uhr.
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1: Die A1 Hamburg Richtung Lübeck ist zwischen Kreuzberg der Heide und Bad Oldesloe wegen einer Nachtbaustelle bis ca. 5 Uhr gesperrt. A2 Hannover Richtung Dortmund zwischen Kreuz, Bad Oeynhausen und Flotow West 3 Kilometer Stau. Die A25 Geesthacht Richtung Hamburg ist zwischen Bergedorf und Dreieck Hamburg Südost wegen einer Nachtbaustelle bis ca. 5 Uhr gesperrt. Die A30 Rheine Richtung Osnabrück ist zwischen Ibbenbüren West und Ibbenbüren nach einem LKW-Unfall bis ca. 23 Uhr gesperrt. Die A31 Gronau Richtung Oberhausen ist zwischen Gescher, Coesfeld und Borken wegen eines brennenden LKW bis ca. 4 Uhr gesperrt. Die Umleitung führt über die U42. Und die A210 Rendsburg-Kiel ist zwischen Schacht-Audorf und Kreuz-Rendsburg in beiden Richtungen wegen einer Nachtbaustelle bis ca. 3 Uhr gesperrt. Die Umleitung führt über die U81. Viel Geduld und gute Fahrt.
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1: Um 23 Uhr mit Astrid Fietz. In Brüssel beraten die Staats- und Regierungschefs der EU über den Krieg in der Ukraine. Auch der ukrainische Präsident Zelensky ist beim Gipfeltreffen dabei. Aus der Nachrichtenredaktion Mareike Markosch.
2: Zelensky hofft, dass die EU das 21. Sanktionspaket gegen Russland beschließt. Außerdem ist es für ihn der erste Besuch, seit die offiziellen EU-Beitrittsverhandlungen gestartet sind. Kanzler Merz hatte vor kurzem eine Art Mitgliedschaft Light vorgeschlagen, bei der die Ukraine zwar kein vollwertiges Mitglied, aber zum Beispiel bei Sitzungen dabei wäre. Weiteres großes Thema des EU-Gipfels soll ab morgen dann China sein. Die oftmals billigeren chinesischen Produkte setzen der europäischen Wirtschaft zu. Deshalb soll über Maßnahmen beraten werden.
1: US-Vizepräsident Vance hat Israel davor gewarnt, das Rahmenabkommen mit dem Iran zu kritisieren. Es sei nicht klug, den einzigen mächtigen Verbündeten anzugreifen, den Israel auf der Welt noch habe, sagte Vance in Washington. Wer glaube, das größte Problem sei US-Präsident Trump, müsse aufwachen und die Realität der Lage erkennen. Vance betonte außerdem, dass die USA den Großteil der israelischen Waffen finanzieren. Im Mordfall eines russischen Künstlers in Polen hat die Polizei einen Verdächtigen festgenommen. Der kremlkritische Aktionskünstler Semion Skripjenski war am Montag auf offener Straße erschossen worden. Aus Warschau, Paulina Milling.
3: Der festgenommene Mann habe einen georgischen Pass genutzt. Laut diesem Ausweis soll er 36 Jahre alt sein, erklärte heute Polens Innenminister Marcin Kierwiński. Der Verdächtige habe Verbindungen ins organisierte Verbrechen. Der Mann wurde heute am frühen Morgen in einem Hostel in der Nähe von Warschau festgenommen. Polnische Geheimdienste gehen davon aus, dass es sich um den Hauptverdächtigen im Mordfall des russischen Künstlers Semion Skripjenski handelt. Die Tatwaffe wurde aber bisher nicht gefunden. Die Behörden sind auch nicht näher darauf eingegangen, welche Beweise darauf hindeuten, dass der Festgenommene der Schütze gewesen sein soll.
1: Bei der Fußball-Weltmeisterschaft ist gerade das erste Gruppenspiel des Abends zu Ende gegangen. Schweiz, Bosnien-Herzegowina. Und beim Schlusspfiff stand es 4:1. Zuvor hatten sich Tschechien und Südafrika 1:1 getrennt. Aus dem ARD-WM-Team Silke Heine.
4: Sowohl Tschechien als auch Südafrika droht nach diesem Remis das Aus nach der Vorrunde. Beide hatten ihre Auftaktspiele verloren und brauchen im letzten Gruppenspiel dringend einen Sieg. Tschechien trifft noch auf Mexiko, Südafrika auf Südkorea. Die deutsche Mannschaft kann am Samstag mit einem Sieg gegen die Elfenbeinküste bereits das Ticket für die K.O.-Runde lösen. Im Tor wird wieder Rückkehrer Manuel Neuer stehen, der sich heute den Fragen der Presse stellte. Der Bayern-Keeper betonte, dass mit den Ivorern ein anderes Kaliber auf die deutsche Mannschaft wartet, als es Auftaktgegner Curaçao war.
1: Das waren die Nachrichten. Das Wetter in Deutschland. Morgen gebietsweise freundlich, später mehr Wolken mit Schauern, teils starken Gewittern. Höchstwerte 24 bis 38 Grad. Es ist 23.03 Uhr.
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1: A1 Hamburg Richtung Lübeck zwischen Hamburg-Stillhorn und Norderelbbrücke stau und stockend wegen eines Schwertransportes. Die A1 Hamburg Richtung Lübeck ist zwischen Kreuz Bagdeheide und Bad Oldesloe wegen einer Nachtbaustelle bis ca. 5 Uhr gesperrt. A2 Hannover-Berlin zwischen Rastplatz Essehof und Kreuz Wolfsburg-Königslutter nach einem Unfall in beiden Richtungen gesperrt. Die A2 Hannover Richtung Berlin ist im Kreuz Hannover-Ost in der Überleitung zur A7 Richtung Kassel wegen eines Schwertransports gesperrt. Die A25 Gießhacht Richtung Hamburg ist zwischen Bergedorf und Dreieck Hamburg-Südost wegen einer Nachtbaustelle bis ca. 5 Uhr gesperrt. Die A30 Rheine Richtung Osnabrück ist zwischen Ippenbüren-West und Ippenbüren nach einem LKW-Unfall bis ca. Mitternacht gesperrt. Die A31 Kronau Richtung Oberhausen ist zwischen Gescher, Coesfeld und Borken wegen eines brennenden LKW bis ca. 4 Uhr gesperrt. Die Umleitung führt über die U72. Und die A210 Rendsburg-Kiel ist zwischen Schacht-Audorf und Kreuz Rendsburg in beiden Richtungen wegen einer Nachtbaustelle bis ca. 3 Uhr gesperrt. Die Umleitung führt über die U81. Viel Geduld und dann gute Fahrt.
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1: Um 0 Uhr mit Katja Kindermann. Die EU verlängert ihre Wirtschaftssanktionen gegen Russland. Das haben die EU-Staats- und Regierungschefs am Abend bei ihrem Gipfel in Brüssel beschlossen. Aus der Nachrichtenredaktion Christiane Rüther.
2: Es war das erste Treffen seit der Abwahl des ungarischen Rechtsnationalisten Orbán. Eine Einigung der 27 Staaten war ohne ihn wieder möglich. So werden die Wirtschaftssanktionen erstmals nicht nur um 6, sondern direkt um 12 Monate verlängert. Weiteres großes Thema des EU-Gipfels ist China. Insbesondere wird es darum gehen, wie sich die EU der Exportmacht gegenüber positioniert. Die oftmals billigeren chinesischen Produkte setzen der europäischen Wirtschaft zu. Deshalb soll über Gegenmaßnahmen beraten werden.
1: Die Verhandlungen zwischen den USA und dem Iran über ein endgültiges Abkommen sollen noch an diesem Wochenende beginnen. Das hat US-Vizepräsident Vance angekündigt. Aus Washington, Nina Barth.
3: In den USA ist das Rahmenabkommen die Grundlage für die anstehenden Verhandlungen, parteiübergreifend auf viel Kritik gestoßen. Vance verteidigte es als Win-Win-Situation für beide Seiten und richtete deutliche Worte an Kritiker aus Israel. Die USA hatten den Krieg gemeinsam mit Israel begonnen. Vance sagte, sie sollten sich daran erinnern, dass die USA der einzig mächtige Verbündete sei, den Israel noch habe. Und Vance betonte, es seien die USA, die den Großteil der israelischen Waffen finanzierten.
1: Einen Monat nach Einführung der neuen E-Auto-Förderung hat Bundesumweltminister Schneider eine positive Bilanz gezogen. Dem Redaktionsnetzwerk Deutschland sagte er, es seien schon mehr als 55.000 Anträge eingegangen mit einer beantragten Fördersumme von 240 Millionen Euro. Aus der Nachrichtenredaktion Betül Sarikaya.
4: Das Interesse ist laut Umweltminister Schneider groß. 9 von 10 Antragstellern wollen laut Schneider voll elektrische Autos fahren, sei es per Kauf oder per Leasing. Die Anteile sind ungefähr gleich groß. Auch die sogenannte soziale Staffelung funktioniere, betonte Schneider. Mehr als die Hälfte der Antragsteller habe ein Jahreshaushaltseinkommen von unter 45.000 Euro. Und das bedeutet, dass die Fördergelder gezielt bei denjenigen ankommen, die die Unterstützung brauchen.
1: Bei der Fußball-Weltmeisterschaft ist die Schweiz der K.O.-Phase einen großen Schritt näher gekommen. Die Schweizer gewannen mit 4:1 gegen Bosnien-Herzegowina und gehen nun mit 4 Punkten ins letzte Gruppenspiel gegen Co-Gastgeber Kanada. Zuvor hatten sich Tschechien und Südafrika unentschieden getrennt. Die Partie endete 1:1. Das waren die Nachrichten. Das Wetter in Deutschland. Häufig trocken, im Nordwesten Schauer und teils kräftige Gewitter. Tiefstwerte von 22 Grad bis 14 Grad. Tagsüber gebietsweise freundlich, im Nordwesten Schauer und teils starke Gewitter mit Unwettergefahr. Höchstwerte 29 bis 38 Grad. An den Küsten um 23 Grad. Die Zeit? Es ist jetzt 0:03.
5: Die junge Nacht, wir schauen auf die Straßen. Achtung, wir haben erstmal einen Falschfahrer auf der A60 Bingen Richtung Mainz. Zwischen Dreieck Nahtal und Bingen Ost kommt euch ein Falschfahrer entgegen, fahrt äußerst rechts, überholt bitte nicht. Das ist die A60 Bingen Richtung Mainz zwischen Dreieck Nahtal und Bingen Ost. Achtung, Falschfahrer, vorsichtig hier in beiden Richtungen. Hier die weitere Meldung. A1 Hamburg Richtung Lübeck ist zwischen Kreuzberg der Heide und Bad Odesloe wegen einer Nachbaustelle bis ca. 5 Uhr noch gesperrt. Die A5 Karlsruhe Richtung Frankfurt zwischen Ettlingen und Karlsruhe Durlach 3 Kilometer. Die A7 Füssen-Reuten Richtung Ulm ist zwischen Memmingen Süd und Kreuz Memmingen wegen Bauarbeiten noch bis ca. 2 Uhr gesperrt. Die A25 Geestach Richtung Hamburg ist zwischen Bergedorf und Dreieck Hamburg Südost wegen einer Nachbaustelle noch bis ca. 5 Uhr gesperrt. Die A31 Gronau Richtung Oberhausen ist zwischen Gescher-Coesfeld und Borken wegen eines brennenden LKW bis ca. 4 Uhr gesperrt. Die Umleitung führt hier über die U72. Die A31 Gronau Richtung Oberhausen ist zwischen Schermberg und Dorsten wegen Bauarbeiten bis Sonntag früh noch gesperrt. Die A40 Duisburg Richtung Essen ist zwischen Mülheim-Winkhausen und Mülheim-Heißen in beiden Richtungen bis nächsten Montag noch gesperrt. Die A61 Hockenheim Richtung Ludwigshafen ist zwischen dem Dreieck Hockenheim und dem Kreuz Speyer wegen einer Fahrbahnerneuerung noch bis Montag 5 Uhr gesperrt. Die A71 Richtung Schweinfurt ist zwischen Oberhof und Suhl-Zellermelis wegen Wartungsarbeiten im Hochwaldtunnel bis ca. 6 Uhr gesperrt. Die A111 Charlottenburg Richtung Dreieck Oranienburg ist zwischen Am Festplatz und Schulzendorfer Straße wegen Bauarbeiten bis 5 Uhr gesperrt. Und nochmal die A111 Charlottenburg Richtung Dreieck Oranienburg ist zwischen Tunnel Flughafen Tegel bis zur Schulzendorfer Straße wegen Wartungsarbeiten bis ca. 5 Uhr gesperrt. Dabei ist der Tunnel Flughafen Tegel in beiden Richtungen bis ca. 5 Uhr noch gesperrt. That's it!
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5: Mit Sebastian Röpke, hello. Grüße gehen raus an alle, die jetzt in der Dachgeschosswohnung gerade liegen. Geht's euch gut? Fühlt euch mal gedrückt. Nee, das wäre jetzt eklig, ne? Bei den Temperaturen. Fühlt euch kalt abgeduscht. So. Leute, der neue Spider-Man-Film, der ist ja fast komplett geleakt worden. Allerdings nur so eine Rohfassung. Aber hey, das zeigt auf jeden Fall, wie crazy wild alle auf diesen neuen Spider-Man sind. Sprechen wir in 3 Songs drüber. Und falls ihr euch hier in die Sendung reinmelden wollt, Nummer ins Studio 0221 567 89 111. Bis hier, hi.

0: Komm, nochmal. Sehr schön, hier ist die junge Nacht der ARD. Tom Holland hat News für uns.
1: It's time to wake up and it's a brand new day.
0: Ja, it's time to wake up und wie er schon sagt, brand new day. Spätestens da ist allen Fans klar, es geht um den neuen Spider-Man-Film Brand New Day, der am 29. Juli startet. Ich bin vielleicht einer von diesen Spider-Man-Film-Fans, Leute. Ja, es gibt jetzt auch einen neuen Trailer. Brinja Becker aus dem Junge Nacht-Team. Wie oft hast du den schon geschaut?
2: Ich alleine, 6-mal schon. Ja. Aber der ist auch schon mehrere Millionen Mal angeklickt worden. Mhm. Der erste Trailer zum neuen Film, der hat ja auch damals einen Rekord gebrochen, als der meistgesehene Trailer innerhalb von 24 Stunden. Mm. Und der zweite ist jetzt auch auf einem richtig guten Weg.
0: Ja, beim zweiten Trailer denke ich ja oft, naja, viel Neues habe ich jetzt nicht erfahren.
2: Stimmt schon, aber hier gibt es schon viel Neues. Und nochmal, um nochmal alle mitzunehmen, seit dem letzten Film weiß ja niemand mehr, wer Spider-Man bzw. Peter Parker eigentlich ist. Sogar seine Freunde haben ihn vergessen. Die braucht er aber, weil er gegen eine neue, unsichtbare Bedrohung kämpfen muss. Und jetzt sehen wir aber, dass MJ, gespielt von Zendaya, ihn immer noch vertraut, obwohl sie gar nicht weiß, dass sie ihn kennt.
3: Du bist in Gefahr. Vertrau mir einfach.
0: Gut. Ach, so einfach geht das. Ja, okay. Jetzt spielt Hulk ja zum Beispiel auch mit, haben wir im Trailer gesehen. Also richtig viel für die Fans, oder?
2: Ja, und das alles, diesen ganzen Fanservice, den haben wir Tom Holland auch höchstpersönlich zu verdanken. Der hat jetzt nämlich in einem Interview verraten, dass er in der Pause zwischen den Filmen recherchiert hat, was die Fans so wollen.
4: In the break that we took between Spider-Man No Way Home and Brand New Day, all I would do is comb through the internet and try and get a really good sense of what it is that people wanted.
2: Ja, und diese ganzen Ideen, also die Memes und die Edits, die haben sie dann beim Schreiben des Drehbuchs mit reingenommen. Also wird mich schwer wundern, wenn dieser Film floppt.
0: Gar keinen Druck ausgeübt. Ja. 6 Wochen müssen wir aber noch warten, dann startet Spider-Man Brand New Day im Kino.
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0: halb eins.
1: Die junge Nacht schaut schnell auf die Straßen. Entwarnung auf der A60 Bingen Richtung Mainz. Kein Falschfahrer mehr zwischen Dreieck Nahetal und Ingelheim West. Hier die weitere Meldung. A1 Hamburg Richtung Lübeck ist zwischen Kreuz Bargteheide und Bad Odesloe wegen einer Nachbaustelle bis ca. 5 Uhr noch gesperrt. Die A7 Füssen Richtung Reuten Richtung Ulm ist zwischen Memmingen Süd und Kreuz Memmingen wegen Bauarbeiten bis ca. 2 Uhr gesperrt. Die A25 Geestach Richtung Hamburg ist zwischen Bergedorf und Dreieck Hamburg Südost wegen einer Nachbaustelle bis ca. 5 Uhr gesperrt. Die A31 Gronau Richtung Oberhausen ist zwischen Gescher, Coesfeld und Borken wegen eines brennenden LKW bis ca. 4 Uhr noch gesperrt. Die A31 Gronau Richtung Oberhausen ist zwischen Schermbeck und Dorsten wegen Bauarbeiten bis Sonntag früh noch dicht. Die A40 Duisburg Richtung Essen ist zwischen Mülheim-Winkhausen und Mülheim-Heißen in beiden Richtungen bis nächsten Montag noch gesperrt. Die A61 Hockenheim Richtung Ludwigshafen ist zwischen dem Dreieck Hockenheim und dem Kreuz Speyer wegen einer Fahrbahnerneuerung noch bis Montag 5 Uhr gesperrt. Die A71 Richtung Schweinfurt ist zwischen Oberhof und Suhl-Zeller-Mehlis wegen Wartungsarbeiten im Hochwaldtunnel bis ca. 6 Uhr gesperrt und die A111 Charlottenburg Richtung Dreieck Oranienburg ist zwischen Tunnel Flughafen Tegel und Schulzendorfer Straße wegen Bauarbeiten bis 5 Uhr gesperrt. Der Tunnel Flughafen Tegel ist in der Gegenrichtung ebenfalls gesperrt. That's it!
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1: Mit Sebastian Röpke und wie ich gerade feststelle, natürlich auch mit euch. Alle seid ihr mit dabei. Sehr, sehr schön. Vielen lieben Dank. Leute, falls ihr auch gerade denkt, oh, ich habe ein bisschen Langeweile, gerne reinmelden hier. Die Nummer ist 0221 567 89 111. Geht's hier direkt weiter mit Lola Young und Messi, der Sebus hier. Hi.

0: 0:38 Uhr, hier hört die junge Nacht der ARD und das am Freitag. Ich würde sagen, willkommen im Wochenende, oder? Leute, Fans haben ja schon viel versucht, um ihren Lieblingsstars so ganz nah zu sein. Die kommen da manchmal auf die verrücktesten Ideen. Aber Brinja Becker aus dem Junge Nacht-Team, du sagst jetzt, ein Fan von Sänger Louis Capaldi, der hat ein neues Level erreicht, oder?
1: Ja, irgendwie schlau, aber auch gruselig. Gruselig schlau vielleicht. Ja. Louis Capaldi hat jetzt nämlich selbst in seiner Story diesen Fan auch gewarnt.
2: A warning to whoever Edward Sang is.
1: Edward Sang, der bucht nämlich schon seit Tagen Badminton- und Pickleball-Plätze.
2: This guy, Edward Sang, keeps fucking booking Badminton and Pickleball courts, saying that he's gonna play with me.
1: Ja, und das für sich und für Louis Capaldi.
0: Wie, der bucht Plätze, hä?
1: Ja, Louis zeigt so seine Mails und er hat einfach 23 Stück davon, dass dieser Edward einen Platz für die beiden gebucht hat. Also die ganzen letzten Tage, gestern, letzten Sonntag, letzten Freitag, letzten Donnerstag und Mittwoch. Aber Louis schwört, er kennt den Mann nicht.
2: I've never met Edward Sang. I've never played badminton or pickleball with Edward Sang.
0: Hä, aber wer ist er denn?
1: Ja, das weiß niemand. Ich habe den Namen mal gecheckt und es gibt einen Informatikprofessor, der so heißt, in England.
0: Ja,
1: könnte
0: ja.
1: Also schon sein, dass der das ist und dass er vielleicht irgendwie aus Versehen oder so die Mailadresse von Louis Capaldi angehebt?
0: Wilde These, aber ein Informatikprofessor, der müsste doch mit Technik klarkommen.
1: Dann macht er es vielleicht doch extra. Vielleicht ist er ein Ultra-Fan und hofft, dass Louis vielleicht doch vorbeikommt und die eine Runde zocken.
0: Ja, ich glaube auch. Einfach jeden Tag mit so einer Mail zu spammen, ist auch ein bisschen seltsam, oder? Leute, hier ist die junge Nacht der ARD. Kann einer das Licht ausmachen vielleicht draußen?

0: 0 Uhr 49 haben wir es gleich. Ach komm, 10 vor 1, hier ist die junge Nacht der ARD. Na, Leute, wie geht es euch? Der Felix ist dabei, skippt morgen die Schule, also später, weil zu heiß. Der Sven ist dabei, meckert auch übers Wetter. Und natürlich ist der Klaas auch da. Hi!
1: Sebo, du alter Schlawiner, du Schwerenöter. Ich hoffe, es geht dir gut, mein Lieber.
0: Ja.
1: Ja, meine letzte Nachtschicht, deine erste Nachtschicht. Wunderbar. Ich freue mich auf jeden Fall noch ein bisschen dir zuzuhören. Na, der Klaas ist auch hier.
0: Ja, sehr schön. Ey, ich spiele euch jetzt die neue von Topic zusammen mit Latin Superstar Becky G. Deswegen auch komplett auf Spanisch. Geht um Female Empowerment. Also man soll sich für sich selber hübsch machen, singt sie da zum Beispiel, und nicht für die anderen. Ich meine, also sich für andere hübsch machen, eh totaler Quatsch. Man muss sich selber wohlfühlen, so Leute. Ja. Und ich finde, der Track passt auch sehr, sehr gut zum Wetter, weil heißt Sorry Papi. Ja, heute wird es wieder die tropische Nacht der ARD. Die kommenden Tage werden noch krasser. Der Heiko, der lacht immer, wenn ich über das Wetter rede. Dann kommt von ihm immer, ich höre da viel Mi-Mi-Mi raus. Ja, sorry Heiko, jetzt schon dafür. Dann lass ich halt andere singen. Geht vielleicht auch.
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Die junge Nacht, Achtung, wenn man falsch fahrer auf der A40 Duisburg Richtung Essen zwischen Mülheim an der Ruhr und Winkhausen kommt euch ein Falschfahrer entgegen. Fahrt äußerst rechts, überholt bitte nicht. Das ist auf der A40 Duisburg Richtung Essen zwischen Mülheim an der Ruhr und Winkhausen. Achtung, Falschfahrer, vorsichtig hier in beiden Richtungen.

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1: Um 1 Uhr mit Christine Beit. Die Verhandlungen über ein endgültiges Abkommen zwischen den USA und Iran könnten an diesem Wochenende beginnen. Das hat US-Vizepräsident Vance gesagt. Er wird die Verhandlungsdelegation anführen, die in die Schweiz reisen soll. Wann ließ Vance offen? Aus Washington Nina Barth.
2: 60 Tage sind zunächst als Verhandlungszeitraum vorgesehen. Und Vance stellte klar, die Frist habe heute, am Donnerstag, offiziell begonnen. In den USA ist das Rahmenabkommen die Grundlage für die anstehenden Verhandlungen, parteiübergreifend auf viel Kritik gestoßen. Vance verteidigte es als Win-Win-Situation für beide Seiten und richtete deutliche Worte an Kritiker aus Israel. Vance sagte, sie sollten sich daran erinnern, dass die USA der einzig mächtige Verbündete sei, den Israel noch habe.
1: Bulgarien will gegen neue EU-Sanktionen gegen Russland sein Veto einlegen. Das hat Ministerpräsident Radev in Brüssel gesagt und damit begründet, dass die geplanten Strafmaßnahmen der bulgarischen Wirtschaft schaden könnten. Die bereits bestehenden Sanktionen gegen Russland verlängert die EU allerdings um 12 Monate. Darauf haben sich die Staats- und Regierungschefs am Abend in Brüssel geeinigt. Die Gewalt gegen Kinder in bewaffneten Konflikten steigt den Vereinten Nationen zufolge immer weiter an. 2025 seien mehr als 14.000 Kinder getötet oder verstümmelt worden, sagte eine UN-Sonderbeauftragte in New York. Die meisten Opfer gab es demnach in den palästinensischen Gebieten und Israel, im Sudan, in Myanmar, Syrien und in der Demokratischen Republik Kongo. Der Sozialverband VDK warnt vor den Folgen hoher Temperaturen für obdachlose Menschen. Präsidentin Bentele sagte dem Redaktionsnetzwerk Deutschland, es brauche öffentliche Trinkbrunnen. Aus der Nachrichtenredaktion Heike Lüttich.
3: Extreme Hitze könne genauso tödlich sein wie extreme Kälte, so Bentele. Das sei vielen Verantwortlichen aber nicht bewusst. Menschen ohne festen Wohnsitz bräuchten Zugang zu sicheren gekühlten Unterkünften und zu sauberem gekühlten Wasser. Dabei könnten städtische Trinkbrunnen helfen. Bentele fordert, diese in den kommenden Monaten vermehrt aufzustellen. Der Deutsche Wetterdienst warnt für heute vor Temperaturen bis 38 Grad in ganz Deutschland. Ab morgen wird es im Norden langsam etwas kühler, während im Süden weiter die Hitzewarnung gilt.
1: Und noch die Ergebnisse der Fußball-WM in Nordamerika. Schweiz, Bosnien-Herzegowina 4:1 und Tschechien, Südafrika 1:1. Das Wetter für Deutschland. In der Nacht im Süden und Osten teils sternenklar, im Nordwesten einzelne kräftige Gewitter. Die Tiefstwerte 22 bis 13 Grad. Tagsüber im Norden wolkig mit lokalen Schauern und Gewittern, sonst sonnig. Später in den westlichen und südwestlichen Mittelgebirgen sowie am Alpenrand teils starke Gewitter. Die Zeit 1.03 Uhr.
4: Die junge Nacht, wir schauen auf die Straßen. Achtung, immer noch der Falschfahrer auf der A40 Duisburg Richtung Essen. Zwischen Mülheim an der Ruhr und Winkhausen kommt euch ein Falschfahrer entgegen. Fahrt äußerst rechts, überholt bitte nicht. Das ist auf der A40 Duisburg Richtung Essen, zwischen Mülheim an der Ruhr und Winkhausen. Achtung, Falschfahrer, vorsichtig hier in beiden Richtungen. Hier die weitere Meldung. Die A1 Hamburg Richtung Lübeck ist zwischen Kreuzberg der Heide und Bad Odesloe wegen einer Nachbaustelle noch bis ca. 5 Uhr gesperrt. Die A7 Füssen-Reuten Richtung Ulm ist zwischen Memmingen Süd und Kreuz Memmingen wegen Bauarbeiten noch bis ca. 2 Uhr gesperrt. Die A25 Gestach Richtung Hamburg ist zwischen Bergedorf und Dreieck Hamburg Südost wegen einer Nachbaustelle noch bis ca. 5 Uhr gesperrt. Die A31 Gronau Richtung Oberhausen ist zwischen Gescher-Coesfeld und Borken wegen eines brennenden LKW bis ca. 4 Uhr noch gesperrt. Die Umleitung führt über die U72. Die A31 Gronau Richtung Oberhausen ist zwischen Schermbeck und Dorsten wegen Bauarbeiten bis Sonntag früh noch gesperrt. Die A40 Duisburg Richtung Essen ist zwischen Mülheim-Winkhausen und Mülheim-Heißen in beiden Richtungen noch bis nächsten Montag gesperrt. Die A59 Köln Richtung Düsseldorf ist zwischen Kreuz Leverkusen-West und Leverkusen-Rheindorf nach einem Unfall gerade gesperrt. Die A61 Hockenheim Richtung Ludwigshafen ist zwischen dem Dreieck Hockenheim und dem Kreuz Speyer wegen einer Fahrbahnerneuerung noch bis Montag 5 Uhr gesperrt. Die A71 Richtung Schweinfurt ist zwischen Oberhof und Suhl-Zeller-Mehlis wegen Wartungsarbeiten im Hochwaldtunnel bis ca. 6 Uhr gesperrt. Und die A111 Charlottenburg Richtung Dreieck Oranienburg ist zwischen Tunnelflughafen Tegel und Schulzendorfer Straße wegen Bauarbeiten bis 5 Uhr gesperrt. Der Tunnelflughafen Tegel ist in der Gegenrichtung ebenfalls gesperrt. That's it!
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4: Kuckuck mit Sebastian Röpke. Hello, hello, Leute, na. Ich hoffe, ihr habt eine Klimaanlage oder ein Fenster, was ihr öffnen könnt. Wenn ich jetzt hier draußen irgendwie mal kurz den Kopf raushalte aus diesem Studio, denke ich mir so, hui, das ist aber immer noch ganz schön warm. Lol, ey. Naja, ich hoffe, euch geht's gut. Nummer hier im Studio 0221 567 89 111 mit David Gettern jetzt hier durch die Nacht, durch die junge Nacht.

1.13 Uhr, hier ist die junge Nacht der ARD. Leute, erstmal in Warnung auf der A40 Duisburg Richtung Essen. Kein Falschfahrer mehr zwischen Mülheim an der Ruhr und Winkhausen. Leute, kennt ihr vielleicht diesen Banger hier noch?

Das ist Free von Ultranate. Ja, die ist eine ikonische EDM-Sängerin und deswegen hat sich Ugel, der französische DJ, gedacht, ey komm, die grab ich mir mal. Nee, die beiden haben sich auf Ibiza kennengelernt und da beschlossen, wir machen einen Track zusammen. Moving to the Sun heißt der und ist ganz frisch hier auf der Playlist der Jungnacht der ARD.

Sabrina Carpenter mit Tears. 1.19 Uhr hier in der tropischen Nacht der ARD. Leute, wie geht's euch? Haltet ihr es noch aus da draußen? Hier und da kommen jetzt schon so ein, zwei Gewitter mit dazu. Es stürmt schon. Ich habe schon Videos von euch bekommen, wo es schon anfängt zu stürmen. Ja, aber diese Hitzewelle jetzt gerade so, weiß nicht. Dreher aus dem Norden, die den Sommer eh nicht so abfeiert, hat auch schon geschrieben, ich sag mal, bei den Temperaturen denn dann pennen. Ja, ich bin auch schon hart im Überlegen. Ein Nachbar von mir hat sich so eine Klimaanlage gekauft. Die stand sehr lange bei uns im Flur, deswegen weiß ich das. Ich bin am Überlegen. Ich bin hart am Überlegen, ob ich mir die kaufen soll auch vielleicht. Ja, aber teuer.

0: Halb zwei haben wir es. Hier ist die junge Nacht. Wir schauen auf die Straßen. A1 Hamburg Richtung Lübeck ist zwischen Kreuzberg der Heide und Bad Odesloe wegen einer Nachbaustelle noch bis ca. 5 Uhr gesperrt. Die A7 Füssen-Reuten Richtung Ulm ist zwischen Memmingen Süd und Kreuz Memmingen wegen Bauarbeiten noch bis ca. 2 Uhr gesperrt. Die A25 Geestach Richtung Hamburg ist zwischen Bergedorf und Dreieck Hamburg Südost wegen einer Nachbaustelle bis ca. 5 Uhr gesperrt. Die A31 Gronau Richtung Oberhausen ist zwischen Gescher-Coesfeld und Borken wegen eines brennenden LKW bis ca. 4 Uhr noch gesperrt. Die Umleitung führt über die U72. Die A31 Gronau Richtung Oberhausen ist zwischen Schermbeck und Dorsten wegen Bauarbeiten bis Sonntag früh gesperrt. Die A40 Duisburg Richtung Essen ist zwischen Mülheim-Winkhausen und Mülheim-Heißen in beiden Richtungen noch bis nächsten Montag gesperrt. Die A61 Hockenheim Richtung Ludwigshafen ist zwischen dem Dreieck Hockenheim und dem Kreuz Speyer wegen einer Fahrbahnerneuerung noch bis Montag 5 Uhr gesperrt. Die A71 Richtung Schweinfurt ist zwischen Oberhof und Suhlzeller wegen Wartungsarbeiten im Hochwaldtunnel bis ca. 6 Uhr gesperrt und die A111 Berlin-Charlottenburg Richtung Dreieck Oranienburg ist zwischen Tunnelflughafen Tegel und Schulzendorfer Straße wegen Bauarbeiten bis 5 Uhr gesperrt. Der Tunnelflughafen Tegel ist in der Gegenrichtung ebenfalls gesperrt. That's it!
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0: Mit Sebastian Röpke, hello, bei der Fußball-Weltmeisterschaft, da laufen die Spiele ja auch gerne mal nachts, jetzt gerade halt auch. Kanada gegen Katar steht übrigens 4:0 für Kanada und später um 3 Uhr spielt Mexiko noch gegen Südkorea. Ey Leute, wieso redet Sebo plötzlich über Fußball? Ja, ich habe letztens noch behauptet, interessiert mich alles so gar nicht. Und dann habe ich England gegen Kroatien geschaut und habe gedacht, oh, das macht Spaß, dazu zu gucken. Ich bin also, meine Folge Grey's Anatomy war durch und ich wollte noch irgendwas gucken. Und dann habe ich das angemacht und dachte mir so, ich langweile mich gar nicht. Ich finde es sogar spannend. Also es, und danach alle so, hey, das war ein richtig cooles Spiel. Bestes Spiel bislang überhaupt. Und ich so, ha, perfekt.

0: 1.38 Uhr. Ey, er hat einfach vor 10 Jahren noch im Supermarkt an der Kasse gearbeitet in seiner Heimat Puerto Rico und da die Einkäufe eingepackt, da kannte niemand den Namen Benito. Aber 10 Jahre später hat er die Halftime-Show beim Super Bowl gerockt. Eine Halbzeitshow zum ersten Mal komplett auf Spanisch vor Millionen von Menschen. Natürlich geht's um Bad Bunny.
1: God bless America! 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
0: Ja, seit dem Super Bowl kennt ihn jetzt jeder, Bad Bunny. 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
2: 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I have to change.
0: Ja, warum sollte er sich auch ändern? 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Ja, und auch immer mal wieder schön politisch werden. Ne? 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

0: 1.48 Uhr, Leute, hier die junge Nacht der ARD. Bei der Fußball-Weltmeisterschaft spielt gerade Kanada gegen Katar und Kanada führt mit 5:0. WTF, was ist da denn los? Leute, ich wohne ja neben einem Laufhaus, also ein Freudenhaus. Ja, komm. Es ist ein Puff. Und mein Dad, der meinte mal, guck mal, die machen um 23.30 Uhr zu. Die haben bessere Arbeitszeiten als du. Ja. Naja, Comedian Alicia Hamuku habe ich da allerdings noch nicht getroffen.
1: Weiß irgendwer, was das Artemis in Berlin ist? Ist ein Puff. Ja, ist ein Puff. Ist richtig. Guck mal, mein Vater hat mich früher ganz oft zu Auftritten gefahren. Wir sind ganz oft am Artemis vorbeigefahren. Nur ich habe ein kleines Problem. Ich dachte, so Artemis, ich weiß, das ist ein Puff, aber ich verwechsel das ganz oft mit dem Tempodrom. Das ist eine Event-Location in Berlin. Und ich bin mal mit meinem Vater am Puff, am Artemis vorbeigefahren, dachte, es wäre das Tempodrom und meinte, boah, Baba, irgendwann will ich auch auf dieser Bühne stehen. Und mein Vater, der ist locker, der hat mich einfach angeguckt und meinte, ja, würdest du mehr Geld machen als mit Comedy? Ich so,
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1: Um 2 Uhr mit Christine Beitsch. Die EU verlängert ihre Wirtschaftssanktionen gegen Russland. Und zwar erstmals um 12 statt um 6 Monate. Das hat eine Sprecherin von EU-Ratschef Costa mitgeteilt. Aus der Nachrichtenredaktion Malte Dedicek.
2: Zu diesen bereits bestehenden Sanktionen gehören unter anderem Beschränkungen im Handel, im Finanzwesen und im Energiesektor. Die EU plant auch ein neues Sanktionspaket gegen Russland. Der bulgarische Ministerpräsident Radev hat allerdings sein Veto dagegen angekündigt. Er sagt in Brüssel, diese Strafmaßnahmen könnten der bulgarischen Wirtschaft schaden. Konkret geht es um das russische Ölunternehmen Lukoil, das einer der größten Kraftstoffhändler in Bulgarien ist. Die EU-Staats- und Regierungschefs beraten gerade in Brüssel. An Tag 1 war der ukrainische Präsident Selenskyj zu Gast.
1: Die Verhandlungen über ein endgültiges Abkommen zwischen den USA und dem Iran könnten schon am Wochenende beginnen. Das hat US-Vizepräsident Vance gesagt. Er wird die Verhandlungsdelegation anführen, die in die Schweiz reisen soll. Wann sie dorthin reist, ließ Vance offen. Unterdessen verlangt der Iran von Handelsschiffen Anträge, um die Straße von Hormuz zu passieren. Auf eine Gebühr will das Land aber laut staatlichen Medien für 60 Tage verzichten. Die sozialistische Regierung in Kuba hat einen Plan zur Öffnung der staatlich gelenkten Wirtschaft vorgelegt. Er umfasst 176 Punkte und soll Regulierungen abbauen und marktwirtschaftliche Mechanismen einführen. Vorgesehen sind zum Beispiel mehr Spielraum für Privatunternehmen und zusätzliche ausländische Investitionen. Die USA machen seit Monaten deutlich mehr Druck auf Kuba, um eine Wirtschaftsöffnung zu erzwingen. Bei der Fußball-WM in Nordamerika hat die Schweiz einen Schritt in Richtung K.O.-Phase gemacht. Die Schweizer gewannen 4:1 gegen Bosnien-Herzegowina. Zuvor hatten sich Tschechien und Südafrika 1:1 getrennt. Und kurz vor dem zweiten Vorrundenspiel des deutschen Teams gab es eine Pressekonferenz des DFB. Mit dabei Torwart Manuel Neuer. Philipp Weißkirch berichtet.
3: Er glaube an den Titel mit der deutschen Mannschaft, sonst wäre er nicht hier. Das sagt Manuel Neuer im DFB-Quartier in Winston-Salem. Es sei für ihn ein absolutes Geschenk, nochmal dabei zu sein, so Neuer vor dem zweiten Vorrundenspiel gegen die Elfenbeinküste. In diesem wird der 40-Jährige einen neuen Rekord aufstellen. 21 Spiele bei einer WM, so viele hat kein anderer Keeper. Für Neuer soll die WM in Nordamerika definitiv das letzte große Turnier im DFB-Trikot sein. Bei der nächsten EM wolle er nicht mehr zwischen den Pfosten stehen.
1: Das Wetter für Deutschland. In der Nacht im Süden und Osten teils sternenklar, im Nordwesten einzelne kräftige Gewitter. Die Tiefstwerte 22 bis 13 Grad. Tagsüber im Norden wolkig mit lokalen Schauern und Gewittern, sonst sonnig, später in den westlichen und südwestlichen Mittelgebirgen sowie am Alpenrand teils starke Gewitter. Dazu maximal 24 bis 38 Grad. Die Zeit 2:03 Uhr.